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1: Zwei Stimmen, eine links, eine rechts. Und beide wollen erstmal wissen, ob du sie gut hörst. Danach stellen sie dir Fragen. Ganz einfache, zum Beispiel, woran denkst du gerade? Oder was ist dein Lieblingsgeräusch? Laut antworten musst du nicht. Die zwei nehmen auch ein Lächeln als Antwort. Und ganz nebenbei necken sie sich gegenseitig, wer dir eigentlich näher ist. Ich bin Anke. Du hörst Nachklang FM und wenn du Kopfhörer hast, setz sie jetzt auf. Gleich kommt Atemnah mit der Folge Fragen an dich.
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1: Da bist du ja. Hörst du mich gut? Auf dieser Seite? Gut, ich hab dich lächeln gehört.
2: Und mich? Hörst du mich auf dieser Seite? Schön. Dann bist du genau in der Mitte.
1: Darf ich dich was fragen? Danke. Woran denkst du gerade? Ach so, schön.
2: Sie tut so, als hätte sie es verstanden.
1: Hab ich auch. Jedes Wort.
2: Dann frage ich auch was. Wie geht es dir gerade? Ganz ehrlich? Danke, dass du es mir sagst. Dann bleiben wir einfach ein bisschen bei dir.
1: Bist du müde? Ein bisschen? Dann flüstern wir noch leiser.
2: So leise?
1: Noch leiser geht fast nicht. Fast.
2: Darf ich dir was Schönes sagen? Das war ein Ja, oder? Gut. Du bist schön, wenn du zuhörst.
1: Das sagt er allen.
2: Ich sag das nur dir. Allen anderen sag ich gar nichts.
1: Lächelst du gerade?

0: Ich wusste es. Man hört das.
1: Was ist dein Lieblingsgeräusch? Wirklich? Das hätte ich nicht gedacht. Meins ist dein Atem.
0: Seins war früher Regen. Du hast den Regen abgelöst.
1: Der Regen ist beleidigt.
0: Darf ich näher kommen? So. Ist das zu nah? Nein? Gut. Ich hätte sowieso nicht gewusst, wie ich wieder weggehe.
1: Und ich? Darf ich auch? Danke. Jetzt bist du ganz in der Mitte. Glaubst du, man kann sich in jemanden verlieben, der nur zuhört?
0: Ich glaube schon. Ich bin gerade dabei.
1: Ich bin schon weiter als sie.
0: Angeber.
1: Willst du ein Geheimnis hören? Sie hat vorhin geübt, wie man Fragen ganz leise stellt. Vor den Spiegel.
0: Das hast du nicht gesehen. Willst du auch eins über ihn hören? Er schreibt sich auf, was er dir sagen will. Und dann sagt er was ganz anderes.
1: Das andere ist immer besser.
0: Ist dir warm genug? Gut. Sonst rücken wir noch näher. Eigentlich rücken wir sowieso noch näher.
1: Wann hat dir zuletzt jemand gesagt, wie schön du bist? Egal, wie lange das her ist, hier kommt das nächste Mal. Du bist schön.
0: Und nochmal, weil einmal nie reicht. Du bist schön.
1: Darf ich dich was ganz Persönliches fragen? Was ist dein liebstes Wort? Oh, das ist ein schönes Wort. Ab jetzt ist es auch meins.
0: Er klaut Wörter. Das macht er ständig.
1: Nur die schönen.
0: Welche Farbe hat deine Stimmung gerade? Ach so, die passt zu dir.
1: Meine ist gerade ziemlich rosa. Deinetwegen.
0: Soll ich langsamer sprechen? So? Ganz langsam? Du lächelst wieder. Ich nehme das als ja.
1: Hast du gerade an jemanden gedacht? Hoffentlich an uns. Und wenn nicht, ist das auch in Ordnung. Wir warten.
0: Er wartet nicht gern.
1: Bei dir schon.
0: Darf ich dir was zuflüstern, das nur für dich ist? Ich bin ganz verliebt in dich. So, jetzt weißt du es.
1: Hast du das gehört? Natürlich hast du. Ich auch. Und ich bin sogar noch ein bisschen verliebter.
0: Bist du nicht? Was meinst du? Wer ist verliebter? Beide gleich? Das war sehr diplomatisch.
1: Feigling. Ein sehr süßer Feigling. Wenn du einen Wunsch frei hättest, was wäre er? Oh, das ist ein schöner Wunsch. Den behalten wir für dich.
0: Und wenn du willst, wünschen wir ihn heimlich mit. Ganz leise. Soll ich aufhören zu reden? Ich habe ein Nein gehört. Ein ziemlich deutliches.
1: Bist du noch da? Ja, ich höre dich atmen. Ganz ruhig.
0: Fühlst du dich gerade gemocht? Gut, das bist du nämlich. Sehr.
1: Und falls du gerade gezögert hast, sage ich es nochmal. Du wirst gemocht. Ganz und gar.
0: Darf ich dich noch was fragen? Was soll ich dir zum Schluss zuflüstern? Ach so, das? Das kann ich.
1: Sie weiß gar nicht, was du gesagt hast.
0: Doch, ich weiß es immer. Du hörst schön.
1: Genau das hast du dir gewünscht. Ich habe es auch gehört.
2: So spät und so leise. Genau die richtige Zeit für ein bisschen Musik. Dreh sie dir, wie du magst.

0: 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Schön, dass du da bist. Du hörst Nachklang FM. Ich bin Lorenz. Manche Dinge überleben uns. Ein Kaktus zum Beispiel, auf einem Heizungsbrett, fast immer vergessen, zweimal fast weggeworfen. Und dann, über Nacht, eine einzige rote Blüte. Eine Frau sieht sie, setzt sich hin und schreibt an jemanden, mit dem sie lange nichts mehr zu tun hatte. Was schreibt man da? Und warum überhaupt nach all der Zeit? Das, was jemand mit sich trägt, hält manchmal länger als das, was es ausgelöst hat. Der letzte Brief. Hör hin. 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
1: Thomas, der Kaktus blüht. Der Kleine, den wir damals beim Umzug auf der Fensterbank vergessen hatten und den der Vormieter wohl nicht mehr wollte. Du hast ihn mitgenommen, weil er noch ganz war. Heute Morgen eine einzige rote Blüte. Über Nacht. Ich wusste gar nicht mehr, dass die das können. Ich dachte, der wächst einfach weiter, grün und stumpf, bis irgendwann keiner mehr hinsieht. Er steht seit Jahren auf dem Heizungsbrett über der Küche. Im Winter ist es da heiß und trocken. Im Sommer steht die Sonne drauf. Kein guter Platz, hat meine Schwester mal gesagt. Aber er war eben da und ich habe ihn dagelassen. Ich habe ihn fast nie gegossen. Das musst du wissen, falls du dir Sorgen gemacht hast, was aus deinen Sachen geworden ist. Wochenlang nichts, dann ein Schluck Wasser, wenn ich zufällig mit der Kanne in der Hand davor stand. Er hat sich nie beschwert, hat einfach weitergemacht. Ein bisschen schief, ein bisschen staubig. Ich habe ihn zweimal fast weggeworfen. Einmal beim großen Aufräumen, als ich alles raustragen wollte, was noch nach dir gerochen hat. Ich hatte ihn schon in der Hand, am Mülleimer. Und dann habe ich ihn wieder hingestellt. Nicht aus Liebe, eher aus Trotz. Ich wollte ihm nicht den Gefallen tun, dass er kaputt geht. Das zweite Mal war im Jahr danach. Da war ich wütend und ich wusste nicht mehr genau worauf. Auf dich, auf mich, darauf, dass ich immer noch jeden Morgen an dem Ding vorbeiging. Ich habe ihn auf den Balkon gestellt, im November, und gedacht, der Frost erledigt das schon. Am nächsten Tag habe ich ihn wieder reingeholt, halb erfroren, glaube ich. Eine Seite war weich geworden. Er hat sich wieder berappelt. Ich habe meinen Groll auf dich gepflegt, weil er das Einzige war, das du mir dagelassen hast. Aber das gehört hier eigentlich nicht hin. Ich wollte nur von der Blüte erzählen. Sie ist wirklich rot, nicht rosa, richtig rot. Fast zu viel für so eine kleine Pflanze. Sie sitzt obendrauf, ganz allein, als hätte er die ganze Kraft von all den Jahren dafür aufgehoben. Die Blätter, oder was das bei einem Kaktus ist, sind immer noch staubig. Ich habe sie nicht abgewischt. Ich wollte nichts daran ändern, solange sie noch da ist. Ich habe nachgelesen. Die Blüte hält wohl nur einen Tag, manche nur eine Nacht. Bis heute Abend ist sie vermutlich schon wieder zu und morgen weiß keiner mehr, dass sie da war. Ich sollte ein Foto machen, bevor das Licht weiter wandert. Im Moment steht die Sonne genau drauf. Es ist 7:30. Der Kaffee wird kalt. Auf dem Heizungsbrett, über dem trockenen Brett, in der trockenen Wohnung, die rote Blüte im Morgenlicht.

0: 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Eine Wärmflasche kann nur denken, solange sie warm ist. Bei etwa 68 Grad ist sie hellwach, unter 30 Grad döst sie weg. Von jeder Nacht bekommt sie also nur die erste Hälfte mit, obwohl sie offiziell für die ganze zuständig ist. Sehen kann sie nichts. Die Menschen erkennt sie an ihren Füßen. Am besten kennt sie die eiskalten Füße von Jule, die nach 9 Stunden Gegenwind auf dem Fahrrad unter die Decke kommen. Dabei zählt sie genau mit, wie viel Wärme sie abgibt. Ich bin Lorenz, du hörst Nachklang FM. Und jetzt erzählt dir ein Gummibeutel in Ein Ding und eine Stimme von seinen Nächten. Die Wärmflasche. 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
1: Ich bin eine Wärmflasche. 2 Liter Fassungsvermögen. Davon fülle ich 1,5, denn wer mich bis zum Rand füllt, hat mich nicht verstanden. Man drückt die Luft heraus, bis das Wasser im Hals steht. Sonst liege ich da wie ein Luftkissen und wärme niemanden. Auf beiden Seiten habe ich Rippen. Ich weiß nicht genau wozu. Aber ich bin sicher, dass es einen Grund gibt. Denn so wurde ich gebaut. Und ich vertraue Leuten, die Gummi in Form bringen. Einen Verschluss habe ich auch. Aus Kunststoff, mit Gewinde. Der ist mein Stolz. Und meine Schwachstelle. Mit dem Denken ist es bei mir eine Temperaturfrage. Abends füllt mich Jule, Wasserkocher, ein Schuss kaltes Wasser dazu, damit das Gummi nicht beleidigt ist. Und da bin ich schlagartig da, hellwach. Etwa 68 Grad. Ich habe kein Thermometer, aber ich kenne das Gefühl. Sehen kann ich nichts. Ich spüre Druck, Gewicht, wer mich umarmt und wer mich tritt. Und ich höre Stimmen, dumpf. Wie aus einem Zimmer, in dem jemand die Badewanne einlässt. Und wenn ich unter 30 Grad falle, werde ich weich im Kopf und döse weg. Ich bekomme von jeder Nacht die erste Hälfte mit. Die zweite verschlafe ich. Dabei bin ich offiziell für die ganze Nacht zuständig. Menschen erkenne ich an den Füßen. Dort liege ich meistens. Es gibt Füße, die kommen in Socken und prüfen mich mit den Zehenspitzen, so wie man Badewasser prüft. Es gibt Füße, die treten. Das sind die von jemandem, der nicht einschlafen kann und mir die Schuld gibt. Und es gibt Füße, die kommen als Beweis. Eiskalt, von draußen. Und sie klammern sich an mich, als hätte ich sie erfunden. Das ist Jule. Fahrradkurierin, hat sie einmal am Telefon gesagt. 9 Stunden Gegenwind. Wenn sie unter die Decke kommt, verliere ich in den ersten 20 Minuten 2 Grad an sie. Ich habe mitgezählt. 2. Sie sagt dann jedes Mal leise, oh Gott, ja. Nicht zu mir, aber ich bin die Einzige im Raum. Meine Vorfahren waren aus Steingut, aus Zinn, aus Kupfer. Am beeindruckendsten war die Bettpfanne, ein Deckelgefäß mit langem Stiel, in das man glühende Kohlen schaufelte und damit das kalte Laken abfuhr wie mit einem Bügeleisen. Das habe ich einmal aus dem Nebenzimmer gehört, wo ein Fernseher lief, und ich war jedes Mal erleichtert, wenn ich daran dachte. Wer als Erster auf die Idee kam, Wasser zu nehmen statt Glut, weiß ich nicht. Ich vermute, jemand mit einem Loch im Laken. Wasser hält Wärme erstaunlich lange fest. Das ist der ganze Trick. Ich bin ein Beutel, in dem Wasser seinen Beruf ausübt. Ich selbst bin nur die Anstellung. Ärztin bin ich keine, aber man behandelt mich so. Im Februar lag Jule mit mir auf dem Bauch und sagte 3-mal, ich sterbe. Ich spürte ihren Bauch grollen wie einen Güterzug im Tunnel. Ich habe nichts geheilt. Ich war da und wurde kälter. Das ist meine ganze Medizin. Am Morgen sagte sie am Telefon, es sei die Pizza gewesen. Im Juli hat ihr Mitbewohner Emre mich mit Leitungswasser gefüllt, in den Kühlschrank gelegt und sich später gegen die Backe gedrückt. Zahnschmerzen. Ich kenne die Geschichte nur vom Hörensagen, denn wenn ich kalt bin, bin ich weg. Ich war, nach allem, was man mir berichtet hat, ein sehr erfolgreiches Kühlkissen. Ich habe es komplett verschlafen. Im Hals ist bei mir eine kleine Zahl eingeprägt, das Jahr, in dem ich gemacht wurde. Jule hat sie im letzten Herbst laut vorgelesen. wie ein Urteil. Man soll uns nach ein paar Jahren austauschen, weil das Gummi mürbe wird. Sie hat mich zugeschraubt, umgedreht, gedrückt und gesagt, na gut, noch ein Winter. Ich bin, glaube ich, überfällig und keiner traut sich, es mir zu sagen. Darüber denke ich nach, jeden Abend, solange ich über 30 Grad habe. Die Wärme gehört ja nicht mir. Ich bekomme sie geliehen, gebe sie ab und morgens liege ich schlaff am Fußende. Bin ich dann noch eine Wärmflasche? Oder ein Beutel mit Wasser drin, das langsam Zimmertemperatur annimmt? Ich habe keine Antwort. Ich habe bis 3 Uhr Zeit. Dann schlafe ich. An einem Abend im Dezember kommt Jule anders nach Hause. Nicht das Klappern vom Fahrrad, sondern langsame Schritte, beide Hände voll und ein Karton, der knistert. Sie füllt mich so hastig, dass Wasser daneben geht, wickelt mich in ein Frottetuch und legt mich in den Karton. Dann kommt das Gewicht. Wenig, nicht ganz 2 Päckchen Butter. 4 Füße, spitz und ein Atem, so schnell wie ein kleiner Motor im Leerlauf. Es piekst, nicht durch das Gummi hindurch, aber ich bin nicht sicher, dass es das nicht will. Ich habe zuerst an einen Mann mit unrasiertem Kinn gedacht. Dann sagt Jule ins Telefon, ein Igel, zu leicht für den Winter. Und ich verstehe, dass ich diesmal der Ofen bin. Gegen Mitternacht kommt der Punkt, an dem ich normalerweise wegdämmere. Ich wehre mich. Ich denke an 1,5 Liter Wasser und an Wärmehaltung. Ich rechne, es reicht nicht. Um 3 falle ich unter 30 Grad. Alles wird watteweich. Und dann ist da plötzlich Bewegung. Nackte Füße auf Fliesen, das Rauschen des Wasserkochers, das mich weckt wie Kaffee. Jule zieht mich heraus, gießt aus, füllt neu und ich bin wieder 68 Grad und sehr wach. Sie legt mich zurück in den Karton und dabei streift ihr Zeh mein Gummi. Ein Eiswürfel. Sie ist in dieser Nacht weniger warm als der Igel. Und ich, ausgerechnet ich, kann nichts für sie tun. Ich halte die Wärme, so lange Gummi und Wasser es erlauben. Physikalisch nicht länger als sonst. Ich habe es trotzdem versucht. Um 8 kommt eine Frau von der Wildtierhilfe. Ich höre sie dumpf im Flur, eine Stimme wie ein Wollpullover. Sie hebt den Karton an, das Gewicht verschwindet. Wenig, aber ich spüre die Stelle, wo es war. Jule fragt, ob er über den Berg ist. Die Frau sagt, er hat Hunger. Das ist ein gutes Zeichen. Ich werde nicht mitgenommen. Ich liege lauwarm im leeren Karton und Jule steht in der Tür. Dann füllt sie mich noch einmal, ganz langsam, ohne Luft, wie es sich gehört, und nimmt mich mit ins Bett, mitten am Morgen, mit Jacke. Die Füße kommen an mich, kalt wie Fahrradpedale, und ich gebe ihnen alles. 2 Grad in 20 Minuten. Sie stupst mich mit dem großen Zeh an, 2-mal. Ich nehme an, so bedankt man sich, wenn man kalte Füße hat.

0: 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So hat Olli seinen Namen an die Klingel geschrieben. Dann ist er runtergegangen und hat bei sich selbst geklingelt. Zweimal. Einer Frau mit Kinderwagen hat er erklärt, er prüfe die Anlage. 9 Jahre lang ging seine Post an eine Beratungsstelle. Jetzt sitzt er auf dem Boden seiner Wohnung, 2. Stock links, neben einer Matratze, die noch in Folie steckt. Und er spricht Martina eine Nachricht aufs Handy, weil er sich nicht traut, sie anzurufen. Ich bin Lorenz und auf Nachklang FM hörst du jetzt »Wie es ist« mit der Folge »Wie es ist, wieder einen Namen an der Klingel zu haben«. 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
1: Läuft das jetzt? Da ist so ein roter Punkt. Okay. Also, Martina, ich bin's, Olli. Du wirst dich wundern. Ich rufe dich nicht an, ich spreche dir was drauf. Anrufen traue ich mich nicht. Da müsste ich ja warten, bis du was sagst. Und dann weiß ich wieder nicht, was ich sagen soll. Ich sitze hier auf dem Boden. In meiner Wohnung. Hörst du das? Meine Wohnung. 2. Stock links. Da lehnt eine Matratze an der Wand. Noch in Folie. Vom Sozialkaufhaus. Hat das Jobcenter bezahlt. Erstausstattung heißt das. Da gibt es einen Antrag für. Für alles gibt es einen Antrag. Bett, Tisch, 2 Stühle, ein Topf. Ich habe 2 Stühle, Martina. Für wen, weiß ich noch nicht. Heute Mittag habe ich meinen Namen an die Klingel geschrieben. Mit Edding. In Druckbuchstaben, Vorname und Nachname. Und dann bin ich runter und habe bei mir selbst geklingelt. 2 Mal. Da stand eine Frau mit Kinderwagen und hat geguckt. Ich habe gesagt, ich prüfe die Anlage. Fliesenleger halt. Wir prüfen alles. 9 Jahre lang ging meine Post an die Beratungsstelle. Du hast doch mal eine Karte geschickt, zum 50. an die Beratungsstelle, zu Händen von mir. Ich hab die immer noch. Die liegt im Rucksack, der ist noch gepackt. Ich weiß auch nicht warum. Man packt den nicht einfach aus, nur weil da jetzt ein Schrank steht. Ich mach mir jetzt Ravioli, um 11:30, weil ich kann. 9 Jahre hat mir jemand gesagt, wann es Essen gibt. Die Suppenküche 12, der Tagestreff 4 und wer später kommt, kriegt Brot. Jetzt ist es 11:30 und es gibt Ravioli. Welcher Knopf ist das denn jetzt? 4 Knöpfe, 2 Platten. Das hat sich doch einer ausgedacht. Und weißt du, was ich vorhin gemacht habe? Ich war auf dem Klo. 1/2 Stunde. Einfach so. Keiner klopft, keiner sagt, Meister, das hier ist kein Wohnzimmer. Du weißt nicht, wie das ist, wenn jedes Klo einem anderen gehört. Bahnhof, Kaufhaus, Tankstelle. Ich kenne jedes Klo in dieser Stadt. Mit Öffnungszeiten. Und das hier ist das erste, das meins ist. Hörst du? Nebenan. Das ist der Nachbar. Ist das bekloppt, dass ich mich darüber freue? Das Schlimmste hier ist nämlich die Ruhe. Draußen hast du immer was. Autos, Tauben, die Rolltreppe, den Karl, der im Schlaf redet. Und hier ist nur der Kühlschrank. Und ich. Ich mach mal das Fenster auf. Nur ein Stück. Weißt du, was komisch ist? Ich vermisse die. Den Karl mit seiner Thermoskanne. Die Uschi, die jedem Hund auf der Straße einen Namen gibt. Draußen redest du den ganzen Tag. Mit allen. Und hier drin redet keiner. Außer mir. Mit meinem Handy. Die haben mir alle gratuliert, als ich den Schlüssel hatte. Und dann hat keiner mehr so richtig geguckt. Du weißt ja, wie es anfing. Erst der Rücken, dann die Firma, dann Sabine, dann das Bier. Die Reihenfolge weiß ich selber nicht mehr so genau. Das haben mich schon 3 Sozialarbeiter gefragt. Irgendwann fragst du nicht mehr, was zuerst da war. Irgendwann fragst du nur noch, wo du heute schläfst. Weißt du, wo ich am besten geschlafen habe? In der Regionalbahn. Bis Hamm und zurück. Und dann nochmal. Da ist es warm und keiner weckt dich, bis der Schaffner kommt. Am Bahnhof haben sie mich manchmal 3-mal die Nacht geweckt. Weitergehen, weitergehen. Ich bin 9 Jahre weitergegangen, Martina. Und jetzt stehe ich hier und rühre Ravioli. Ich habe die Tür vorhin 3-mal abgeschlossen und dann wieder aufgemacht, weil ich plötzlich dachte, ich komme nicht mehr raus. Der Schlüssel ist immer in der Hosentasche. Ich fasse den alle 10 Minuten an, als ob der weglaufen könnte. 9 Jahre hatte ich keinen Schlüssel und jetzt habe ich Angst um einen. Den Schlafsack habe ich tagsüber versteckt, hinter dem Container vom Supermarkt, damit mir keiner ansieht, was ich bin. Ich habe mich jeden Morgen rasiert, im Tagestreff, mit so einem Einwegding. Die Klinge hat eine Woche gehalten, wenn man sie trocken abgewischt hat. Das weiß auch keiner. Das sind so Sachen, die weiß man einfach. Die Frau vom Projekt hat nicht mal gefragt, ob ich trinke. Ich trinke übrigens kaum noch, seit dem Winter, als der Heinz von der Bank nicht mehr aufgewacht ist. Hat sie trotzdem nicht gefragt. Hat einfach den Schlüssel auf den Tisch gelegt. Erst die Wohnung, sagt sie, dann der Rest. Ich hab gedacht, da ist ein Haken. Ich suche den Haken immer noch. Und sie sagt, wer lange draußen war, muss wohnen wieder lernen. Da habe ich gelacht. Und dann stand ich vor dem Herd. Nee, warte. Das lösche ich nachher sowieso alles. Das ist viel zu lang. Keiner hört sich sowas bis zum Ende an. Martina, ich muss dir noch was sagen. Das wollte ich eigentlich nicht. Das wollte ich mit ins Grab nehmen, wie man so sagt. Bei Mamas Beerdigung. Du hast gedacht, ich bin nicht gekommen. Ich war da. Ich stand hinten am Zaun, beim Parkplatz, in der grünen Jacke. Die hatte ich aus der Kleiderkammer, die war noch ganz gut. Ich hab gesehen, wie du dich umgedreht hast, am Grab. Und ich bin weggegangen, bevor du mich sehen konntest. Ich wollte nicht, dass du mich so siehst. Nicht an dem Tag. Nicht vor all den Leuten aus der Straße. Deswegen habe ich nie angerufen. Nicht, weil du mir egal bist. Weil ich mich geschämt habe. Das wird ja nicht weniger. Das wird jedes Jahr ein bisschen mehr. Wie so ein Konto, wo nur was draufkommt. Und irgendwann traust du dich nicht mal mehr auf den Auszug zu gucken. So, jetzt ist es raus. Die Ravioli sind angebrannt. Natürlich. Herd kann ich noch nicht. Ich esse die trotzdem. Unten ist es schwarz, oben ist es gut. Wie früher bei dir in der Küche, weißt du noch? Wenn du wieder telefoniert hast, statt umzurühren, und Mama hat vom Flur aus gerufen, dass es riecht. Ich schick dir gleich die Adresse. Meine eigene. Ich habe jetzt einen Briefkasten. Da ist auch schon was drin. Werbung vom Pizzadienst. Die ist an mich. Also an alle im Haus, aber eben auch an mich. Und ich habe 2 Stühle, Martina. Nur, dass du es weißt. Du musst nicht kommen. Aber ich habe 2. Das Handy habe ich übrigens auch vom Projekt. Mit Guthaben drauf. Deine Nummer hatte ich noch auf einem Zettel im Portemonnaie. Die ist ganz weich geworden. So oft habe ich den auf- und zugefaltet. Wenn du die Nummer nicht mehr hast, dann hört das hier irgendein Fremder. Dann tut mir das leid für den. Die Fugen im Bad sind übrigens schief. Da hat einer gepfuscht. Hätte ich besser gemacht. Mit dem Rücken und allem. Vielleicht frage ich den Vermieter, ob ich die neu machen darf. Mein Knie sagt nein. Ich frage trotzdem. Und morgen bringe ich dem Karl einen Kaffee. In einer richtigen Tasse. Die muss er mir aber wiederbringen. Ich schlafe heute noch auf dem Boden. Im Schlafsack. Neben der Matratze. Die Folie mache ich morgen ab. 1 nach dem anderen, sagt die Frau vom Projekt. So, ich schicke das jetzt ab, bevor ich es lösche. Gute Nacht, Martina. Und jetzt, Olli, machst du das Licht aus. Das ging draußen nie.
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0: 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Schön, dass du da bist. Hier ist Lorenz, du hörst Nachklang FM. Stell dir eine leere Wohnung vor. Helle Rechtecke auf den Wänden, wo Bilder hingen. Zwei Tassen kalter Kaffee. Und eine Schallplatte, über die niemand sich einig wird, wem sie gehört. Jonas und Nora räumen aus, Raum für Raum. Und in jedem Raum wartet eine andere Version ihrer Liebe. Es geht ums Zuhören bis zum Ende. Was das heißt, das erzählt dir das Hörspiel jetzt selbst. Bis zum Ende.
1: Hamburg Eimsbüttel, dritter Stock. Die Wände tragen noch die Umrisse der Bilder, die hier hingen. Helle Rechtecke auf vergilbtem Weiß. Es riecht nach Pappe und nach dem Staub, der sich sammelt, wenn man Möbel wegrückt, die jahrelang am selben Platz standen.
2: Die Kunstbände, die gehen an mich. Das hatten wir so besprochen.
3: Nimm sie. Ich habe in der neuen Wohnung sowieso kein Regal dafür.
4: Und die Romane?
3: Kannst du auch haben. Bis auf die Hustwett. Die ist von meiner Mutter.
2: Gut. Dann die Küchenutensilien. Wollen wir das nach Liste machen?
3: 7 Jahre, Jonas. Und du willst eine Liste für die Küchenutensilien?
2: Irgendwie muss man das doch machen, Nora. Irgendwie muss das ja funktionieren.
3: Ich weiß. Ich weiß.
2: Da ist noch etwas. Die Platte.
3: Die Dupré.
2: Ilda. Ja.
3: Nimm sie mit.
2: Die ist deine, Nora.
3: Die war nie nur meine. Die war immer unsere. Hör sie dir an. Irgendwann, wenn du soweit bist.
2: Nora, bitte warte.
3: Nicht. Bitte nicht jetzt.
1: Sie steht am Fenster. Er bei den Kartons. 3 Meter Dielenboden zwischen ihnen, die niemand überquert.
3: Irgendwo muss man ja anfangen.
1: Auf dem Fensterbrett stehen 2 Tassen kalter Kaffee. Daneben liegt ein Schlüssel. Auf dem Regalbrett ein perfektes Quadrat im Staub, wo die Platte lag. Eine Küche. Die Luft steht warm und schwer. 2 Tassen auf dem Tisch. Die Milch hat eine Haut gebildet. Es riecht nach kaltem Kaffee. Die Uhr über dem Herd zeigt 14:45.
3: Sag es einfach. Einmal ehrlich, Jonas. Nur ein einziges Mal.
4: Was soll ich sagen, Nora? Was genau willst du hören?
3: Du wusstest, was die Beförderung bedeutet. Für uns beide. Und du hast sie trotzdem angenommen.
4: Es war eine Projektleitung, Nora. 200 Mitarbeiter, 3 Standorte. So eine Verantwortung lehnt man nicht einfach ab. So etwas tut man nicht.
3: Strukturelle Verantwortung. 3 Standorte. Hörst du dich eigentlich selbst reden?
4: Was willst du hören? Dass es ein Fehler war? Dass ich alles hätte absagen sollen?
3: Ich will hören, dass du es gewusst hast. Dass du gewusst hast, was du uns antust. Nicht mir, uns.
4: Ja. Ja, ich hab's gewusst.
3: Und?
4: Es war keine Entscheidung gegen dich. Ich hab das nie so gesehen. Für mich war das getrennt. Die Arbeit und wir. Das waren 2 verschiedene Dinge.
3: aber es war nicht getrennt. Es war nie getrennt, Jonas. Du hast eine Entscheidung getroffen und du hast sie allein getroffen, ohne mich auch nur zu fragen.
4: Und du? Du hast geschwiegen, Nora, monatelang. Du hast zugesehen, wie alles kippt und hast kein einziges Wort gesagt.
3: Weil ich dachte, es geht vorbei.
4: Was?
3: Der Abstand. Die leeren Abende. Das Gefühl, in derselben Wohnung zu schlafen und sich trotzdem zu vermissen. Ich dachte, das kippt zurück. Von alleine. Ohne, dass jemand etwas sagen muss.
4: Hat es nicht.
3: Nein. Weißt du, was mich am meisten trifft? Du hast dir die Dupré nie ganz angehört. Nicht einmal. 4 Jahre liegt die Platte hier und du hast jedes Mal nach dem ersten Satz aufgehört.
4: Nora, das hat doch jetzt nichts damit zu tun. Das ist eine Schallplatte.
3: Doch. Es hat alles damit zu tun. Man muss zuhören können, Jonas. Bis zum Ende. Das ist alles. Man muss einfach nur zuhören.
4: Es ist spät, Nora.
3: Es ist seit Monaten spät, Jonas.
1: Der Kaffee wird nicht wärmer. Keiner von beiden steht auf. Ein Hotelzimmer. Weiße Wände, offene Fenster. Die Luft ist warm und salzig. Sie legt sich auf die Haut wie etwas, das man behalten will. Unten am Wasser leuchtet ein einzelnes Fischerboot.
3: Jonas, schläfst du schon?
4: Beinahe.
3: Hör mal. Die Zikaden draußen. Die spielen in H-Moll.
4: Du hörst überall Tonarten.
3: Weil überall welche sind. Du siehst doch auch in jedem Gebäude Tragwerke und Sichtachsen und Materialübergänge.
4: Stimmt. Komm her.
3: Ich mag diesen Moment. Genau diesen hier.
4: Welchen Moment?
3: Den kurz vor dem Einschlafen. Wenn alles da ist und nichts fehlt. Wenn man aufhört zu denken und einfach nur noch da ist.
4: Bei dir fehlt nie etwas.
3: Das stimmt nicht. Aber es ist schön, dass du es glaubst.
4: Ich habe heute Nachmittag am Pool die Dupré gehört. Den zweiten Satz.
3: Und? Erzähl mir.
4: Da ist eine Stelle, wo das Cello fast aufhört zu spielen. Wo es nur noch atmet. Und dann kommt es zurück. Stärker als vorher. Das ist wie du.
3: Jonas.
4: Vergiss es. War kitschig.
3: Nein. Das war das Schönste, was du je zu mir gesagt hast. Weißt du, was ich an dieser Platte am meisten liebe?
4: Sag schon.
3: Dass Jacqueline Dupré wusste, dass es nicht ewig dauert. Sie wurde krank. Konnte irgendwann nicht mehr spielen. Aber vorher hat sie jeden Ton gespielt, als wäre es der letzte. Vielleicht sollte man so leben, als gäbe es nur genau jetzt.
4: Ich gehe nirgendwo hin, Nora.
1: Er hält ihre Hand. Sie schließt die Augen. Für einen Moment ist die Welt genauso groß wie dieses Bett. Ein Park. Herbst. Die Luft schmeckt nach nassem Laub und nach dem ersten Frost, der über Nacht gefallen ist. Auf einer Bank sitzen 2 Menschen, die einander noch nicht lange kennen. Zwischen ihnen dampfen 2 Becher Glühwein.
3: Du hast kalte Hände.
4: Architekten haben immer kalte Hände. Schlechte Durchblutung. Vom vielen Zeichnen.
3: Das hast du dir gerade ausgedacht.
2: Ja, komplett.
3: Also, hast du sie dir angehört?
2: Die Platte? Ja, sogar dreimal.
3: Dreimal? Erzähl schon.
2: Beim ersten Mal habe ich nicht verstanden, was du meinst. Beim zweiten Mal habe ich angefangen, wirklich zuzuhören. Beim dritten Mal war es anders.
3: Beim dritten Mal?
2: Da habe ich verstanden, warum du so spielst, wie du spielst. Das Cello bei Dupré, das singt nicht einfach, das atmet.
3: Das hat noch niemand zu mir gesagt.
2: Nora?
3: Ja?
2: Ich würde dich wahnsinnig gern spielen hören. Im Orchester. Wenn das nicht zu viel ist. So früh.
3: Donnerstag. Elbphilharmonie. Dvorak. Und danach erkläre ich dir, warum du falsch sitzt.
2: Ich sitze falsch?
3: Immer. Du sitzt immer zu steif. Man muss sich anlehnen. So.
2: Oh, das ist besser.
3: Siehst du?
0: Der Wind trägt Blätter über den Kies. Sie rückt näher. Er legt, ohne darüber nachzudenken, seinen Arm um ihre Schulter. Es passt. Wie etwas, das schon immer so war. Eine Galerie in der Speicherstadt. Hohe Decken, weißer Beton. An den Wänden hängen Fotografien von Gebäuden, die es nicht mehr gibt. Es riecht nach Champagner, nach Parfum und nach dem Lack auf frisch gerahmten Abzügen.
2: Das muss der Docklands sein. Gute Perspektive. Die Krag-Konstruktion kommt da richtig zur Geltung.
3: Du bist der Einzige hier, der sich für die Statik interessiert, statt für den Champagner.
2: Oh, ja, Architekt. Berufskrankheit.
3: Dann siehst du hier also keine Kunst, sondern Materialkunde?
2: Beides eigentlich. Ein gutes Tragwerk ist Kunst, finde ich jedenfalls.
3: Das glaubst du wirklich. Das sieht man dir an.
2: Absolut. Und was machst du hier? Also beruflich, meine ich.
3: Ich bin Cellistin. Kammerorchester Hamburg. Bei uns geht es auch um Tragwerke. Nur eben in Klang.
2: Cello. Ich muss gestehen, ich habe kaum Ahnung von klassischer Musik. Wirklich kaum.
3: Macht nichts. Man muss nichts davon verstehen. Man muss nur zuhören können. Warte, warte kurz. Schau mal, Jacqueline Dupré, Elga, Cellokonzert. Heute Nachmittag gefunden im Plattenladen um die Ecke. Originalpressung.
2: Dupré? Noch nie gehört, ehrlich gesagt.
3: Die größte Cellistin, die je gelebt hat. Sie hat alles in ihr Spiel gelegt. Jeden einzelnen Ton, als wäre es der letzte. Als gäbe es nur genau diesen einen Moment. Und nichts davor und nichts danach.
2: Warum hat sie so gespielt?
3: Weil irgendwann Schluss war. Sie wurde krank, konnte nicht mehr spielen. Aber vorher, auf dieser Platte hier, da hat sie gespielt, als wäre jede Note ein ganzes Leben.
2: Und du meinst, das sollte ich hören?
3: Die musst du hören.
2: Ich kenne mich wirklich nicht aus damit. Was, wenn ich es nicht verstehe?
3: Irgendwo muss man hier anfangen.
0: Sie hält ihm die Platte hin. Er nimmt sie. Ihre Finger berühren sich. Nicht lang, aber lang genug.
3: Ich bin Nora. Und du?

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Schön, dass du da bist. Hier ist Lorenz, du hörst Nachklang FM. Manche Sätze bleiben. Einer, hingeworfen vor langer Zeit, im Vorbeigehen gesagt. Und dann wohnt er in einem Weiter durch ganze Jahrzehnte. Ein Lehrer räumt seine Bücher aus den Regalen. Zwischen den Bänden ein bestimmtes Exemplar, über und über mit seiner Schrift gefüllt. Und die Erinnerung an eine Schülerin, die ihm einmal etwas sagte, das er nie ganz abgelegt hat. Was schreibt man jemandem, der recht hatte? Gleich für dich, der letzte Brief. 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

Frau Brandt, Annika. Ich weiß nicht mehr, wie ich Sie anreden soll nach so langer Zeit. Ich löse meine Bibliothek auf. Das Haus wird zu groß und die Treppe zu steil. Und irgendwann gewinnt die Treppe. Die Kartons stehen im Flur. 18 Stück. Ich habe sie selbst gepackt. Das wollte ich niemandem überlassen. Beim Sortieren kommt man durcheinander. Das hätte ich nicht gedacht. Man nimmt ein Buch heraus, um es wegzulegen, und liest noch eine Seite. So vergeht ein Nachmittag. In einer Kiste ganz unten lag Ihr Exemplar. Sie wissen welches. Der schmale Roman, den wir im Leistungskurs gelesen haben. 93 muss das gewesen sein. Sie hatten ihn schon dreimal selbst gelesen, bevor er auf dem Lehrplan stand. Das haben Sie mir am ersten Tag gesagt. Fast ein bisschen herausfordernd. Ich erinnere mich an den Einband, weil die Ecke abgestoßen war. Sie hatten das Buch in der Bahn gelesen, im Bett, im Bus. Das sah man ihm an. Ich habe es Ihnen damals abgenommen für eine Woche und vollgeschrieben. Randnotizen, Pfeile, Verweise, Symbolik der Farben, Erzählperspektive, die ganze Maschinerie. Ich war stolz darauf, ehrlich gesagt. Ich dachte, ich zeige Ihnen, was alles drinsteckt, was Sie noch nicht gesehen haben. Ich gab es Ihnen zurück und Sie haben es aufgeschlagen, durchgeblättert und sind ganz still geworden. Dann haben Sie gesagt, jetzt ist es kaputt. Sie haben gesagt, das war mein Lieblingsbuch und jetzt sehe ich nur noch Ihre Schrift darin. Sie haben es nicht laut gesagt. Es war kein Wutausbruch. Es war nur eine Feststellung. Und Sie haben das Buch nicht mehr mitgenommen. Es lag 3 Tage in meinem Fach, dann habe ich es eingesteckt. Ich habe damals etwas gemurmelt von Genauigkeit, von Werkzeug, von man muss ein Ding verstehen, um es zu lieben. Den üblichen Vortrag. Ich habe ihn so oft gehalten, dass ich ihn im Schlaf konnte. Aber ich bin am selben Abend nach Hause gefahren und habe das Buch noch einmal gelesen, ohne meine Notizen. Das ging nicht mehr. Sie hatten recht. Und dieser eine Satz von Ihnen hat verändert, wie ich 30 Jahre lang unterrichtet habe. Verstehen Sie mich nicht falsch. Ich habe weiter analysiert. Das war mein Beruf. Das konnte ich nicht aufgeben. Das wollte ich auch nicht. Aber ich habe gelernt, vorher zu fragen, ob jemand das Buch schon liebt. Wenn ja, war ich vorsichtiger. Ich habe gelernt, manchmal den Mund zu halten und ein Buch einfach stehen zu lassen, unberührt, damit ein Kind seinen eigenen Weg hineinfindet. Ich habe vielen Schülern nach Ihnen die Lieblingsbücher gelassen. Das verdanke ich Ihnen. Das wollte ich Ihnen einmal sagen. Ihr Exemplar liegt jetzt vor mir auf dem Schreibtisch. Meine Schrift ist verblasst. Der Bleistift wird grau mit den Jahren. Die Ecke ist immer noch abgestoßen. Ich habe überlegt, die Notizen auszuradieren, bevor ich es Ihnen schicke. Aber das ginge nicht, ohne das Papier zu beschädigen. Und außerdem wäre es wohl feige. Es ist, wie es ist. Sie können es wegwerfen, wenn Sie wollen. Ich nehme Ihnen das nicht übel. Ich lege ein zweites Buch dazu. Dasselbe. Dieselbe Ausgabe. Ich habe sie antiquarisch gefunden. Das war gar nicht leicht. Dieses ist sauber. Keine Pfeile, keine Farbensymbolik, keine Randbemerkungen. Nichts von mir. Vielleicht lesen Sie es noch einmal, so wie damals in der Bahn, bevor ich dazwischen geraten bin. Die Kartons gehen nächste Woche zur Schule, in die Bibliothek. Da finden die Bücher Schüler. Ihres geht an Sie, falls die alte Adresse noch stimmt. Es liegt jetzt oben auf, mit dem sauberen daneben, beide in braunem Papier. Ich habe einen Bindfaden darum gemacht, einen ordentlichen Knoten. Mehr habe ich nicht hinzuzufügen, und das ist, glaube ich, das Beste, was ich für dieses Buch tun kann.

0: Wäscheklammer kann nichts sehen. Sie hängt im Hof an der Leine, zwischen einem Fensterrahmen und einer rostigen Stange. Und alles, was sie über die Welt erfährt, kommt über den Zug. Ein nasses Handtuch ist Schwerarbeit, eine Socke nur ein Hauch und ein Bettbezug bläht sich im Wind auf wie ein Segel. Nach 4 Jahren im Dienst erkennt sie fast jedes Stück am Ruck. Fast. Sogar Frau Palke aus dem 2. Stock kennt sie vor allem als Hand, die zugreift, ohne hinzusehen. Ich bin Lorenz und auf Nachklang FM hörst du jetzt ein Ding und eine Stimme. Die Wäscheklammer. 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
1: Ich bin eine Wäscheklammer. 2 Holzhälften, eine Feder aus Stahl, sonst nichts. Ich habe genau eine Fähigkeit und die beherrsche ich seit 4 Jahren ohne einen einzigen Fortbildungstag. Ich halte. Das ist der ganze Beruf. Manche halten das für wenig. Die sollen mal ein nasses Bettlaken bei Windstärke 6 festhalten. Ohne Arme. Ich habe keine Arme. Ich habe Backen. 2. Und das ist mein ganzes Gesicht. Ein Gesicht, das nur aus Zubeißen besteht. Das prägt den Charakter. Ich sage nicht viel, aber was ich einmal habe, gebe ich nicht her. Sehen kann ich nichts. Ich hänge im Hof an einer Leine, zwischen einem Haken am Fensterrahmen und einer Stange mit Rost. Alles, was ich weiß, kommt über den Zug. Ein nasses Handtuch ist Schwerarbeit, das spüre ich bis in die Feder. Eine Socke ist ein Hauch. Ein Geschirrtuch zupft nur. Ein Bettbezug zieht erst ruhig und dann mit Schwung, wenn der Wind unter ihn fährt und ihn aufbläst wie ein Segel. Ich kann fast jedes Stück am Ruck erraten. Bei Unterhosen liege ich immer richtig. Bei Badeanzügen nie. Sie wiegen nichts und tun so, als wären sie Socken. Die Sonne spüre ich als Wärme im Rücken. Den Regen als Schwere. Die Stimmen aus dem Hof als leises Zittern in der Leine. Ich gehöre Frau Palke aus dem 2. Stock. Das weiß ich an der Hand. Sie greift zu, ohne hinzusehen, wie jemand, der seit Jahren weiß, wo die Klammern liegen. Ich muss etwas gestehen. Einmal habe ich ein Stück verloren. Ein Unterhemd, Feinripp, an einem Nachmittag im Herbst. Es kam eine Böe von Westen und der Zug an mir wurde auf einmal schräg. Und dann war da nichts mehr. Kein Gewicht, nur ein Klacken. Das war ich. Das Unterhemd ist über die Hecke gegangen, ohne sich umzudrehen, und im Rosenbusch nebenan gelandet. Am nächsten Morgen hörte ich Frau Palke am Zaun. »Danke«, sagte sie. Und eine Männerstimme antwortete, »ist schon gewaschen, gefaltet auch.« Ein Unterhemd, das eine Nacht im Rosenbusch verbracht hat, kam ordentlicher zurück, als es losgeflogen war. Seitdem drücke ich zu, dass die Feder knackt. Das Unterhemd hat sich nie beschwert. Ich mir schon, jeden Herbst. Ich komme aus einer Familie, die älter ist als die Feder. Früher, so erzählt man sich im Klammernbeutel, waren wir nur gespaltenes Holz. Ein Stück Ast, oben eingesägt, Stoff dazwischen, fertig. Keine Feder, kein Gelenk, nur Reibung und guter Wille. Wer die Feder erfunden hat, weiß ich nicht. In welchem Jahr auch nicht. Ich habe keine Papiere. Ich wurde in einer Tüte mit 24 Stück geliefert und keiner von uns hat gefragt. Aber eines weiß ich sicher. Das kam einmal aus einem Küchenradio. In Philadelphia steht eine Wäscheklammer aus Stahl, so hoch wie ein Haus. Ein Künstler namens Oldenburg hat sie aufgestellt, im Jahr 1976. Und sie hält nichts. Sie steht einfach da, mitten in der Stadt und hält nicht das kleinste Taschentuch. Ich habe das zuerst als Beleidigung verstanden. Dann habe ich mir gesagt, eine Klammer, die man ohne Wäsche aufstellt, muss sehr wichtig sein. Ich sehe sie als entfernte Verwandte mit einem Größenproblem. Im Sommer hat mich der Junge von unten an die Nase geklemmt. Milan! Seine Mutter ruft den Namen jeden Nachmittag über den Hof, immer mit dem ganzen Nachdruck. Ich habe ihn am Atem kennengelernt. Warm, feucht, aus 2 Löchern und dann sehr schnell sehr aufgeregt. Er hat mit verstellter Stimme gesprochen, wie eine Ente mit Schnupfen. Ich habe es in meinen Backen gespürt, ein Summen wie in einem Bienenkasten. Seine Schwester lag im Gras und hat vor Lachen geschrien. Es war das erste Mal, dass ich einen Menschen von der Seite kennengelernt habe, die er selbst nie sieht. Er hat es 6 Sekunden ausgehalten. Ich hätte 3 Wochen geschafft. Mit Frost, wenn nötig. Frau Parke hängt samstags auf, gegen 11. Sie prüft jede von uns mit einem kleinen Ruck, so wie man an einer Tür rüttelt, die man schon abgeschlossen hat. Socken hängt sie paarweise, Ferse an Ferse. Und ein Paar bekommt nur eine Klammer. Das ist die Hofregel. 2 Socken teilen sich eine Klammer. Dann bin ich nicht für einen Stoff zuständig, sondern für ein Paar. Es ist die einzige Aufgabe, bei der ich mich gemeint fühle. Sie summt dabei nie. Sie zählt. Halblaut. 6, 7, 8. Meistens kommt sie auf eine ungerade Zahl. Die einzelne Socke bleibt 2 Wochen hängen, allein an ihrer Klammer, als hätte die den Falschen erwischt. Dann verschwindet sie. Ich habe nie erfahren, wohin. Ich weiß, wie fest ich zudrücke. Das hat die Feder festgelegt und die hat nicht gefragt. Was ich nicht weiß, ist, wie fest es sein müsste. Bei einem Geschirrtuch ist es zu viel, bei einem Laken zu wenig. Halte ich etwas oder klemme ich es nur ein? Ich glaube, der Unterschied liegt darin, dass man bei etwas, das man wirklich hält, weiß, wann man es loslässt. Ich weiß es nie. Ich kann nur zubeißen. Loslassen kann ich nicht allein. Dafür braucht es eine Hand, die mich aufdrückt. Eine Hälfte meines Berufs erledigt also jemand anderes. An einem Samstag im Mai war etwas anders. Der Zug an mir kam nicht von Frau Palkes Wäsche. Baumwolle, weit geschnitten, lange Ärmel, nass ungefähr 600 Gramm. Ich kenne jedes ihrer Stücke am Ruck. Dieses gehörte nicht dazu. Sie hat es am Saum aufgehängt, 2 Klammern, und ist einen Schritt zurückgetreten. Dann habe ich es gehört. In der Leine, in meinen Backen. Sie hat gesummt. In 4 Jahren hat sie nie gesummt. Ich habe vorsichtshalber die Feder geprüft. Am nächsten Samstag hing dasselbe Hemd wieder da. Und wieder. Ich habe es zuerst für eine Anschaffung gehalten, dann für einen Irrtum, dann für Besuch. Ein Besuch, der jeden Samstag im Hof trocknet, ist kein Besuch mehr. 2 Stimmen im Fenster, 1 tief. Ich kannte sie. Vom Zaun, letzten Herbst. Ist schon gewaschen, gefaltet auch. Sie sagte jetzt, nicht die Klammern, die sind meine. Ich habe mich zum ersten Mal in meinem Leben besessen gefühlt. Es hat mir gefallen. Heute war Wind, Stärke 4, vielleicht 5. Frau Palke hat die Bluse neben das Hemd gehängt, Ärmel über Ärmel, und beide mit einer einzigen Klammer festgemacht. Mit mir. Ich habe kurz nachgedacht. 2 Stoffe, 1 Klammer. Bei Socken ist das ein Paar. Bei Ärmeln habe ich noch keine Regel. Ich spüre 2 Gewichte. Das leichtere links, das schwerere rechts. Und wenn der Wind kommt, legen sie sich aneinander, als wäre das schon immer die Ordnung gewesen. Ich habe ein bisschen fester zugedrückt. Nicht zu fest. Das ist die Kunst. Am Abend kam ihre Hand, der Druck auf die Backen, der Ruck. Und beide Ärmel fielen ihr in die Handfläche. Sie hat mich nicht gleich in den Beutel gelegt. Sie hat mich einmal geöffnet und wieder zugehen lassen, wie man prüft, ob etwas noch geht. Es geht. Loslassen kann ich nicht allein. Aber ich hatte es an diesem Abend auch nicht eilig.

0: 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Ein Autoverkäufer, der eine ganze Woche lang nur flüstern darf. Das ist Detlef Bruns Lage im Keller des Gemeindehauses. Er hat gewettet und wird er vorher laut, wäscht er alle 60 Gebrauchten auf dem Hof. Von Hand. Dumm nur, dass Herr Kornmann ausgerechnet jetzt seine Gruselnovelle aufnehmen will. Darin muss der junge Hubertus 3 Nächte allein im Haus seines toten Großonkels durchhalten, um zu erben und dem Gespenst ins Gesicht brüllen. Einen flüsternden Erben lässt Kornmann nicht durchgehen. Ich bin Lorenz, du hörst Nachklang FM und jetzt kommt Ruhe, Aufnahme mit Das Vermächtnis von Gut Krähenwinkel. 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
1: Ruhe! Aufnahme!
2: Meine Damen und Herren, ich bitte um Andacht.
3: Andacht ist oben, Herr Kornmann. Hier unten ist Keller.
2: Wir betreten das Reich des Schaurigen. Das Vermächtnis von Gut Krähenwinkel. Eine Gruselnovelle in 3 Nächten. Der junge Hubertus muss 3 Nächte allein im Haus seines verstorbenen Großonkels verbringen. Hält er durch, erbt er alles. Flieht er, erben die Krähen.
4: Und vollzählig sind wir auch noch nicht. Herr Bruns fehlt.
5: Bin schon da, Jule.
4: Herr Bruns, warum flüstern Sie mir ins Ohr?
5: Ich darf nicht laut sprechen. Eine ganze Woche lang. Unser Verkaufstrainer sagt, wer leise spricht, dem hört man zu. Und unser Werkstattleiter hat gewettet, dass ich das keine Woche durchhalte.
3: Da hätte ich auch dagegen gewettet. Sie halten doch keine 5 Minuten den Mund.
5: Bis Sonntag, Frau Kaminski. Wenn ich vorher laut werde, wasche ich alle 60 Gebrauchten auf dem Hof. Von Hand. Gestern hat mich ein Kunde gefragt, ob ich ihm was Verbotenes verkaufen will.
4: Kluger Kunde.
2: Herr Bruns, Sie opfern die Kunst einer Wette. Der Hubertus ist die Hauptrolle.
5: Ich kann den Hubertus doch auch flüstern, Herr Kornmann.
2: Ein flüsternder Erbe? Herr Bruns, der Hubertus brüllt dem Gespenst ins Gesicht. Das ist seine Fallhöhe. Nun gut, dann muss er umbesetzt werden. Jule? Frau Kaminski?
4: Schauen Sie mich nicht so an.
3: Mich auch nicht. Ich bin 75. Ich spiele keinen jungen Erben. Höchstens seine Erbtante.
2: Dann bleibt wohl nur einer übrig.
3: Sie freuen sich doch.
2: Ich bringe ein Opfer, Frau Kaminski.
5: Und damit ich mich nicht aufrege und laut werde, rede ich ab jetzt nur noch über Jule.
4: Ich bin also Flüsterdolmetscherin. Wird das bezahlt? Hier steht übrigens, der junge Hubertus, kühn und von edlem Wuchs. Das lesen Sie dann über sich selbst vor?
2: Ich lese es über Hubertus.
4: Der jetzt 73 ist.
2: Hubertus ist so jung, wie er sich fühlt, Jule. Bleibt die Frage, wer das Gespenst übernimmt.
3: Ich. Gespenster machen sowieso Geräusche. Das ist dann ein Abwasch. Und mit Spuken kenne ich mich aus. Ich habe 3 Enkel.
4: Und die Haushälterin heißt Frau Wehmuth. Ernsthaft?
2: Ein sprechender Name, Jule. Ein klassisches Stilmittel.
4: Dann hätte ich gern einen anderen sprechenden Namen. Frau Urlaub zum Beispiel.
5: Und ich? Ich könnte doch die Krähen machen. Kra.
3: Unheimlich. Wie Krähen in einer Bibliothek.
2: Genehmigt, Herr Bruns. Aber nur die Krähen.
3: Dann zeig ich mal, was ich habe. Den Kiesweg mache ich mit Katzenstreu in einer Backform.
4: Ein Gutshaus mit Katzenklo.
3: Klingt aber nach Kies. Ketten habe ich natürlich auch. Gespenster ohne Ketten sind wie Würstchen ohne Senf. Und fürs Tor, passen Sie auf, mein Bügelbrett.
2: Das ist tatsächlich ein Schlosstor.
3: Sag ich doch. Und dann habe ich noch was ganz Neues, selbst gebaut. Das zeige ich aber erst, wenn es ernst wird.
2: Frau Kaminski, ich schätze keine Überraschungen während der Aufnahme.
3: Deswegen heißt es ja Überraschung.
5: Und Ihre Oma, Jule, die hat doch allen im Speisesaal erzählt, dass ich diesmal der Erbe bin. Mit Foto.
4: Die wird es verkraften. Die hat auch verkraftet, dass ihr Filmstar Höhenangst hat. Herr Kornmann, Sie müssen ans Mikrofon. Sie sind jetzt die Hauptrolle.
2: Ruhe bitte! Aufnahme!
4: Läuft. Erste Nacht.
2: Nebel liegt über dem Moor. Auf den Kiesweg nach Gut Krähenwinkel knirschen die Stiefel eines Fremden. Es ist der junge Hubertus, kühn und von edlem, ja geradezu antikem Wuchs.
3: Antik, stimmt.
2: Über dem Tor kreisen die Krähen.
5: Kra, kra, kra. Und noch eine, die zu spät kommt. Kra.
4: Herr Bruns, zwei Krähen reichen völlig.
5: Das war eine Familie.
2: Knarrend öffnet sich das Tor.
4: Willkommen auf Gut Krähenwinkel, junger Herr. Hier ist der Schlüssel. Ich selbst schlafe im Dorf. Bis zum ersten Hahnenschrei verlässt niemand dieses Haus.
2: Habt Dank, Frau Wehmuth. Doch merkt euch, die Furcht ist lediglich ein Mangel an Bildung. Das schreiben Sie sich bitte auf.
3: Hau ab von meiner Schwelle, Bürschchen. Das Haus gehört mir, mit allem drum und dran. Und wer hier schläft, den tu ich holen.
2: Niemals, Gespenst! Und es heißt nicht, den tu ich holen. Es heißt, den werde ich holen. Die Tun-Periphrase ist eines Gespenstes unwürdig.
3: Die bitte was?
4: Ich stoppe. Herr Kornmann, Sie haben gerade einem Gespenst eine 6 gegeben.
2: Auch im Jenseits gilt die Grammatik, Jule.
3: Gespenster sind tot, Herr Kornmann. Die müssen keine Prüfung mehr bestehen.
5: Jule, sagen Sie ihm, der Hubertus muss klingen wie ein junger Mann, der zum ersten Mal ein Haus erbt und nicht weiß, ob er sich freuen oder fürchten soll. Wie ein Kunde, der zum ersten Mal einen Wagen ohne Garantie kauft.
4: Er sagt weniger.
2: Weniger? Jule, ich habe 40 Jahre vor Schulklassen gestanden. Mit weniger erreichen Sie keine letzte Bank.
4: Genau das hört man.
5: Und mit den Augen, Herr Kornmann. Spielen Sie es mit den Augen.
4: Er sagt, mit den Augen. Ich sage, es ist ein Hörspiel.
3: Und von mir auch was, Herr Kornmann. Wer richtig Angst hat, redet nicht in ganzen Sätzen. Das sehen Sie in jedem Wartezimmer beim Zahnarzt.
2: Schön. Weniger. Und keine ganzen Sätze. Ich kann das, meine Damen und Herren. Ruhe bitte. Aufnahme.
4: Läuft. Zweite Nacht. Und diesmal mit Musik. Ich habe sogar vorher reingehört.
2: Mitternacht. Ahnensaal. Hubertus wartet.
3: Das ist ja die Geisterbahn vom Schützenfest. Fehlt nur noch die Zuckerwatte.
4: Ich habe nur den Anfang angehört.
2: Ich fürchte nichts.
5: Jule, jetzt ist es zu wenig.
4: Herr Kornmann, er sagt, jetzt ist es zu wenig.
2: Ich höre ihn doch, Jule. Da erhebt sich ein Klagen aus der Gruft.
3: Gegen die Kirmes kommt mein Glas nicht an. Na warte, jetzt kommt der Waldteufel.
1: Ah! Um Himmels Willen, was ist das?
4: Herr Kornmann, atmen Sie noch?
3: Jetzt sehe ich sie doch noch, die Salzsäule.
4: Ich stoppe. Und das ist bestimmt der Pöhlmann.
3: Ich komme ja schon, Herr Pöhlmann. Der Pöhlmann fragt, ob er den Notarzt rufen soll. Oben hat sich das angehört wie am Spieß.
2: Sagen Sie ihm, das war gewollt. Das war Dramaturgie.
3: Ich habe ihm gesagt, das war der Herr Kornmann. Da hat er nur genickt. Und in einer Viertelstunde schließt er ab.
2: Dann lege ich die Rolle nieder, meine Damen und Herren. Das Hausradio sendet eine Wiederholung und ich schreibe in Zukunft nur noch Tierfabeln. Seit Jahren sage ich Ihnen, weniger, Herr Bruns, weniger, weniger. Ich wusste nicht, wie schwer weniger ist.
5: Deshalb mache ich ja immer mehr, Herr Kornmann.
2: Huch, ich weiß, ich weiß. Das war das Rohr.
4: Die zucken jetzt bei allem, Herr Kornmann.
2: Eine Nachwirkung, Jule. Eine rein physiologische.
4: Wissen Sie, was hier unten bisher das Unheimlichste war? Nicht der Waldteufel.
3: Na, hören Sie mal.
4: Das war Herr Bruns, wenn er mir ins Ohr flüstert. Da läuft es mir jedes Mal kalt den Rücken runter.
3: Stimmt. Der klingt wie ein Gespenst mit Schweigegelübde.
2: Ein Gespenst, das flüstert. Man muss sich vorbeugen, um es zu verstehen. Man muss ihm entgegengehen. Das ist kein Klamauk. Das ist das Unheimliche in seiner reinsten Form.
5: Ich krieg das Gespenst.
3: Nehmen Sie es mit, Herr Bruns. Ich habe mit dem Waldteufel genug zu tun.
2: Das kommt Ihrer Wette ja sehr gelegen, Herr Bruns. Aber Sie halten sich an den Text.
5: Ehrenwort, Herr Kornmann. Flüsternd improvisiert es sich sowieso schlecht.
2: Und ich bleibe Hubertus. Nur weiß ich immer noch nicht, wie man ihn spielt.
4: Sie müssen nur Angst haben, Herr Kornmann.
3: Und das können Sie inzwischen.
5: Und ich stehe dann direkt hinter Ihnen, Herr Kornmann.
4: Dann los, bevor der Pöhlmann abschließt.
6: Ruhe bitte, Aufnahme.
4: Läuft. Dritte Nacht.
2: Die dritte Nacht auf Gut Krähenwinkel. Der Wind heult um das alte Gemäuer. Im Kamin glimmt die letzte Glut. Der junge Hubertus sitzt im Lehnstuhl seines Großonkels, eine Kerze in der zitternden Hand, und lauscht in die Dunkelheit. Da schlägt die Standuhr Mitternacht.
6: Nur die Uhr. Es ist nur die Uhr.
5: Neffe, dreh dich nicht um.
1: Wer spricht da?
5: Der, dem dieser Stuhl gehört. Du sitzt darauf, als hättest du ihn schon geerbt.
1: Onkel Ottokar? Man sagte mir, sie seien seit einem Jahr begraben.
5: Begraben, ja. Fort, nein.
1: Onkel, was war das?
5: Das Haus. Es ächzt, wenn es jemanden nicht mag.
1: Und mich, Onkel? Mag es mich?
5: Das entscheidet sich in dieser Nacht. Sag mir, Neffe, hast du Angst?
1: Ja, Onkel. Ich habe große Angst.
5: Gut. Wer keine Angst hat, hört nicht zu. Und wer nicht zuhört, hat in diesem Haus nichts verloren. Komm, ich führe dich herum. Die Besichtigung ist kostenlos. Das Bleiben nicht.
1: Und was kostet das Bleiben, Onkel Ottokar?
5: Eine Geschichte. Jede Nacht eine Geschichte. Am Kamin erzählt. Ich habe so lange keine mehr gehört.
2: Dann bleibe ich, Onkel. Und ich erzähle. So rückt Hubertus den Lehnstuhl an die Glut und erzählt. Die ganze Nacht hindurch. Als der Morgen graut, schließt Frau Wehmuth die Tür auf.
4: Junger Herr, Sie leben ja noch. Und Sie reden mit einem leeren Sessel.
2: Er ist nicht leer, Frau Wehmuth.
4: Und aus.
1: Ich hatte die ganze Zeit wirklich Angst, meine Damen und Herren.
3: Hat man gehört, Herr Kornmann. Mein Waldteufel hat Sie zweimal erwischt. Und der ist nur ein Joghurtbecher mit Loch und nasser Schnur. Aber zum ersten Mal haben Sie nicht vorgelesen.
2: Herr Bruns, die Besichtigung ist kostenlos. Das stand nicht im Text.
5: Das sage ich im Autohaus bei jeder Probefahrt. Nur ohne den zweiten Satz.
2: Es bleibt drin.
4: Gespeichert. Meine Oma wird sagen, ihr Filmstar spielt jetzt wie die ganz Großen. Die flüstern ja auch immer.
5: Wirklich, Jule?
4: Sie wird es der ganzen Station erzählen. Zweimal.
2: Meine Damen und Herren. Das, meine Damen und Herren, war Kunst.
7: Bravo, Herr Kornmann! Bravo!
5: Jetzt muss ich 60 Autos waschen.
0: So spät und so leise. Genau die richtige Zeit für ein bisschen Musik. Dreh sie dir, wie du magst.

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1: 750 Milliliter. So viel durfte er 6 Jahre lang am Tag trinken. Kaffee und Suppe mitgerechnet. Jeden Morgen hat er seine Ration in einen Messbecher gefüllt. Jetzt steht er um 4:30 in der Küche, ein Kantinenkoch aus Deutz, und lässt das Glas einfach volllaufen, bis oben hin. Ayla schläft. Reden tut er trotzdem, und zwar mit seiner neuen Niere. Von seinen 3 Nieren ist sie nämlich die einzige, die arbeitet. Ich bin Anke, du hörst Nachklang FM, und jetzt kommt Wie es ist mit der Folge Wie es ist, nach 6 Jahren wieder trinken zu dürfen.
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2: Voll. Ganz voll. Bis oben hin. Weißt du, wie lange ich das nicht mehr gemacht habe? Einfach den Hahn aufdrehen und laufen lassen, bis es überläuft? 6 Jahre. 6 Jahre habe ich bei jedem Glas mitgerechnet, wie ein Buchhalter mit Bauchschmerzen. So, Niere, jetzt mal unter uns. 4:30, Ayla schläft und wir zwei stehen hier in der Küche. Du sitzt da unten rechts, im Bauch, wo eigentlich gar keine Niere hingehört. Die alten 2 sind ja noch drin. Die haben die einfach drin gelassen. Ich habe jetzt 3 Nieren und nur du arbeitest. Ich bin Koch, weißt du. Kantine bei einer Versicherung in Deutz. 300 Essen am Tag. Und 6 Jahre lang durfte ich kein Salz. Kein Salz! Ein Koch ohne Salz ist wie ein Trommler ohne Stöcke. Und ich trommel im Karneval. Ich weiß, wovon ich rede. Ich habe die Soßen mit dem Teelöffel abgeschmeckt und wieder ausgespuckt. Wie ein Weinprüfer. Die Kollegen haben gedacht, ich bin vornehm geworden. Und das hier. Der Messbecher. 1 Liter. Mit Strichen dran. Damit habe ich jeden Morgen meine Ration abgefüllt. 750 Milliliter. Für den ganzen Tag. Alles, was ich trinke. Auch der Kaffee, auch die Suppe. Und dann habe ich mit Edding Striche auf die Flasche gemalt. Bis 10 Uhr bis hier. Bis Mittag bis hier. Wie ein Gefangener, der die Tage an die Wand ritzt. Durst ist an der Dialyse das Schlimmste. Schlimmer als die Nadeln. Man hat ihn immer. Morgens, mittags, nachts. Ich habe Eiswürfel klein gehauen und gelutscht. Zitronenscheiben. Kaugummi. Gefrorene Weintrauben. Gefrorene Weintrauben sind übrigens die beste Erfindung der Menschheit. Gleich nach dir. Und jetzt was, das Ayla nicht weiß. Nachts bin ich manchmal in die Küche geschlichen und habe direkt aus dem Hahn getrunken. Mit dem Kopf unter dem Wasserhahn. Wie ein Hund. Und dann bei der Dialyse auf die Waage. 2 Kilo zu viel. Herr Becker, was haben Sie denn wieder gemacht? Ich habe gesagt, das war die Erbsensuppe. Schwester Monika hat mir kein Wort geglaubt. 3-mal die Woche. 4 Stunden. 6 Jahre lang. Rechne das mal aus, Niere. Ich habe es mal ausgerechnet. An einem schlechten Tag. Fast 1,5 Jahre meines Lebens habe ich an diesem Gerät gelegen und zugeguckt, wie mein Blut durch einen Schlauch läuft. Ich kenne jede Fliese an der Decke da. 89. Und der Arm hier, der Schand, der schwirrt immer noch. Leg mal die Hand drauf, das ist wie eine Katze, die schnurrt. Ayla hat abends immer die Hand draufgelegt und gesagt, der Kater ist wach. Der bleibt erstmal, sagt der Arzt. Für alle Fälle. Ich hoffe, wir brauchen den nie wieder. Ah, das war 1/2 Liter. Am Stück. Weißt du, was die Ärzte jetzt sagen? Ich muss trinken. Ich muss. Mindestens 2 Liter am Tag. Besser 3. 6 Jahre lang war Wasser verboten. Und jetzt ist es Medizin. Ich habe es mir aufschreiben lassen, damit ich es glaube. Und du, Niere, du bist sofort angesprungen. Noch auf den Tisch, hat der Chirurg gesagt. Die haben dich eingesetzt, angeschlossen und du hast losgelegt. Am ersten Abend habe ich auf der Station gepinkelt und die Pflegerin hat geklatscht. Geklatscht! Ich bin 37 Jahre alt und habe für Pippi Applaus gekriegt. 11-mal war ich gestern auf Klo. 11-mal. Ich habe eine Strichliste gemacht, auf dem Kühlschrank, neben die alte mit den Trinkstrichen. Ayla hat gesagt, wenn ich die Liste nicht abnehme, zieht sie zu ihrer Mutter. Sie hat dabei gelacht. Das erste Mal seit Wochen so richtig. Du bist ja von ihr, Niere. Das weißt du wahrscheinlich gar nicht. Du warst 35 Jahre bei Ayla und jetzt bist du bei mir. Also benimm dich. Die hatte dich gut erzogen. Keine Zigaretten, kaum Alkohol, viel Wasser. Bei mir gibt es dafür Kölsch. Aber erst in einem halben Jahr und auch nur eins. Sie hat es mir angeboten. Am ersten Tag. Noch im Krankenhaus, als die Diagnose kam. Nimm meine, hat sie gesagt, als würde sie mir einen Schirm leihen. Und ich habe Nein gesagt. 3 Jahre lang habe ich Nein gesagt. Ich wollte nicht, dass sie für mich unters Messer geht. Ich wollte nicht, dass sie wegen mir irgendwann nur noch eine hat. Dann kam die Kommission. Für Lebensspenden gibt es eine Kommission, die prüft, ob das wirklich freiwillig ist, ob da keiner Geld kriegt oder unter Druck steht. Die haben Ayla allein befragt, 1 Stunde lang. Als sie rauskam, hat die Ärztin zu mir gesagt, Herr Becker, Ihre Frau hätte uns notfalls die Niere auch auf den Tisch gelegt, mit Schleife. Was sie nicht weiß, Niere. Vor 2 Jahren habe ich eine Tasche gepackt. Für mich. Ich habe gedacht, sie ist 32, die will Kinder, die will Urlaub, die will einen Mann, der nicht 3 Abende die Woche an einer Maschine hängt. Ich wollte gehen, damit sie frei ist. Ich dachte, das ist das Anständigste, was ich noch für sie tun kann. Sie hat die Tasche gefunden, im Flur, hinter dem Schuhschrank. Sie hat nichts gesagt, gar nichts. Sie hat sie ausgepackt, alles wieder in den Schrank gelegt, Socken zu Socken, Hemden auf Bügel. Und dann hat sie den leeren Rucksack auf mein Kissen gelegt, mit einem Zettel drauf. Wenn du gehst, komme ich mit. Und die Niere auch. Sie hat nie ein Wort darüber verloren. Bis heute nicht. Sie war nur am nächsten Morgen in der Uniklinik und hat sich für die Voruntersuchungen angemeldet. Ich habe es ihr nie gesagt, dass ich weiß, dass sie es weiß. Wir sind beide Kölner. Wir reden über alles, nur nicht über das Wichtige. Ich dachte immer, ich stehe dann ewig in ihrer Schuld. Dass ich mein Leben lang Danke sagen muss. Bei jedem Streit, bei jedem vergessenen Hochzeitstag. Sie hat im Krankenhaus gesagt, als wir beide noch an den Schläuchen hingen, du schuldest mir gar nichts. Du schuldest der Niere was. Dass du gut auf sie aufpasst. Also pass ich auf. Tabletten um 8 und um 8, morgens und abends. Ich habe 2 Wecker gestellt. Keine Grapefruit mehr, wegen der Tabletten. Hände waschen wie ein Chirurg. Und heute Mittag esse ich eine Banane. Die erste Banane seit 6 Jahren. Wegen dem Kalium war die verboten. Ich habe mir 3 gekauft. Gelb mit braunen Punkten, so wie ich sie mag. Hör mal, die Amsel. Die fängt jeden Morgen um diese Zeit an, auf der Kastanie im Hof. Die habe ich früher nie gehört. Ich habe um diese Zeit immer schon im Auto gesessen, auf dem Weg zur Dialyse. Die erste Schicht ging um 6 los. Die singt ja richtig gut, die Amsel. So, Messbecher, jetzt bist du mal voll. Das erste Mal, seit ich dich hab. Ein ganzer Liter, bis über den letzten Strich. Und danach kommst du ins Regal zu den anderen Messbechern. Da gehörst du hin. Zum Kuchenbacken. Ayla backt sonntags immer Apfelkuchen. Ab jetzt esse ich 2 Stücke und trinke 3 Tassen Kaffee dazu. Und keiner zählt mit. Prost, Niere. Auf Ayla. Das ist das beste Wasser, das es in Köln je gegeben hat. Und jetzt muss ich schon wieder. Erst Klo, dann zu ihr ins Bett. Und dann lege ich ihr die Hand auf die Narbe und sag Danke, ohne dass sie aufwacht.
0: Jetzt wird es kurz still zwischen uns. Nur etwas Musik, die den Raum füllt. Bleib in der Nähe.

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Schön, dass du da bist. Hier ist Lorenz und du hörst Nachklang FM. Ein Mann sitzt in einem leeren Sendestudio. Letzte Sendung. Vier Worte auf einem Zettel. 20 Jahre Nachtprogramm, von dem er glaubt, niemand habe je zugehört. Und dann klingelt das Telefon. Eine Frau ist

0: riecht und nach Elektronik. Die schalldichten Wände schlucken jeden Laut von draußen. Was bleibt, ist das leise Knistern der Plattenspielernadel auf Vinyl und eine Stimme.
1: Und damit geht es weiter bei Frequenzwechsel, Ihr Nachtprogramm, wie immer bis in die frühen Morgenstunden. Hier ist Hannes Vogt und ich spiele Ihnen jetzt etwas Ruhiges für alle, die noch wach sind und für alle, die es nicht mehr sein wollen.
0: Hannes schiebt den Regler hoch und lehnt sich zurück. Das rote Sendelicht über der Tür glüht gleichmäßig. Er streift die Kopfhörer ab und legt sie neben das Mischpult. Einen Moment lang schließt er die Augen.
1: Letzte Sendung. Naja, musst ja irgendwann kommen.
0: Auf dem Mischpult zwischen zwei Kaffeeflecken liegt ein handgeschriebener Zettel. Die Tinte ist blau, die Schrift hastig. Die Geschäftsführung hat sich nicht einmal die Mühe einer gedruckten Kündigung gemacht.
1: Letzte Sendung. Danke für alles. Danke für alles. 4 Worte für 20 Jahre. Effizienter geht es nicht.
0: Durch die Glasscheibe sieht er in den Redaktionsraum. Leere Schreibtische, dunkle Bildschirme. Seit Stunden ist niemand mehr hier. Das ganze Gebäude gehört ihm, dem Plattenspieler und den Geistern vergangener Sendungen.
1: 20 Jahre. Und kein Mensch da draußen, der es merkt, wenn morgen Nacht eine Maschine statt meiner quatscht. Wahrscheinlich merkt es keiner.
0: 2.12 Uhr. Die Nadel gleitet durch die letzten Rillen der Platte. Hannes greift automatisch zum nächsten Cover. Seine Finger wissen, was sie tun. 20 Jahre Muskelgedächtnis.
1: Und da haben wir es. Für die Nachtschwärmer und die Schlaflosen. Für die, die nicht können und die, die nicht wollen. Frequenzwechsel, die 2. Stunde.
0: Die Stimme sitzt perfekt, warm, tief, mit genau der richtigen Prise Ironie. 20 Jahre hat er diese Stimme geformt. Sie passt wie ein Handschuh. Aber unter dem Handschuh ist die Hand kalt.
1: 20 Jahre Nachtprogramm. Nie beworben, nie gewechselt. Einfach sitzen geblieben, wie einer, der den letzten Bus verpasst hat und jetzt auf der Bank wartet, weil er nicht weiß, wohin sonst. Und das Schlimmste ist, ich bin erleichtert. Diese Kündigung, diese 4 lächerlichen Worte auf dem Zettel und ich spüre so etwas wie Erleichterung. Was sagt das über mich?
0: Das Telefon auf dem Pult schweigt. Es schweigt die meisten Nächte. Manchmal ruft ein Betrunkener an, manchmal jemand, der sich verwählt hat, manchmal niemand. Heute Nacht ist die letzte Nacht und das Telefon schweigt.
1: Einen Toast auf die letzte Sendung. Kalter Kaffee. Und eine Platte, die keiner hören wird. Stilvoll, Vogt. Wirklich stilvoll.
0: Das Telefon. Es ist kurz nach 2 und plötzlich klingelt das Telefon. Der Ton schneidet durch die Stille wie ein Messer durch Seide. Hannes starrt das Gerät an, als hätte er vergessen, wofür es da ist.
1: Frequenzwechsel, Sie sind doch Sendung. Guten Abend. Oder besser gesagt, guten Morgen.
2: Guten Abend, Herr Vogt. Entschuldigen Sie die späte Störung. Mein Name ist Margot Brenner.
1: Frau Brenner, um diese Uhrzeit ist nichts eine Störung. Was kann ich für Sie tun? Einen Musikwunsch? Einen Gruß in die Nacht?
2: Einen Musikwunsch, ja. Ich möchte ein Lied hören. Für jemanden, der nicht mehr zuhören kann.
0: Etwas in ihrem Tonfall bringt Hannes dazu, sich aufzusetzen. Die lässige Haltung ist verschwunden. Er spürt, wie sich die Luft im Studio verdichtet.
1: Natürlich. Welches Stück soll es sein?
2: Das wissen Sie doch, Herr Vogt.
0: Stille. Nur das Knistern der Telefonleitung. Das wissen Sie doch. 4 Worte und Hannes Radiostimme hat plötzlich keinen Text mehr.
1: Verzeihen Sie, Frau Brenner, aber kennen wir uns?
2: Sie kennen mich nicht. Aber ich kenne Sie seit 28 Jahren. Seit dem 14. Oktober 1997.
1: 97? Das ist fast 30 Jahre her. Daran erinnere ich mich nicht.
2: Der Anfang von allem. Darf ich Ihnen erzählen, Herr Vogt? Wir haben ja noch ein wenig Zeit.
1: Bitte, erzählen Sie.
0: Margots Stimme verändert sich. Die sorgfältige Höflichkeit weicht etwas Weicherem, etwas Älterem. Sie spricht jetzt, wie man von einer Narbe erzählt, die längst verheilt ist, aber noch immer bei Regen zieht.
2: Mein Mann Walter war Lehrer, wie ich. Mathematik und Physik. Ein ruhiger Mann. Einer, der lieber zuhörte als redete. Am 13. Oktober 97 kam er von der Schule nach Hause und sagte, er habe Kopfschmerzen. Um 8 Uhr abends fand ich ihn auf dem Küchenboden. Schlaganfall. Er war 54. Jünger als Sie jetzt sind, Herr Vogt. Im Krankenhaus sagten sie, man müsse abwarten. Die ersten 48 Stunden seien entscheidend. Also wartete ich. In diesem Zimmer, das nach Desinfektionsmittel roch. Und nach etwas anderem, das ich bis heute nicht benennen kann. Die erste Nacht. Ich konnte nicht schlafen. Walter lag da, die Augen geschlossen, und die Maschinen zählten seine Herzschläge. Auf dem Nachttisch stand ein kleines Radio. Irgendjemand hatte es dort vergessen. Ich drehte am Rad, durch Rauschen und Stimmen und Werbung. Und dann fand ich ihre Sendung, ihre Stimme, mitten in der Nacht. Es war 2.34 Uhr. Sie sagten etwas über die Nacht, dass sie manchmal gnädiger sei als der Tag. Und dann spielten sie ein Stück. Und Walter. Walter öffnete die Augen.
0: Hannes Hand liegt auf dem Mischpult. Seine Finger haben aufgehört, sich zu bewegen. Er atmet flach, als könnte jedes Geräusch die Stimme am anderen Ende der Leitung vertreiben.
1: Er hat die Augen geöffnet? Einfach so?
2: Zum ersten Mal seit dem Schlaganfall. Die Ärzte hatten gesagt, es könne Tage dauern, Wochen. Aber als die Musik anfing, schaute er mich an. Direkt an. Als wäre er nur kurz eingeschlafen. Und dann war die Musik vorbei. Und er schloss die Augen wieder.
1: Frau Brenner, das ist... Ich weiß nicht, was ich sagen soll.
2: Am nächsten Tag fuhr ich in die Stadt und kaufte einen Kassettenrekorder. Einen von diesen silbernen mit den großen Tasten.
0: Ihre Stimme wird jetzt fester. Das hier ist kein Schmerz mehr. Es ist Routine. 28 Jahre Routine, Nacht für Nacht wiederholt, bis sie zur zweiten Natur wurde.
2: Jeden Abend. Um Punkt 10 das Radio einschalten, den Rekorder daneben stellen, Aufnahme drücken. 4 Stunden Sendung. Jeden Morgen die Kassette herausnehmen und beschriften. Datum, Uhrzeit und was sie gespielt haben. Das konnte ich meistens heraushören. Sie haben die Titel ja immer angesagt, Herr Vogt.
1: Jede einzelne Sendung?
2: Jede einzelne. 1063 Kassetten. Bis heute Nacht.
0: 1063. Hannes wiederholt die Zahl stumm. Seine Lippen bewegen sich, aber kein Ton kommt heraus. 1063 Nächte, in denen jemand die Aufnahmetaste gedrückt hat. Für ihn.
3: 1000 Kassetten. Aber warum? Warum das alles?
0: Und jetzt, zum ersten Mal in diesem Gespräch, wird es still am anderen Ende der Leitung. Margot atmet ein. Zweimal. Dreimal. Als sammle sie Kraft für das, was jetzt kommt.
3: Frau Brenner, Ihr Mann Walter, Sie erzählen das alles in der Vergangenheit.
2: Sie denken, er ist gestorben.
3: Ja.
2: Walter lebt, Herr Vogt.
0: Und jetzt hört Hannes es. In der Stille nach Margots Worten, hinter dem Knistern der Leitung, ein zweites Atmen. Leise, gleichmäßig, wie ein Schlafender, der sich nicht an seinen Traum erinnern wird.
2: Er sitzt neben mir, in diesem Moment, hier am Küchentisch, in seinem blauen Bademantel, den er so gern trägt.
3: Er ist da? Jetzt? Neben Ihnen?
2: Walter hat... Er hat Demenz, Herr Vogt, seit 11 Jahren. Fortschreitend.
0: Hannes greift nach seiner Brille, nimmt sie ab, drückt Daumen und Zeigefinger gegen die geschlossenen Augen. Die Haut seiner Stirn fühlt sich kalt an unter seinen Fingern.
2: Er erkennt mich nicht mehr. Nicht mich. Nicht unsere Tochter. Nicht das Haus, in dem wir seit 40 Jahren leben. Manchmal sieht er mich an und fragt, wer ich bin. Und dann sage ich ihm meinen Namen und er lächelt höflich, wie zu einer Fremden. Aber wenn ich abends die Kassetten einlege, wenn ihre Stimme durch den Lautsprecher kommt und die Musik anfängt, dann wird er ruhig. Dann hört er auf zu wandern und zu suchen und zu fragen. Dann setzt er sich hin. Und hört zu. Und dann ist er da. Nicht ganz. Aber ein Stück von ihm ist da.
3: Meine Stimme?
2: Ihre Stimme, Herr Vogt. Ihre Musik. Ihre Art, über die Nacht zu sprechen. Das ist das Einzige, was noch zu ihm durchdringt. Jede Nacht. Seit 28 Jahren.
0: Die Worte sinken in Hannes ein, wie Steine in einen See. Langsam. Einer nach dem anderen. 28 Jahre. 1063 Kassetten. Eine Stimme, die einen Menschen erreicht, den die Welt verloren hat. Seine Stimme. Das Studio ist ein anderer Raum geworden. Die schalldichten Wände rücken näher. Die Luft schmeckt nach etwas Bitterem, nach kaltem Kaffee und Erkenntnis. Der Zettel auf dem Pult, letzte Sendung, danke für alles, scheint zu einer anderen Zeit zu gehören. Einer, die noch nicht wusste.
2: Herr Vogt, ich rufe nicht an, um mich zu verabschieden.
3: Warum dann?
2: Weil ab morgen Nacht die Kassetten leer bleiben.
0: Die Worte stehen im Raum wie ein Gegenstand. Greifbar. Schwer. Hannes starrt auf das rote Sendelicht. Es leuchtet gleichmütig. Es weiß nichts von Kassetten und nichts von Walter.
2: Keine neuen Sendungen. Keine neue Musik. Und irgendwann wird Walter auch die alten Aufnahmen vergessen. Und dann verliere ich ihn. Ganz.
3: 20 Jahre. Ich habe 20 Jahre lang geglaubt, es hört niemand zu. Ich habe mich für diese Sendung geschämt, Margot. Für dieses Nachtprogramm, das keiner braucht.
2: Wir haben immer zugehört. Jede Nacht. Walter und ich.
3: Ich kann den Sender nicht retten, Margot. Das ist nicht in meiner Hand. Ich kann das nicht ändern.
2: Das weiß ich.
3: Aber ich kann das Stück noch einmal spielen. Das Stück von damals. Wenn Sie mir sagen, welches es war.
4: Etwas verändert sich in Hannes Gesicht. Es ist kein Lächeln. Es ist etwas darunter. Etwas, das 20 Jahre lang geschlafen hat und jetzt die Augen aufschlägt.
3: Margot, welches Stück war es? Erinnern Sie sich?
2: Natürlich erinnere ich mich. Es war ein Klavierstück. Sie sagten damals dazu, es sei Musik für die Stunde, in der man aufhört zu kämpfen und anfängt zu vertrauen.
4: Hannes steht auf. Seine Beine sind unsicher, als hätte er vergessen, wie groß er ist. Er tritt an das Regal an der hinteren Wand, in dem Hunderte von Platten stehen, alphabetisch sortiert, von seiner Hand. Seine Finger wandern über die Rücken der Hüllen.
3: Musik für die Stunde. Da ist das.
4: Seine Hände zittern. Er hält die Platte, als trüge er etwas Lebendiges. Vorsichtig legt er sie auf den Teller. Die schwarze Scheibe dreht sich. Die Nadel schwebt über der Rille.
3: Liebe Hörer, falls noch jemand da draußen ist, dieses Stück ist für Walter und für Margot und für alle, die in dieser Nacht jemanden festhalten, der ihnen entgleitet.
4: Die Musik füllt das Studio. Sie fließt durch das Mischpult, durch die Kabel, durch den Sender, hinaus in die Nacht, durch die Telefonleitung in eine Küche, in der ein alter Mann im blauen Bademantel sitzt und nicht weiß, wo er ist.
2: Walter, hörst du? Hörst du die Musik?
4: Das Rascheln von Stoff. Margot hält den Hörer an Walters Ohr. Die Musik fließt durch die Membran und Hannes hört seinen eigenen Atem in der Leitung. Er wartet. Die ganze Welt wartet. Sekunden vergehen. 5. 10. Nur Musik und Atmen. Hannes schließt die Augen. Sein Herz schlägt gegen seine Rippen, als wollte es aus der Brust. Und dann, ganz leise, ganz zaghaft, ist da ein Ton. Weiter summt. 2 Takte. Unsicher, brüchig, kaum hörbar. Aber die Melodie ist da, erkennbar, lebendig. Ein Mann, der seine Frau nicht mehr erkennt, erkennt die Musik.
2: Er summt. Hören Sie das, Herr Vogt? Er summt mit.
3: Ich höre es. Ja, ich höre ihn.
4: Hannes sitzt reglos vor dem Mikrofon. Tränen laufen über sein Gesicht und tropfen auf das Mischpult zwischen Kaffeeflecken und dem handgeschriebenen Zettel. Die Musik spielt weiter. Die Platte dreht sich. Und am anderen Ende der Leitung summt ein Mann, der vergessen hat, dass er lebt, aber sich erinnert, wie Musik klingt.
1: Hier ist Frequenzwechsel. Und hier ist Hannes Vogt. Zum letzten Mal. Frequenzwechsel geht vom Sender. Aber die Frequenz bleibt. Für alle, die jetzt zuhören.
4: Keine Einschaltquote. Keine Abschiedsrede. Kein Pathos. Nur ein Mann, ein Mikrofon und eine Platte, die sich dreht. Hannes spielt weiter, Lied nach Lied.
3: Er greift in das Regal und legt auf, ohne zu sprechen. Die Musik füllt die Nacht wie Wasser ein leeres Gefäß.
2: Danke, Herr Vogt, für alles.
4: Die Stunden ziehen vorbei. 3 Uhr, 4 Uhr. Hannes wechselt Platten und die Musik fließt weiter. Draußen wird die Nacht dünner. Er spürt es nicht. Er spielt einfach weiter. Für Margot, für Walter, für alle, die er nie kennen wird.
3: 5.37 Uhr. Draußen kündigt sich das erste Licht an. Aber hier drin riecht es nach kaltem Kaffee und Vinyl und dem Ende einer Ära. Hannes sitzt vor dem Mikrofon, die Augen halb geschlossen. Die Platte dreht sich. Das rote Sendelicht leuchtet. Und dann, mit einem leisen Klacken, erlischt das rote Licht. Die Nadel läuft in der letzten Rille. Hannes rührt sich nicht. Irgendwo in einer Küche, 20 Kilometer entfernt, drückt eine Frau die Stopptaste eines Kassettenrekorders. Die Spule steht still. Aber auf dem Band ist alles. Jeder Ton, jedes Lied, die ganze letzte Nacht. Frequenzwechsel ist vom Sender, aber die Frequenz bleibt. In 1063 Kassetten, handbeschriftet, in einem Regal, in einer Küche, in der ein Mann sitzt, der vergessen hat, wer er war, aber nicht, wie Musik klingt. Sie drückt auf Play.

jetzt mal Atem holen zwischendurch. Ein paar Minuten, in denen nur die Musik spricht. Wir hören uns gleich.

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1: Eine Lichtung nach dem Regen. Von jedem Blatt tropft es noch. Und du liegst mittendrin auf dem weichsten Moos weit und breit. Er hat vorher jede Stelle ausprobiert. Die mit den Wurzeln hat nur knapp verloren. Sie hat ihre Schuhe längst ausgezogen. Er behält seine an, wegen der Brennnesseln. Und so sorgfältig hat er den Platz nicht ohne Grund gewählt. Den ganzen Weg über war er still, weil er dir hier etwas sagen will. Ich bin Anke, das ist Nachklang FM. Und jetzt kommt Atemnah mit der Folge Bis der Wald uns vergisst.
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1: Nach Regen, nach Erde und nach Moos.
2: Und du liegst genau in der Mitte, auf dem weichsten Moos, das ich kenne.
1: Er hat vorher jede Stelle auf der Lichtung ausprobiert.
2: Die hier hat gewonnen, knapp vor der mit den Wurzeln.
1: Hör mal, überall tropft es noch, von jedem.
2: Als würde der Wald leise nachzählen, wie viel Regen er bekommen hat.
1: Ich habe meine Schuhe ausgezogen. Das Moos ist ganz kühl.
2: Sie zieht im Wald immer als erstes die Schuhe aus.
1: Weil man den Wald sonst nur halb spürt.
2: Ich behalte meine an, wegen der Brennnesseln.
1: Er hat Angst vor Brennnesseln. Sag es niemandem.
2: Respekt. Das ist Respekt.
1: Oh, da hat jemand gelacht. Und ich war es nicht.
2: Ich war es auch nicht. Da hinten ist ein Bach. Man hört ihn nur, wenn man ganz still ist.
1: Wie bei dir. Bei dir hört man auch so viel, wenn man still ist.
2: Das war schön gesagt.
1: Das ist mir gerade einfach so passiert.
2: Hier passiert sowas dauernd. Mir nie.
1: Hörst du den Wind da oben? In den Baumkronen?
2: Hier unten merkt man nichts davon. Hier ist es ganz warm.
1: Warm zwischen uns und kühl unter uns. Ich höre dich atmen, ganz langsam, wie der Wind da oben.
2: Ich mag, wie du hier liegst, als würdest du dazugehören.
1: Zum Wald?
2: Zu allem hier. Zum Moos, zum Licht, zu uns.
1: Hörst du? Jetzt passiert es dir doch.
2: Das liegt am Wald. Hörst du den Vogel da? Das ist ein Zilpzalp.
1: Für ihn ist jeder Vogel ein Zilpzalp.
2: Das war eben aber wirklich einer.
1: Vorhin war die Amsel auch einer. Und die Krähe.
2: Die Krähe hat sich sehr verstellt.
1: Oh. Jetzt ist es ganz still bei dir. So ein grinsendes Still.
2: Das kenne ich. So klingt es, wenn jemand über mich lächelt. Ich wollte dir hier noch etwas sagen. Deshalb sind wir eigentlich hergekommen.
1: Er ist schon den ganzen Weg so still gewesen.
2: Diese Lichtung, die ist... Nein, ich fange anders an.
1: Lass dir Zeit. Hier hat niemand es eilig. Nicht mal der Bach.
2: Ich komme seit Jahren hierher, wenn mir alles zu viel wird. Ich habe diesen Ort noch nie jemandem gezeigt. Und jetzt liegen hier gleich zwei Menschen, die mir wichtig sind.
1: Das hast du noch nie gesagt.
2: Ich sage es auch nur im Wald. Hier hört es keiner.
1: außer dem Zilpzalp.
2: Der ist verschwiegen. Und jetzt zeige ich dir, was man hier am besten macht. Ganz still sein. So lange, bis der Wald vergisst, dass wir hier liegen.
1: Dann kommen sie zurück, die Vögel und manchmal ein Reh.
2: Darf ich dafür ganz nah an dich heranrutschen? So nah, dass wir nicht mehr flüstern müssen.
1: Und wenn dir das zu nah ist, bleiben wir, wo wir sind. Der Wald vergisst uns auch mit Abstand.
2: Du rückst nicht weg. Das nehme ich als Ja.
1: Und ich von hier, bis nichts mehr zwischen uns passt, außer Atem.
2: Jetzt nur noch atmen und hören.
1: Ganz still.
2: Nicht bewegen, da vorne.
1: Ein Reh, direkt am Rand der Lichtung.
2: Es hat uns gesehen und es bleibt einfach stehen.
1: Es hat keine Angst. Nicht vor uns und nicht vor dir.
2: Du atmest so ruhig, deshalb bleibt es.
1: So nah bei euch beiden. Und ein Reh schaut zu.
2: Schöner wird ein Tag im Wald nicht.
1: Jetzt geht es. Ganz langsam. Zwischen die Fahne.
2: Es kommt wieder, wenn wir still genug sind.
1: Mein Herz klopft noch ein bisschen. Vom Reh.
2: Vom Reh? Natürlich.
1: Hörst du, wie es langsam dunkel wird? Die Grillen fangen an.
2: Und wir liegen immer noch hier. Keiner will als Erster aufstehen.
1: Ich sowieso nicht. Ich habe ja keine Schuhe an.
2: Dann bleiben wir eben, bis der Mond kommt.
1: Ich bin gern still mit dir. Das kann ich nicht mit vielen.
2: Mit dir ist Stille nicht leer. Sie ist voll.
1: Voll mit Wind und Grillen. Und mit dir. Hörst du? Da singt noch einer.
2: Ein Zilpzalp. Diesmal ganz sicher.
1: Diesmal stimmt es sogar.
2: Ich habe Heidelbeeren gesammelt. Für nachher.
1: Er hat die Hälfte schon gegessen.
2: Ein Drittel. Höchstens.
1: Weißt du, was du mitnimmst? Ein Reh ist bei dir stehen geblieben. Einfach, weil du so ruhig warst.
2: Das macht ein Reh nicht bei jedem.
1: Und wenn es irgendwo mal laut ist, weißt du jetzt, wie still du sein kannst.
2: Und dass es sich lohnt.
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0: 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Es gibt diese alten Apparate, auf denen noch eine Stimme liegt. Knapp aufgesprochen, geschäftsmäßig. Jemand sei gerade nicht zu erreichen. Was, wenn das bald die einzige Stimme ist, die einem bleibt? Ein Sohn putzt den Staub von den Tasten und zählt die ungehörten Nachrichten und schreibt. Was er nie laut gesagt hat, steht jetzt in einem Brief. Der letzte Brief. Bleib bei uns. Ich mach die Tür auf. 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
1: Papa, der alte Apparat steht noch im Flur. Der mit den großen Tasten. Ich habe ihn heute abgestaubt, weiß nicht warum. Der Staub saß in den Rillen zwischen den Knöpfen. Da kommt man nur mit dem Fingernagel ran. Oder mit einem Wattestäbchen. Ich habe ein Wattestäbchen genommen. Eine halbe Stunde an einem Gerät, das niemand mehr benutzt. Die kleine Anzeige blinkt. 24 ungehörte Nachrichten. Ich habe sie gezählt. Einmal, zweimal. Ich höre sie nicht ab. Ich weiß, dass die meisten von der Apotheke sind, vom Sanitätshaus, von der Frau, die die Termine durchgibt. Ich lasse sie stehen. Ich habe immer gedacht, das blinkende Licht macht ein Geräusch, aber es macht keins. Du hast damals selbst die Ansage aufgesprochen. Ich weiß noch, wie lange du gebraucht hast, weil du jedes Mal mit dem Datum durcheinander gekommen bist, das gar keiner hören wollte. Am Ende kurz und sachlich, so wie du. Sie sind verbunden mit dem Anschluss, ich bin gerade nicht zu erreichen, sprechen Sie nach dem Ton. Kein Name, keine Nummer. Du hast gesagt, das geht keinen was an, wer hier wohnt. Mama hat damals gelacht und gesagt, das klingt wie eine Behörde. Du hast es nicht neu gemacht, es ist immer noch drauf. Es ist das Einzige, was noch drauf ist. Ich war 3 Tage nicht bei dir. Die Schwester hat angerufen, du hättest wieder schlecht geschlafen und gefragt, ob ich komme. Ich habe gesagt, ja. Morgen. Ich sage immer morgen. Wir haben uns ja so lange nichts mehr zu sagen gehabt, dass ich nicht weiß, womit ich jetzt anfangen soll, wo so wenig Zeit ist. Ich rufe manchmal an, wenn ich weiß, dass du nicht rangehst, nur um dich sagen zu hören, du seist gerade nicht zu erreichen. Das Kabel hinter dem Apparat war ganz verheddert. Ich habe es heute neu aufgewickelt. Ordentlich, von oben nach unten, so wie du es wolltest, damit es nicht knickt. Du hast mir das mal gezeigt, an der Verlängerungsschnur im Keller. Mit dieser Geduld, die du sonst nie für mich hattest. Ich habe es behalten. Komisch, was hängen bleibt. Nicht die großen Sachen. Sowas. Die Frau von gegenüber hat gefragt, ob sie die Leiter haben kann, die in deinem Keller steht. Ich habe gesagt, ja, nimm sie. Du hättest gesagt, frag erst, ob sie sie wirklich braucht. Ich habe das nicht gefragt. Sie hat sie geholt, gestern Abend, und sich bedankt. Eine Leiter weniger im Keller. Es wird jetzt überall ein bisschen weniger. Ich habe deine Brille mitgenommen. Die Ersatzbrille aus der Küchenschublade. Sie liegt jetzt bei mir auf dem Regal. Ich weiß nicht wofür. Du brauchst sie nicht mehr. Ich kann mit deiner Stärke nichts anfangen. Alles ist verschwommen, wenn ich sie aufsetze. Ich setze sie trotzdem manchmal auf und schaue durch das verschwommene Zimmer. Die Heizung in deiner Wohnung läuft noch auf Stufe 3. Ich drehe sie nicht runter. Ich weiß, das ist Unsinn. Da wohnt keiner mehr. Aber ich will nicht in eine kalte Wohnung kommen, wenn ich die Pflanzen gieße. Es soll sich noch anfühlen, als ob. Heute Nacht habe ich nochmal angerufen. Vom Festnetz hier. 2:30. Es hat geklingelt. 4-mal. Dann kamst du. Sie sind verbunden mit dem Anschluss. Ich habe nicht aufgelegt. Ich habe den ganzen Satz angehört. Bis zum Ton. Und dann habe ich nichts gesagt. Jetzt sind es 25 ungehörte Nachrichten. Eine davon ist Stille. Die ist von mir. Ich komme morgen zu dir, Papa. Ich nehme die saure Sahne mit, die du immer in den Quark wolltest, auch wenn du nichts mehr isst. Ich stelle sie auf den Nachttisch, wie ein Versprechen. Den Apparat lasse ich stehen, wo er steht. Das Kabel ist jetzt sauber aufgewickelt. Der Staub ist raus aus den Rillen. Und wenn ich abends gehe und das Licht im Flur ausmache, dann ist da noch das andere Licht, das kleine rote, das blinkt. Langsam, in dem dunklen Flur, immer weiter, ganz ohne Geräusch.

0: 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Wenn es auf das Aludach des Wohnwagens auf Platz 47 trommelt, ruckelt eine klemmende Schublade zweimal. Dann ist er dran. Ein Dosenöffner, 31 Sommer alt, damals gekauft für 1,99 Mark. Bei Sonne wird draußen gegrillt und er liegt untätig in der Schublade. Deshalb sieht er sich als Saisonkraft und sein Kalender ist der Himmel. Sehen kann er nichts, aber er merkt genau, ob er gerade Ravioli, Ananas oder Kondensmilch aufmacht. Und er kennt jede Hand, die nach ihm greift. Ich bin Lorenz, du hörst Nachklang FM. Und jetzt kommt Ein Ding und eine Stimme mit der Folge Der Dosenöffner. 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
1: Ich bin ein Dosenöffner und ich wohne in einer Schublade, die klemmt. Wohnwagen, Platz 47, zweite Reihe. Wenn er die Schublade aufzieht, ruckelt sie zweimal, dann gibt sie nach. Daran erkenne ich, dass jemand Hunger hat. Sehen kann ich nichts. Ich bin ein Stück Stahl mit zwei Griffen, einem Knauf und einem Rädchen. Für Augen war kein Platz. Dafür spüre ich, wenn der Wagen wippt, weil jemand die Stufe betritt. Ich höre den Regen auf dem Aluminiumdach. Und ich kenne jede Hand, die mich anfasst. Ich bin 31 Sommer alt. Er hat mich im Baumarkt gekauft, für 1,99 Mark. Und an der Kasse gesagt, für ein Stück Blech. Er heißt Tietjen. Er hat es nie wieder gesagt. Ich bin der Regenbeauftragte. Das weiß nur keiner. Bei Sonne wird gegrillt. Da liege ich in der Schublade und höre draußen die Würstchen zischen. Aber sobald es aufs Dach trommelt, ruckelt es zweimal und ich bin dran. Ravioli, weiße Bohnen, Ananas, Kondensmilch. Meine Kollegen in normalen Küchen machen jeden Tag Dosen auf. Das sind Festangestellte. Ich bin Saisonkraft und mein Kalender ist der Himmel. Was in der Dose ist, sehe ich nicht. Aber ich merke es. Tomate klebt am Rädchen. Ananas beißt ins Blech. Kondensmilch zieht Fäden. Erbsen sind sauber. Erbsen machen nie Ärger. Und bei allem Süßen summt es am offenen Fenster, bevor ich durch bin. Die Wespen wissen es vor mir. Drehen ist Charaktersache. Tietjen dreht gleichmäßig. Eine Umdrehung pro Atemzug. Wie früher an der Werkbank. Sein Neffe dreht, als müsste er die Dose bestrafen. Und im vorletzten Juli klopfte es an die Tür. Und die junge Frau aus dem Wagen nebenan stand da. Saskia. Mit einer Dose Kokosmilch und einem eigenen Öffner, dem das Rädchen abgebrochen war. Sie hielt mich falsch herum. Ich habe an diesem Abend mehr Kokosmilch abbekommen als in meinem ganzen Leben. Tietjen sagte vom Klappstuhl aus, andersrum, junge Frau. Sie hat es andersrum geschafft. Am nächsten Tag brachte sie mich zurück, mit einer Dose Bohnen als Leihgebühr. Seitdem sitzt der Nachbarwagen bei Regen an unserem Tisch. Ich nehme an, das war die Leihgebühr. Wer meine Vorfahren waren, weiß ich nicht genau. Ich weiß nur, was vor mir da war. Die Dose. Ein Kaufmann in England ließ sich 1810 Blechdosen für Lebensmittel patentieren. Und dann hat offenbar jahrzehntelang niemand gefragt, wie man die wieder aufkriegt. Auf den frühen Dosen stand als Anleitung, mit Hammer und Meißel rundherum aufschlagen. Hammer und Meißel. Für Erbsen. Das ist mein Stammbaum. Ich bin die Feinarbeit. Dann kam der Ring. Ein Deckel, an dem man einfach zieht. Ein Mann in Amerika soll ihn erfunden haben, weil er bei einem Picknick den Öffner vergessen hatte und seine Bierdosen an der Stoßstange seines Autos aufschlagen musste. So viel zur Frage, wie unentbehrlich ich bin. Tietjen kaufte irgendwann Ananas mit Ring. Aus Versehen. Er zog und es machte ein leises, ehrliches Zisch. Ich habe in der Schublade zugehört. Dann ruckelte es zweimal und er holte mich. Er setzte mich an den Rand der Dose, die schon offen war, und drehte eine ganze Runde. Ich habe nichts geschnitten. Wir haben beide so getan, als wäre das normal. Dazu sagte er zu niemandem, sicher ist sicher. Ich habe das persönlich genommen, im besten Sinn. Ich bin ein Notbehelf, das weiß ich. Man greift zu mir, wenn die Dose zu ist und der Magen knurrt, nicht aus Vergnügen. Mich holt keiner am Sonntag aus der Schublade und sagt, Heute machen wir etwas Schönes. Aber Tietjen nimmt mich auch, wenn es mich nicht braucht. Was ist ein Ding, das man nicht mehr braucht und trotzdem nimmt? Ich habe 3 Sommer lang darüber nachgedacht. Werkzeug kann es nicht sein, sonst wäre es ein Fehler, mich zu nehmen. Freund ist ein zu großes Wort für jemanden, der Blech schneidet. Ich weiß nur, er greift mich immer an derselben Stelle, links, wo die Farbe ab ist. Da hat er mir mit dem Daumen eine Mulde gemacht, die zu keinem anderen Daumen passt. Ich weiß nicht, wie man das nennt. Ich messe in Umdrehungen. Früher hat Tietjen eine Dose in 15 geschafft. Das Rädchen biss und lief. Im vorletzten Sommer waren es 20. Im letzten blieb der Knauf manchmal mitten in der Dose stehen und er wartete, als müsste er erst lauschen. Ich habe gespürt, warum. Die Hand, die dreht, hat nicht mehr lange mitgemacht. Sie zitterte. Das Rädchen rutschte vom Rand und er setzte mich neu an, ganz behutsam. Er hat nichts gesagt. Ich auch nicht. Er hat dann öfter Dosen mit Ring gekauft. Ich lag in der Schublade und hörte das Zisch, wie man im Nebenzimmer ein Fußballspiel hört, bei dem man nicht mitspielen darf. Neulich regnete es, die Schublade ruckelte 2-mal und ich wurde herausgeholt. Am Tisch saßen Tietjen und Saskia. Ich hörte Löffel und Regen. Die Dose hatte keinen Ring. Kichererbsen aus dem Vorrat, Jahrgang unbekannt. Dosen halten sich. Das ist ihre Hauptaufgabe. Tietjen setzte mich an. Das Rädchen biss durch den Rand. Eine Umdrehung, 2, 3 und dann rutschte es ab. Er setzte neu an. Wieder. Ich spürte, wie sich die Hand am Knauf zusammenzog und nicht durchhielt. Es wurde still. Ich hörte ihn atmen. Dann legte sich eine andere Hand auf den Knauf. Kleiner, kühler. Und Saskia sagte nur, Sie drücken, ich drehe. Er hat gedrückt. So fest wie immer. Das kann diese Hand noch. Sie hat gedreht. Nach 12 Umdrehungen war der Steg da. Seitdem machen wir es zu zweit. Er drückt, sie dreht. Ich spüre beide Hände gleichzeitig. Das hatte ich in 31 Sommern nie. Die eine rau und ruhig am Griff, die andere flink am Knauf. Saskia dreht ein bisschen zu schnell. Tietjen sagt, langsam, wir haben Zeit. Ich weiß nicht, ob er sie meint oder die Dose. Letzte Woche brachte sie Ananas mit Ring mit. Ich hörte das kleine Klimpern des Rings, den keiner zog, und Tietjen sagte, sicher ist sicher. Da lag ich schon in seiner Hand. Am Ende bleibt der Steg. Sie lässt den Deckel hängen und er biegt ihn mit dem Daumen hoch, wie man einen Hut lüftet. Danach liege ich auf dem Tisch, noch warm von 2 Händen. Draußen regnet es. Ich habe Hochsaison.

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1: Minus 9 Grad. Eine Sternwartenkuppel mitten auf dem Acker. Und die letzten Besucher sind gerade weggefahren. Die Frau, die hier die Führungen macht, hat 47 Jahre an der Kasse gesessen. Jetzt kurbelt sie den Spalt nach Westen, zum Aldebaran. Der Stern ist gut 65 Lichtjahre entfernt. Und sie wird heute 65. Das Licht, das sie gleich sieht, ist also in ihrem Geburtsjahr losgeflogen. Durchs Okular schauen will sie erst um 12 nach 11, zu ihrer Geburtsminute. Dass die Astronomen den Stern später 1,5 Lichtjahre weiter weggerückt haben, nimmt sie wie an der Kasse. Dann wird eben dreimal gezählt. Ich bin Anke, du hörst Nachklang FM. Und jetzt kommt, wie es ist. Wie es ist, das Licht aus dem eigenen Geburtsjahr zu sehen.
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2: So, alle weg. Die letzten Rücklichter sind hinter den Pappeln verschwunden und der Parkplatz ist wieder Acker. Jetzt noch die Kuppel. Der Spalt steht noch im Südosten, wo vorhin der Jupiter war, und ich brauche den Westen. Minus 9, sagt das Thermometer an der Tür. Im Frost geht die Kurbel schwer, als ob einer von draußen dagegen hält. Gut so. Jetzt steht er mitten im Spalt, über dem Scheunendach, nicht weit von den Plejaden. Orange. Da bist du. Kurz nach 11. Heute vor 65 Jahren, 12 nach 11, bin ich auf die Welt gekommen, hat Mutti immer gesagt. Bis dahin gucke ich nicht durchs Okular. 22 waren heute da. Zwei Autos aus Berlin. Die wollten die Milchstraße sehen. Im Winter ist die blass, ein dünner Streifen über der Kasse.

0: Meiner ist der Aldebaran. 65,1 Lichtjahre. Stand in der Zeitschrift, als der Satellit fertig gemessen hatte. 10 Jahre später haben sie nachgerechnet. 66,6. Plus minus 1. Da haben die mir meinen Stern 1,5 Jahre weggerückt. An der Kasse hätten wir gesagt, dann zählen wir eben 3-mal. Heute, nächstes Jahr, übernächstes. Er steht vor den Hyaden, so einem Keil aus Sternen, und sieht aus, als ob er dazugehört. Gehört er nicht. Die sind mehr als doppelt so weit weg. Da müsste man einen Warentrenner dazwischenlegen. 47 Jahre Kasse. Seit November ist Schluss. Erst Kaufhalle. Da hatte man alles im Kopf. Schrippe 5 Pfennig, Mischbrot 78. Dann kam der Scanner und man musste nur noch die Obstnummern wissen. Aber hier drin, in dieser Kuppel, habe ich mit 15 den Saturn gesehen. 10. Klasse, Astronomie, 1 Stunde die Woche. Ich habe nicht geglaubt, dass der echt ist, bis der Ring in der kalten Luft gezittert hat. Den Rest habe ich mir in den Pausen beigebracht. Jedes Jahr den Anat, den Kalender für Sternfreunde, im Pausenraum zwischen Stulle und Abrechnung. Die Männer im Verein haben studiert, die reden über Brennweiten. Ich war lange die einzige Frau. Die Führungen mache ich. Seit die Schule zu ist und der Verein die Kuppel hat, jeden 2. Freitag. Ich sehe, wenn einer friert, bevor er es selber merkt. Und an der Tür hängt seit Weihnachten die Liste für August. Sophie in Spanien. Letzten August war auch schon eine, oben im Norden von Spanien. Da saß ich noch an der Kasse, Sommerferien, da kriegt keiner Urlaub. Vorhin fragt einer, ob es bei uns dunkel wird. Nee, hier knabbert der Mond nur 1/3 weg. Total ist es ganz unten, an der Meerenge, 4,5 Minuten. Und dann habe ich's erzählt, wie immer. Am Vormittag wird's Nacht. Ringsum am Horizont Abendrot. Es wird kalt, die Vögel hören auf. Und um die schwarze Sonne steht ein weißer Kranz. Den kriegt kein Foto hin. Und da fragt die Kleine, die mit den Handschuhen vom Vater bis über die Ellbogen, haben Sie das schon mal gesehen? Nee, sag ich. Und sie, woher wissen Sie's dann? Alle haben gelacht, der Vater auch. Ich hab gesagt, aus Büchern, von Leuten, die dabei waren. Sie hat nicht gelacht, sie hat bloß geguckt. Der Zug nach Hamburg. Bei Frost hört man den bis hier. In Hamburg war ich auch noch nie. 2-mal Ostsee, 1-mal Harz, 1-mal mit dem Bus nach Prag. Geflogen bin ich nie. Der Lutz vom Verein hat da unten eine Ferienwohnung aufgetrieben, im Hinterland, weil die Hotels an der Küste Tausende wollen, für eine Nacht. 8 Betten, 7 Namen stehen drauf. Bis Sonntag, dann gibt er das letzte Bett ab. 900 Euro mit Flug, sagt der Lutz. Das ist mehr als eine halbe Rente. Und wenn's anders ist? Wenn ich da stehe und es ist gar nicht so, wie ich seit 30 Jahren erzähle, dann stimmt keine einzige Führung mehr, die ich je gemacht habe. 99 war die letzte Totale in Deutschland. Im Süden. Und der Verein ist mit dem Bus runter. Ich habe gar nicht erst nach Urlaub gefragt. Also Kasse 3. Gegen 12:30 wurde das Licht im Laden komisch. Silbrig. Wie durch eine Sonnenbrille. Und vorn am Fenster, bei den Einkaufswagen, lagen auf einmal lauter kleine Sicheln auf den Fliesen. Durchs Laub von der Linde draußen. Hunderte. Jede eine kleine Sonne mit einem Biss drin. Die Leute sind einfach drüber gelaufen. Ich war die Einzige im Laden, die wusste, was das ist. Und ich habe weitergescannt. Kaffee, Butter, Waschpulver. Die Schlange ging bis hinten zum Brot. Fast 28 Jahre ist das her. Bei uns kommt die nächste erst 2081. Und die Kleine hat recht. Ich hab's nur abgeschrieben, 30 Jahre lang. Ja, ich fahr mit. Ich trag mich ein, heute noch, mit Bleistift, bevor ich wieder anfange zu zählen. Fliegen. Mit 65 das erste Mal. Zeit habe ich ja, seit November. Der Lutz wird gucken, wenn er die Liste sieht. 2-mal hat er gefragt und 2-mal habe ich gesagt, und wer macht dann hier die Führungen? Dann fallen eben 2 aus. 11:15 am Vormittag hat er ausgerechnet, über der Meerenge. Und drüben liegt Afrika. Die Sonne steht dann schon hoch über dem Wasser. Und ich sag nichts. 4,5 Minuten erkläre ich keinem Menschen was. Keine Zahl, kein Lichtjahr. Ich stehe bloß da und guck mit meinen eigenen Augen. Das Licht da oben ist zu mir gekommen. 65 Jahre unterwegs und ich musste nichts weiter tun, als hier sein und hochgucken, im dunkelsten Winkel von Deutschland. Jeden klaren Freitag. Zum Schatten, da muss ich hin. Der kommt nicht ins Havelland. Und wenn's anders ist, als ich's erzähl, dann war's eben 30 Jahre falsch. Und ab August stimmt's. Gleich ist es soweit. Handschuh aus, das Metall ist so kalt, dass es brennt. Okular rein. 11:12. Da, ein Punkt. Orange, ein bisschen ins Rote. Und er zappelt, weil er schon tief steht und die Luft über den Feldern kalt ist. Seeing heißt das bei uns. Mal blitzt er grün, mal rot. Sieht aus wie gestern. Genau wie gestern. Den Unterschied macht nur der Kopf. Ich habe mal gelesen, für das Licht selber vergeht unterwegs keine Zeit. Das fliegt los und kommt an. Und für das Licht ist das ein einziger Augenblick. Als es losflog, kam ich auf die Welt, ungefähr. Und jetzt ist es da. Dazwischen war für das Licht nichts. Kein Tag. Mutti hat das jedes Jahr erzählt, am Geburtstag beim Kaffee, bis vor 11 Jahren. 11:12, Kreiskrankenhaus, Februar, Frost. Vati durfte nicht mit rein, das war damals so. Der hat unten auf dem Hof gestanden und eine nach der anderen geraucht, bis die Schwester ans Fenster geklopft hat. Und hinterher, hat Mutti gesagt, hat sie mit dem Daumen ein Loch in die Eisblumen gerieben, so groß wie ein 5-Mark-Stück. Mit mir auf dem Arm und der ganze Himmel war voll. Und sie hat keinen einzigen gekannt. Nicht einen. Für sie waren das einfach Sterne. Den Aldebaran hat sie bestimmt gesehen, wenn das Fenster nach Westen ging. Orange, nicht weit von den Plejaden. Sie hat bloß nicht gewusst, wie der heißt. Und was da bei ihr angekommen ist, das war altes Licht, aus der Kaiserzeit. Meins war gerade erst losgeflogen. So. Die Liste. 7 Namen in Lutz seiner Schrift und drunter eine freie Zeile. Hinter jedem Namen ein Häkchen für bezahlt. Der Bleistift an der Schnur ist stumpf. Mit dem Taschenmesser geht das, über der Hand, wie früher. 47 Jahre habe ich jeden Abend die Abrechnung unterschrieben. Erst in Mark, dann in D-Mark, dann in Euro und nie mehr als ein paar Groschen Differenz. Und wenn die Kleine nochmal kommt, im Herbst... Ich weiß nicht mal, wie sie heißt. Und wenn sie wieder fragt, dann sage ich nicht mehr aus Büchern. Dann sage ich, ja, gesehen, am 2. August um 11:15. Und dann erzähle ich ihr, was ich vorher nicht gewusst habe. Die Hand zittert ein bisschen. Das ist die Kälte. Ilona. Ein Bett. Mit Bleistift. Aber es steht da. 2. August. Morgen rufe ich den Lutz an. Gleich um 9. Und er steht da oben im Spalt. Schon ein Stück tiefer als vorhin. Orange. Ein Punkt. So wie er sein muss. 65 Jahre. Plus minus 1. Und jetzt kriegst du noch deine Zacken. Die Augen ein bisschen zukneifen. Wie die Kinder. Und durch die Wimpern gucken. Da. Wie gemalt.
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0: 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Schön, dass du da bist. Du hörst Nachklang FM, ich bin Lorenz. Was jetzt kommt, beginnt ganz harmlos. Ein Mann, ein Café, ein Streifen Sonne quer über dem Tisch, genau auf der Zuckerdose. Eine Zeitung. Ein Nachbar, der seit Monaten dasselbe Lied übt. Und eine Frau, die fehlt. Martin redet einfach vor sich hin, so wie man das tut, wenn man allein ist. Hör genau hin, auf das, was er sagt, und auf das, was ihm dabei langsam zwischen den Fingern zerrinnt. Sand, bleib bei ihm.
1: So. Kaffee ist fertig. Nicht gut heute. Besser als gestern, aber vielleicht bilde ich mir das auch ein. Die Sonne kommt schon rein. Immer um diese Zeit so ein Streifen quer über den Tisch. Genau auf die Zuckerdose. Jeden Morgen. Zuverlässiger als alles andere in meinem Leben. Zeitung. Obwohl ich nicht weiß, warum ich die noch lese. Steht ja doch immer dasselbe drin. Aber die Hände brauchen was zu tun morgens, sonst weiß man gar nicht, wohin damit. Der Nachbar hat wieder bis spät Musik gehört. Dieses Geklampfe. Immer dasselbe Lied, ich glaube, er übt das seit 3 Monaten. Wird auch nicht besser. Aber irgendwie ist es nett. Man hört, dass da jemand ist. Ich sollte heute mal die Fenster putzen. Die sind so trüb geworden. Oder die Blätter auf dem Schlafkorn. Dem Balkon. Die Blätter auf dem Balkon zusammenkehren. Das wäre auch mal was. Herbst war früh dieses Jahr. Manchmal denke ich, die Wohnung ist zu groß für mich alleine. 2 Zimmer, Küche, Bad. Wofür? Ich sitze doch sowieso immer hier. Am Tisch. Mit dem Kaffee. Und dem Sonnenstreifen. Mein Vater hat immer gesagt, eine Wohnung ist so groß wie die Menschen, die drin sind. Bei ihm und Mutter hat die kleine Küche gereicht. Die haben da gesessen und geredet, stundenlang, über nichts Wichtiges, und die Küche war riesig. Und seine Werkstatt erst. Da hat es nach Holz gerochen und nach diesem Maschinenöl, das er immer an den Fingern hatte. Er hat gesagt, das geht nie wieder ab. Stimmt. Hat es nie. Auch beim Essen nicht. Mutter hat gemeckert und er hat gelacht und seine Hände hochgehalten und gesagt, das ist der Preis für einen neuen Schrank. Ist alles so lang her. Fühlt sich an wie ein Film, den man mal gesehen hat. Man weiß noch die Handlung, aber die Gaben, die Farben verblassen. Die Kirchenglocke. Muss schon 10 sein. Oder 11. Ich achte nicht mehr so drauf. Tage haben keine Ränder mehr, wenn man in Rente ist. Sie fließen so ineinander. Früher war der Tag wie ein Kasten. 8 Uhr Arbeit, 12 Uhr Mittag, 5 Uhr Feierabend. Alles klar. Jetzt ist der Tag wie Wagger. Wasser. Er nimmt die Form an, die man ihm gibt. Und wenn man ihm keine gibt, zerläuft er einfach. Von hier oben sieht man den Park. Die Bäume sind schon fast kahl. Nur die eine Eiche hält noch fest. Die hält immer am längsten fest. Sturer Baum. Hanna hat immer gesagt, die Eiche wartet auf den ersten Frost. Erst dann lässt sie los. Als würde sie sagen, gut, jetzt reicht es. Jetzt dürft ihr fallen. Hanna. Ist komisch. Man sagt einen Namen und plötzlich ist der ganze Mensch im Raum. Der Geruch, die Stimme, das Gesicht. Alles auf einmal. Sie hat sich immer hier ans Fenster gestellt. Genau hier. Und hat den Park angeschaut. Und gar nichts gesagt. Und ich habe sie angeschaut und auch nichts gesagt. Und das war genug. Genug. Das war genug. 8 Jahre ist das jetzt her. Oder 9. Man verliert die Zählung irgendwann. Nicht, weil es weniger wird, sondern weil es sich setzt. Wie Bodensatz in einer Tasse. Immer da, aber still. So, was mache ich jetzt mit dem restlichen Tag? Ich könnte einkaufen gehen. Der Brälker, der Bäcker hat donnerstags diese Zimtschnecken. Oder war das freitags? Anna mochte die mit den Rosinen. Ich fand Rosinen immer fürchterlich, aber ich habe sie trotzdem mitgebracht. Trotzdem. Weil sie so gelacht hat, wenn sie in die Tüte gegriffen hat und die Schnecke rausgezogen hat. Wie ein Kind an Weihnachten. Jedes Mal. Man merkte erst hinterher, was die wichtigen Sachen waren. Nicht die Urlaube oder die Geburtstage. Die Zimtschnecken. Das Schweigen am Fester. Am Fenster. Die Hand auf dem Rücken, wenn man kocht. Sowas. Ich habe ihr nie gesagt, dass das die besten Momente waren. Man denkt, dafür ist immer Zeit. Und dann ist keiner mehr da. Wo war ich? Ach ja, der Bäcker. Die Zimtschnepfen. Schnecken. Komisch, heute verheddere ich mich dauernd in den Wörtern. Bin wohl noch nicht richtig wach. Naja, also der Bäcker, der hat auch diese Brötchen mit den Körnern. Die schmecken fast wie die von meiner Mutter. Mutter. Schon wieder. Mutter. Da oben stimmt heute was nicht. Vermutlich der Kaffee. Der war zu stark. Mutter hat immer samstags gebacken. Das ganze Haus hat gerochen nach frischem Brot und Butter und diesem Anis, den sie immer reingetan hat. Vater kam aus der Werkstatt und hat noch die Hände gewaschen und sich einfach an den Tisch gesetzt. Gesetzt. Und dann saßen alle da und es war warm und alles war in Ordnung. Seltsam, wie der Körper sich an Gerüche erinnert. An Sachen, die 30, 40 Jahre her sind. Ich rieche den Anis manchmal noch, wenn ich morgens aufwache. Ganz kurz. Dann ist er weg. Hanna hat gesagt, Erinnerungen sind wie Fücke. Wie Fucke. Wie Füchse. Die kommen, wenn sie wollen. Nicht, wenn man ruft. Hanna hat immer solche Sachen gesagt. Kluge Sachen, die so einfach klangen, dass man erst abends im Bett merkt, wie wahr sie sind. Da ist sie. Das Foto vom Gardasee. Ihr Kleid hatte diese blauen Blumen. Blumen. Und der Wind hat es so geweht und sie hat gelacht und ich habe das Foto zu spät gemacht, deshalb ist es verwackelt. Aber es ist das Beste. Das Beste. Das beste Foto. Ihre Haare waren so, wie sagt man, wie Litt, wenn es auf Wasser fällt. Licht, wenn es auf Wasser fällt. So hat es ausgesehen, besonders nachmittags, wenn die Sonne so schräg reinkommt. Ich habe sie einmal gefragt, ob sie glücklich ist. Glücklich. Ob sie glücklich ist, mit mir, mit allem. Und sie hat mich angeschaut und nichts gesagt und einfach meine Hand genommen und auf den Tisch gelegt und ihre daneben. Und das war die Antwort. Die Wohnung ist so ruhig halt, heute. Die tanken. Die Gedanken machen das selber. Die gehen einfach, wo sie hinwollen. Ich sitze hier im Sessel und die Fenner sind offen und draußen riecht es nach Regen. Hanna hat den Regen gemocht. Sie hat gesagt, Regen macht alles neuer. Neuer. Die Stragen, die Bäume, sogar die Luft. Als würde die Welt sich kurz waschen und dann frisch wieder anfangen. Manchmal denke ich an die Früher. An das Früher. Da war alles so. Die Wörter waren da. Einfach so. Wie Luft. Man hat nicht drüber nachgedacht. Die kamen, wenn man sie brauchte. Und jetzt? Naja, ich bin auch nicht mehr der Jüngste. Dass man sich verbricht, verspricht. Verspricht. Nein. Verspricht ist auch falsch. Verspricht. Versprecht. Egal. Weiß schon, was ich meine. Was ich sagen wollte war, dass das früher sich anfühlt wie ein warmes Zimmer, in das man durchs Fenster reinschauen kann, aber die Tür findet man nicht mehr. Und das hier, das ist vom letzten Silvester zusammen. Sie hat dieses goldene Ding im Haar gehabt und sieht aus wie eine Königin. Und ich daneben, mit meinem schiefen Grinsen und dem Hemd, das nicht richtig zugeknöpft war. Sie hat immer gesagt, Martin, du bist der einzige Mensch, der ein Hemd anziehen kann und dabei aussieht, als hätte das Hemd verloren. Verloren. Ich vermisse sie. Ich vermisse sie. Jeden Tag. Nicht so laut, nicht so, dass man es sieht, aber so, wie man Luft vermisst, wenn man taucht. Man merkt es erst, wenn man keine mehr hat. Das Schlimme ist nicht das Alleinsein. Das Schlimme ist, dass man die Dinge sieht und sie niemandem mehr zeigen kann. Der Sonnenstreifen auf dem Tisch, die Eiche im Park, die Zimtschnecken. Alles da, aber keiner, dem man es reichen kann. Reichen. Heute die Morgen war schon. Ich habe am Fenster gestanden und die Vögel hatten ihre Lieder. Und ich denke, das ist, wenn man sagt, das Gute, nein, das auch nicht. Die Frau, die immer die Haaren so, wie Licht war das. Und wenn sie lachte, dann war alles mehr weich. Ich habe ihr nie gesagt, dass sie das Wichtigste war. Das Wichtigste.
2: Warum? Die Wörter machen nicht, was ich.
1: Sie stehen falschlich. Und ich kann sie nicht. Sie greifen nicht mehr. Wie wenn man Wasser mit den Händen fasst.
3: Ist bestimmt die Müdigkeit. Man schläft ja schlecht allein. Das Bett ist zu grob, zu groß. Immer diese eine Seite, die leer ist, und die Decke. Die Decke rutscht nachts immer dahin, wo keiner liegt.
1: Hannah hat immer die ganze Decke geklaut. Geklauft. Nein, geklaut. Jede Nacht. Und ich habe mich beschwert, und sie hat im Schlaf gelachelt und die Decke noch fester gezogen. Und ich habe so getan, als wäre ich sauer, aber ich war so fröhlich, so fröhlich, dass sie da war. Es gab so viel, was ich sagen wollte und nie gesagt habe. Dass sie die Wohnung groß gemacht hat. Dass der Kaffee Bessler geschmeckt hat, wenn sie daneben gesitzt hat. Dass ich ihren Namen manchmal einfach so gesagt habe, leise, nur um ihn zu hören.
3: Hanna, siehste, der sitzt noch. Der Name geht noch. Es wird schon dunkler draußen. Die Tage sind kurz jetzt. Die Sonne geht um 5 runter und dann ist es so schnell schwarz. Schwarz. Als hätte jemand das Licht ausgetan. Ich sollte mal die Lampe anmachen.
1: Die in der Ecke. Die mit dem Scherben. Dem Schirm. Die Hanna vom Flohmarkt mitgebracht hat. Die macht so ein warnes Lid. Wie ein kleiner Sonnenuntergang, der nie aufhört.
3: So. Besser. Die Schatten gehen weg und die Wöhnung wird weicher. Weiß noch, wie Hanna und ich hier gesessen haben, abends, und der Regen hat ans Fenner geklopft, und sie hat ein Buch gelesen, und ich habe die Zeitung gelesen, und keiner hat geredet, und es war einfach richtig.
1: Sie hat so kleine Geräusche gemacht beim Lesen,
3: so ein leises Hummen, als würde sie die Würde mitsummen. Wörter. Die Wörter. Wörter. Und manchmal hat sie aufgeguckt und gesagt, Martin, hör mal. Und dann hat sie mir was vorgelesen. Und ihre Stimme war wie Musik, die man nicht mit den Ohren, sondern mit dem Bausch hört. Ich habe ihr nie gesagt, wie gern ich das morde. Wie gern ich ihre Stimme morde. Man denkt, die Menschen, die man liebt, die wissen das. Aber Woffe, woher sollen sie es wissen, wenn man es nie sagt? Hanna, ich wollte dir immer sagen, dass du die Wöllnung groß gemacht hast und den Kaffee bester und die Abende wärmer und dass ohne dich alles so leer ist und so lauter und so. Die Wörter, die machten heute nicht, was sie sollten. Es ist wie wenn man greifen will und die Hand geht daneben. Naja, ist halt so manchmal. Wird morgen besser. Morgen. Morgen wird besser. Ich hab da doch noch so viel, was drin ist. Hier drin. Aber es kommt nicht rauf. Es bleibt alles im Dunkel und die Sillen zerfliehen mir im Mung. Bitte, die Worten sollen bleiben. Ich brauch sie noch. Nur noch ein Biefchen. Ich will doch nur sagen, dass alles war so. Die Welten simmen leis und alles verliert sich im Grauen. Und ich bin noch hinter den Stillen und die Morke fassen nicht mehr. Und es ist wie Warmes und Dunkles. Und es geht und es geht und es geht. Die vor mit den Haaren wie Licht. Die sagte immer, die Dinder sagen mehr als Mensken. Und die Bäme wüssten alles. Und man muss nur stehen und stören. Und dann hört man es auch. Und der Kaffee am Morgen. Und die Sonne auf dem Tiss. Und der Zucker, der leuchtet. Und alles war ruhig. Und alles war ganz. Und ich war da. Und sie war da. Und wir hatten genug. Genug. Sundes Liff, Leime Haaren, Tunter Felgen, alles weit und Sommer, und die Stinge weffen sacht im Linden. 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

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Lehn dich zurück.

0: 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Schön, dass du da bist. Ich bin Lorenz, du hörst Nachklang FM. Es gibt Dinge, die bleiben stehen, wo man sie verlassen hat. Ein Fahrrad im Schuppen, der Sattel auf eine Größe gestellt, die nur einer hatte. Der Reifen platt, die Klingel durchgerostet. Eine Mutter schreibt einen Brief und sie bleibt beim Öl an der Kette, bei der Luftpumpe am Haken. Es ist erstaunlich, wie viel man sagen kann, indem man über etwas anderes spricht. Was sie wirklich meint, steht in einem einzigen Satz. Der Rest ist Vorsicht. Hör selbst, der letzte Brief. 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
1: Jonas, ich war heute im Schuppen, wegen der Gartenschere, die ich gesucht habe. Sie lag, wo sie immer liegt. Ich habe nur vergessen, wo das ist. Dein Rad steht noch da, hinten links, an der Wand, neben den alten Farbeimern, die dein Vater nie weggebracht hat. Der Lenker ist staubig geworden, aber die Form ist dieselbe. Der Sattel sitzt noch genauso hoch, wie du ihn eingestellt hast. Du warst zuletzt fast so groß wie er. Der Hinterreifen ist platt. Schon lange. Der Gummi ist trocken, an einer Stelle reißt er auf, ganz fein, wie alte Haut. Ich habe mit dem Daumen drüber gefahren und die Hand schnell wieder weggezogen, als hätte ich etwas falsch gemacht. Die Kette ist trocken. Ich weiß noch, wie du dich darüber aufgeregt hast, wenn sie quietschte, und wie du dann mit dem kleinen blauen Öl dran gegangen bist, das immer überall hinkam, an die Hose, an die Finger, an die Türklinke. Ich habe das Fläschchen neulich gefunden. Es ist noch zu zwei Dritteln voll. Die Luftpumpe hängt am Haken über der Werkbank. Daneben der Flickkasten in der Blechdose, die du nie zugekriegt hast, weil der Deckel verbogen war. Es ist alles noch da. Es hat sich nichts verloren. Nur der Reifen hält die Luft nicht mehr. Ich pumpe den Reifen manchmal auf, obwohl niemand mehr fährt. Dann steht das Rad ein paar Tage so, als wäre es bereit. Und dann ist die Luft wieder draußen, langsam, über Nacht. Und ich höre es nicht einmal entweichen. Es ist einfach am nächsten Morgen wieder platt. Und ich gehe vorbei und denke, naja, die Klingel ist durchgerostet. Sie macht kein Geräusch mehr, nur noch ein trockenes Klack, wenn man den Hebel drückt. Du hast immer geklingelt, wenn du in die Einfahrt bogst. Zweimal kurz, damit ich wusste, du bist da. Ich habe es so oft gehört, dass ich es noch höre, wenn ich an die Klingel denke. Aber sie klingelt nicht. Sie klackt nur. Dein Vater hat einmal gesagt, wir sollten das Rad weggeben. Jemand könnte es noch brauchen. Die Größe stimmt für einen jungen Menschen. Ich habe gesagt, der Reifen ist hin. Das macht keine Freude. Das war gelogen. Der Reifen lässt sich wechseln. Ein neuer kostet ein paar Euro. Aber er hat nicht weiter gefragt. Ich glaube, er wusste es. Wir haben das Rad stehen lassen. Und seitdem reden wir nicht mehr davon. Manchmal mache ich Ordnung im Schuppen, stelle die Eimer gerade, fege den Boden und dabei rücke ich das Rad ein Stück zur Seite, damit ich an die Regale komme. Es ist leicht, leichter als ich denke. Und wenn ich fertig bin, schiebe ich es zurück an seinen Platz. Ich achte darauf, dass das Pedal nicht an der Wand kratzt, denn da ist der Lack schon ab. Ich habe lange überlegt, ob ich den Sattel verstellen soll. Nur ein bisschen tiefer, damit es aussieht wie irgendein Rad, nicht wie deins. Aber ich habe die Schraube nicht angefasst. Die Höhe ist das Letzte, was du mit deinen Händen eingestellt hast, in diesem Schuppen, an einem Nachmittag, an den ich mich nicht mehr genau erinnere, weil ich nicht wusste, dass ich ihn mir merken müsste. Die Reifen vorne hält übrigens noch. Komisch, dass ausgerechnet der hinten aufgibt. Ich habe gestern beide abgeklopft. Einfach so. Der vordere klingt voll, der hintere klingt nach nichts. Es ist nicht so, dass ich darauf warte, dass jemand fährt. Ich weiß, dass niemand fährt. Ich pumpe nur den Reifen auf, damit das Rad steht, wie ein Rad stehen soll, auf zwei runden Reifen und nicht zusammengesunken auf der Felge, als hätte es aufgegeben. Solange es richtig steht, ist es nur ein Rad, das wartet. Ich habe es heute wieder gegen die Wand gelehnt, das Pedal weg vom Lack, den Lenker leicht zur Seite, so wie es immer stand. Ich habe die Klingel einmal gedrückt. Sie hat geklackt. Dann habe ich das Licht ausgemacht und die Schuppentür zugezogen. Und ich habe sie nicht abgeschlossen, weil drinnen nichts ist, das jemand mitnehmen würde.

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1: Er kann nicht sehen und eigentlich auch nicht hören. Trotzdem kennt dieser Walkman, blau und silber, ohne Aufnahmetaste, 17 Lieder. Nur eben nicht als Lieder, sondern als Klopfen. Heike trommelt den Takt mit dem Daumen auf sein Gehäuse, ohne es zu merken. Eins davon heißt bei ihm deshalb das Klopflied, ein anderes der Regen, weil sie es nur hört, wenn es nass ist. Was er über die 16-Jährige auf dem Fahrrad weiß, weiß er durch ihren Daumen und durch eine kleine orange Taste. Hier auf Nachklang FM erzählt er dir jetzt selbst davon, in Ein Ding und eine Stimme, der Walkman.
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2: Ich bin ein Walkman. Genauer gesagt ein Kassettenabspielgerät. Stereo, blau und silber, ohne Aufnahmetaste. Ich erwähne die fehlende Taste, weil mich schon Leute Rekorder genannt haben. Ein Rekorder nimmt auf. Ich nehme nichts auf und nichts an. Ich spiele ab, was man mir gibt und äußere dazu keine Meinung. Das nenne ich Berufsehre. Meine Welt besteht aus 5 Dingen. Erstens Druck. Ein Daumen auf Play, dieses Klacken, das ich für mein Hauptwerk halte. Zweitens Wärme. Jackentasche, Rucksack, Fensterbank im August. Über die Fensterbank spreche ich nicht. Drittens Erschütterung. Schritte, Treppen, Kopfsteinpflaster. Viertens der Zug des Bandes, knapp 5 cm in der Sekunde. Und fünftens 2 Mignon-Zellen, deren Kraft ich auf 1/10 Volt genau kenne. Sehen kann ich nichts. Hören auch nicht. Fast nicht, dazu komme ich noch. Ich schicke die Musik als Strom in ein Kabel und am Ende des Kabels sitzt jemand, der sie hört. Ich bin der Briefträger, der nicht lesen kann. Ich gehöre Heike. Vorher gehörte ich ihrem Bruder, der sich etwas Moderneres gekauft hatte, mit Autoreverse. Einem Gerät, das die Kassette von allein umdreht. Ich hielt das für Faulheit. Ich war damals 7 Jahre alt, für einen Walkman ein Greis. Und Heike war 16 und fuhr mit mir Fahrrad. Jedes Schlagloch kostet mich Gleichlauf, das Band jault und die Musik klingt, als säße der Sänger auf einer Rutsche. Sie hat es nie bemerkt. Was ich von Heike weiß, weiß ich durch ihren Daumen. Sie klopft den Takt auf mein Gehäuse, ohne es zu merken. Ich kenne 17 Lieder, aber nicht als Lieder. Das erste, 2 Schläge, Pause, 1 Schlag, dazu wippt der Fuß und meine Batterieklappe klappert mit. Ich nenne es das Klopflied. Das zweite heißt bei mir der Regen, weil sie es nur hört, wenn es nass ist. Ob die Originale so heißen, entzieht sich meiner Kenntnis. Ich bin ein früher Jahrgang. 1979, in Japan, bei Sony. Einer der Firmengründer wollte auf langen Reisen Musik hören, ohne ein halbes Wohnzimmer mitzuschleppen. Es heißt, in der Firma hätten viele gezweifelt, ob sich ein Gerät verkauft, das nicht aufnehmen kann. Man hat sich geirrt, und zwar im Maßstab von Millionen. Und weil man sich über meinen Namen noch nicht einig war, hießen wir in Amerika Soundabout und in England Stowaway. Stowaway, blinder Passagier. Der Name hätte zu mir gepasst. Ich sehe schließlich nichts. Später hat man sich für einen Namen für alle entschieden. Ich bin dazu nicht gefragt worden. Ich habe 2 Kopfhörerbuchsen. Das war damals meine Besonderheit. Man konnte zu zweit hören. Und ich habe eine orange Taste, Hotline. Sie dreht die Musik leiser und schaltet ein kleines Mikrofon ein, damit man reden kann, ohne die Kopfhörer abzunehmen. Es ist der einzige Moment, in dem ich etwas höre. Heikes Stimme habe ich in meinem Leben vielleicht 30 Mal gehört. Im Schulbus, zu Bettina, mit der sie sich mich teilte, einen Kopfhörer für jede. Jetzt nicht umdrehen. Olaf sitzt hinten. Bettina hat sich sofort umgedreht. Ich habe es gespürt, weil sie dabei am Kabel gezogen hat. Heike hat mich danach 2 Tage lang nicht angefasst. Kurz darauf bekam Heike ein Band. Woher, weiß ich nicht. Ich weiß nur, dass sie vor dem Einlegen jedes Mal mit dem Daumen über die Hülle strich. Kein anderes Band hat sie so behandelt. Einmal habe ich es gefressen. Das ist die Version der anderen. Das Band hatte sich verweigert. Es war zu oft gespult, dehnbar wie ein alter Pullover. Heike hat mich in den Schoß gelegt, das Band Zentimeter für Zentimeter herausgezogen und mit einem Bleistift in der Spule zurückgedreht. eine halbe Stunde lang. Ich habe nie etwas Zärtlicheres erlebt als einen Bleistift. Es gibt etwas, das mich beschäftigt. Ich habe Heike tausende Stunden Musik gebracht, durch Regen, Prüfungen und einen Nachmittag, an dem sie mitten auf dem Gehweg stehen blieb, den Rucksack am Boden, während ein Lied lief, das ich nicht kenne. Ihre Hände waren plötzlich sehr still. Ich weiß, wie lange es lief. 4 Minuten, 12 Sekunden. Ich weiß nicht, wie es klang. Was habe ich da eigentlich gespielt? Ein Rohr weiß auch nicht, wie das Wasser schmeckt, das durch es fließt. Aber ich werde dabei warm. Unten am Motor. Das kann natürlich auch am Motor liegen. Dann kam Heike eines Tages mit etwas Flachem, Rundem, das eine Scheibe fraß und bei jeder Erschütterung sprang. Springen! Ich habe in meinem Leben gejault, gewimmert und gekaut, aber nie gesprungen. Sie hat es trotzdem behalten. Mir hat sie die Batterien herausgenommen, damit ich nicht auslaufe. Das war rücksichtsvoll. Das Band ließ sie in meinem Fach und mich in einem Schuhkarton. Ohne Spannung habe ich kein Zeitgefühl. Ich messe Bandlängen, keine Jahre. Es waren, wie man mir später sagte, 37 Jahre. Eine sehr lange Seite. Erst spüre ich Finger, zu klein und zu schnell, die nicht wissen, wo Play ist. Dann etwas Feuchtes an meinen Kontakten, ein Wattestäbchen, schließe ich aus der Bewegung. Dann 2 neue Mignonzellen. Spannung! 2 × 1,5 Volt. Ich habe nachgemessen. Das Band im Fach läuft schwerfällig an wie ein Mensch nach dem Aufstehen. Ich jaule, ich kann nicht anders. Und das Mädchen lacht, das merke ich am Zittern des Tisches. Dann klopft ein Daumen auf meine Kante. 2 Schläge, Pause, 1 Schlag. Das Klopflied. Ich habe es 37 Jahre für Heikes Takt gehalten. Es war der Takt des Liedes. Ich kannte das Lied also doch. Nur von der Seite, von der ich alles kenne. Von unten, durch den Daumen. Dann bleiben Schritte in der Tür stehen. Ich spüre es am Tisch. 1 Schritt, 1 zweiter, keiner mehr. Das Mädchen drückt die orange Taste, vermutlich aus Versehen. Und ich höre! Das Mädchen sagt, Mama, von wem ist das Band? Eine Stimme antwortet, tiefer als früher, aber sie zieht das Wort noch genauso in die Länge. Von einem Jungen aus dem Bus. Er saß immer hinten. Das Mädchen sagt, Papa? Die Stimme sagt lange nichts. Dann höre ich ein Lachen. Ein 2. Stöpsel steckt in meiner 2. Buchse. Ich erkenne die Hand am Daumen, der schon klopft. 2 Buchsen, beide besetzt, zum ersten Mal seit 37 Jahren. Am Ende der Seite sage ich Klack. Das ist mein einziges Wort. 2 Hände greifen gleichzeitig zu, um die Kassette umzudrehen, und ich stehe 1 Sekunde still, die 2 Daumen brauchen, um sich zu einigen. Auto-Reverse hätte das Problem gelöst. Ich bin froh, dass ich keines habe.

0: 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Detlef Bruns hatte sich einen Ritter gewünscht. Groß, mit Umhang, gern auch mit Dienstpferd und Tankkarte. In Kornmanns neuem Märchen steht für ihn aber Hans der Kesselflicker, ein Mann, der repariert, was andere wegwerfen. Und genau der soll gegen den uralten Drachen Brandolf antreten. Das Schwert dazu kommt von Rosi. Zwei Grillzangen, Edelstahl, spülmaschinenfest. Wie Detlef aus dieser Rolle trotzdem eine Heldenrolle machen will, hörst du gleich. Ich bin Lorenz, du hörst Nachklang FM. Und im Keller des Gemeindehauses heißt es wieder Ruhe, Aufnahme. Diesmal mit Die Bezwingung des Drachen Brandolf. 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
1: Ruhe! Aufnahme!
2: Meine Damen und Herren, wir betreten das Reich der Märchen. Ein Stück für Groß und Klein, mit Moral, wie es sich gehört. Die Bezwingung des Drachen Brandolf. Ein Märchen in drei Bildern. Ein Königreich in Not, ein geraubter Schatz. Und tief im Schwefelberg schläft der Drache.
3: Jetzt ist er wach. Und er hat Hunger.
4: Ein Drache! Und wer erschlägt ihn? Ein Ritter, nehme ich an. Ein großer, mit Umhang.
2: Ein Kesselflicker, Herr Bruns. Hans der Kesselflicker. Sie.
4: Ein Kesselflicker? Kann er nicht wenigstens ein Prinz sein? Oder ein Ritter mit Dienstpferd und Tankkarte?
2: Der Kesselflicker ist der Held des einfachen Volkes, Herr Bruns. Er zieht von Dorf zu Dorf und repariert, was andere wegwerfen. Ein Sinnbild der Beharrlichkeit.
4: Das ist ja wie mein Schwager Kalle.
3: Der repariert auch alles und macht dabei die Hälfte kaputt.
4: Dann verkauft er wenigstens Kessel, Herr Kornmann? Neue Kessel, gebrauchte Kessel, Kessel mit Garantie?
2: Er flickt, Herr Bruns. Er flickt.
5: Und hier steht Prinzessin Hildegund. Die kommt erst ganz am Ende vor, als Lohn für den Helden und hat genau einen Satz. Dankeschön.
2: Das sind sie, Jule. Der Lohn der Tapferkeit.
5: Also der Hauptgewinn. Wie bei der Tombola, nur mit Krone.
2: Frau Kaminski, Sie geben die Königin. Sie schickt den Helden aus.
3: Endlich mal auf der anderen Seite. Sonst hab ich immer bedient. Jetzt regier ich.
2: Und ich selbst übernehme den Erzähler und den Drachen. Brandolf, uralt, gewaltig, ein Berg.

0: Herr Bruns, nach vorne. Der Held steht am Mikrofon.
1: Der Kesselflicker kommt ja schon.
2: Ruhe bitte! Aufnahme!
0: Läuft. Erstes Bild.
2: Im Thronsaal herrscht Verzweiflung. Der Drache Brandolf hat den Goldschatz des Königreichs geraubt. Das Volk darbt, die Kessel bleiben kalt. Da ruft die Königin ihre Herolde. Frau Kaminski, das sind Herolde, keine Hummeln.
3: Mehr gibt der Kamm nicht her, der ist von meinem Mann.
2: Und herein tritt ein armer Kesselflicker, die Kessel auf dem Rücken.
4: Kesselflicker, erschlage den Drachen Brandolf und bring den Schatz zurück. Kein Kessel im Land wird mehr warm, seit das Gold fort ist. Dein Lohn sei das halbe Königreich und die Hand meiner Tochter.
5: Ich werde ihn erschlagen, Majestät.
1: Nur eine kleine Rückfrage. Das halbe Königreich, welche Hälfte? Die mit dem Schloss oder die mit dem Moor?
4: Die mit dem Moor. Das Schloss brauche ich selber.
1: Dann reden wir über die Tochter. Ist die Hand im Preis inbegriffen oder kommt die extra?
0: Die Tochter ist nicht im Angebot, Herr Bruns.
1: Gut, dann 2/3 Königreich und ich verzichte auf die Hand.
4: Die Hälfte. Und ich leg noch einen Kessel drauf. Darf es ein bisschen mehr sein?
2: Halt! Halt! Eine Königin feilscht nicht!
4: Jede Königin feilscht, Herr Kornmann. Sonst wäre sie keine geworden.
0: Ich stoppe. Und die Prinzessin ist beleidigt. Für 2/3 Moor bin ich nicht zu haben.
2: Herr Bruns, Hans ist ein Held, kein Händler.
1: Ein Held, der nicht nachfragt, wird über den Tisch gezogen, Herr Kornmann. Das weiß jeder.
2: Und Sie, Frau Kaminski, fallen mir auch noch in den Rücken.
4: Wenn einer handelt, handel ich mit. Das ist bei mir ein Reflex.
2: Wir springen in die Höhle. 2. Bild, der Kampf. Herr Bruns, Sie kämpfen. Sie kämpfen nur.
0: Für die Höhle habe ich Musik. Ich habe einfach unter Drache gesucht.
2: Und der Drache tritt ans Mikrofon.
0: 2 Herren an einem Mikrofon. Bitte nicht gleichzeitig atmen.
2: Ruhe bitte! Aufnahme!
0: Läuft. 2. Bild. Und Musik.
2: Tief im Schwefelberg liegt der Drache Brandolf auf seinem Gold. Schwefeldampf steigt aus den Spalten und jeder Atemzug des Ungeheuers lässt die Felsen beben.
4: Das ist ja die Musik von meiner Rückengymnastik.
0: Die Datei hieß Drachenatem. Ich dachte, da speit einer Feuer.
3: Genau, da atmen wir immer so.
2: Wer schleicht sich da in meine Höhle, du Wurm? Frau Kaminski, der Drache hat nasse Füße.
3: Der wohnt in einer Höhle. Da ist es feucht.
5: Ich bin es, Hans der Kesselflicker. Ich bin gekommen, dich zu erschlagen, Drache.
2: Dann spüre meinen Feueratem.
4: Die ist leer. Ich habe vorhin zu oft probiert.
0: Sie haben das Drachenfeuer aufgegessen.
3: Zum Kaffee mit Apfelkuchen.
5: Dann ziehe ich jetzt mein Schwert. Brandolf! Ich mache dir ein faires Angebot.
2: Ein Angebot? Was bietest du, Kesselflicker?
1: Für den Schatz flicke ich dir jeden Kessel auf Lebenszeit, ohne Anfahrtspauschale.
2: Lächerlich! Unter 3 Kesseln im Jahr und einer Pfanne obendrauf rühre ich mich nicht von der Stelle. Halt! Jetzt feilsche ich auch schon.
5: Hört! Die Hochzeitsglocken! Prinzessin, wir sind uns einig!
0: Wir sind uns überhaupt nicht einig.
4: Ach du Schreck, die Glocken, der Schatz, der ganze Schatz rollt unters Sofa.
0: Ich stoppe. Nebenan ist eine Hochzeit. Die läuten jetzt erstmal.
4: So, jetzt ist Ruhe.
2: Ein Flohmarkt, meine Damen und Herren. Mein Märchen ist ein Flohmarkt geworden. Herr Bruns, ich habe Ihnen das Verkaufen im Weltall verboten, am Berg und im Saloon. Und jetzt verkaufen Sie mir meinen eigenen Drachen.
1: Ich weiß, Herr Kornmann, wenn einer vor mir steht, der was hat, und ein anderer braucht es, dann fange ich an zu reden. Ich kann nicht anders. Das ist das Einzige, was ich wirklich kann.
0: Das stimmt nicht, Herr Bruns.
1: Ich sammle mal den Schatz ein.
5: Irgendwer muss ja aufräumen, wenn der Held schon nichts taugt. 3 Goldstücke, ein Knopf und ein Lockenwickler.
4: Der ist von mir. Wissen Sie, was ich in 40 Jahren hinter der Theke gelernt habe, Herr Kornmann?
2: Wie man Leberwurst schneidet, nehme ich an.
4: Dass keiner kauft, weil man ihn überredet. Die Leute kaufen, wenn man sie fragt, was sie brauchen. Mein alter Meister hat immer gesagt, erst fragen, dann schneiden.
5: Das ist Bedarfsanalyse.
4: Bei uns hieß das, was darf es sein?
0: Und was braucht ein Drache, der seit 300 Jahren auf einem Haufen Gold liegt?
2: Er kommt nicht mehr hoch. Er ist zu schwer geworden. Er bewacht seinen Schatz und der Schatz hält ihn gefangen. Ein Held, der nicht mit dem Schwert siegt, sondern mit einer Frage. Das ist Rhetorik, meine Damen und Herren, die Königsdisziplin der Antike.
5: Heißt das, ich darf verhandeln?
2: Sie dürfen, aber mit Würde, Herr Bruns. Keine Garantien, keine Anfahrtspauschale.
5: Ehrenwort, Herr Kornmann. Kein Rabatt, keine Zugabe, nur Würde.
0: Und die Prinzessin verhandelt selbst. Sonst spiele ich die nicht.
2: Die Prinzessin verhandelt selbst? Also gut, Jule. Die Prinzessin verhandelt selbst.
4: Nur Feuer habe ich keins mehr. Die Dose gibt höchstens noch einen Seufzer.
2: Dann ist Brandolf eben ein alter Drache. Ein alter Drache hat kein Feuer mehr, Frau Kaminski. Nur noch Rauch.
4: Rauch kann ich.
0: Herr Bruns, Sie müssen unter dem Sofa vorkommen. Helden verhandeln im Stehen.
5: Ich komme. Mit 3 Goldstücken und einem Knopf.
2: 3. Bild. Die Verhandlung im Berg. Ruhe bitte. Aufnahme.
0: Läuft. 3. Bild.
2: Tief im Schwefelberg tropft das Wasser von den Felsen. Der Drache Brandolf liegt auf seinem Gold, alt und schwer. Die Schuppen matt wie angelaufenes Kupfer. Als der Kesselflicker eintritt, hebt er nur müde den Kopf. Noch einer, der mich erschlagen will. Komm schon, Kesselflicker, und bring es hinter dich.
5: Ich bin nicht zum Kämpfen hier, Herr Drache. Ich bin hier, um zu fragen.
2: Fragen? Mich hat seit 300 Jahren niemand etwas gefragt.
5: Wie lange liegt ihr schon auf diesem Gold, Herr Drache?
2: 300 Jahre, Kesselflicker. Keine einzige Münze ist mir abhanden gekommen.
5: Und wann seid ihr zuletzt geflogen?
2: Das weiß ich nicht mehr.
5: Darf ich offen sein? Das Gold ist zu schwer für euch. Ihr bewacht es und es hält euch fest.
2: Und was schlägst du vor, Kesselflicker?
5: Ich nehme es euch ab, Stück für Stück. Und dafür bekommt ihr, was ihr wirklich braucht.
2: Und das wäre?
5: Den Himmel, Herr Drache.
2: Und meine Krone? Die gebe ich nicht her.
5: Die behaltet ihr. Eine Krone wiegt fast nichts, wenn man sie mit Würde trägt.
2: Abgemacht, Kesselflicker.
0: Moment, bevor hier jemand davonfliegt, verhandle ich auch.
2: Du, Prinzessin?
0: Ich werde nicht verschenkt. Nicht als Lohn und nicht als Zugabe. Aber einmal über den Wolken, das hätte ich gern.
2: Dann steig auf, Prinzessin Hildegund.
5: Und ich?
0: Du bekommst das Gold fürs Königreich. Das ist doch dein Fach.
5: Ein guter Abschluss ist, wenn alle zufrieden nach Hause gehen.
2: Da breitet Brandolf seine Flügel aus, zum ersten Mal seit 300 Jahren, und erhebt sich mit der Prinzessin in den Himmel über dem Schwefelberg. Und unten steht der Kesselflicker mit 3 Kesseln und einem Königreich voll Gold und lächelt wie ein Mann, der das Geschäft seines Lebens gemacht hat.
0: Und aus.
4: Na sowas. Da hat einer einen Drachen fliegen lassen, ganz ohne Feuer und mit meinem Regenschirm.
0: Gespeichert. Und die Prinzessin hat sich selbst verhandelt. Ich bin ziemlich stolz auf sie.
2: Herr Bruns, Sie haben einen Drachen überredet.
5: Nicht überredet, Herr Kornmann. Gefragt. Den Unterschied habe ich von Frau Kaminski gelernt.
4: Erst fragen, dann schneiden.
2: Und der Kesselflicker, Herr Bruns, ist er Ihnen immer noch zu gering?
5: Ein Kesselflicker, der einen Drachen fliegen lässt? Das ist eine Hauptrolle, Herr Kornmann.
2: Meine Damen und Herren, das, meine Damen und Herren, war Kunst.
5: Und das, Herr Kornmann, war ein Abschluss.
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0: 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Sieben Säcke Brot, eine Kiste Streuselkuchen und hinten im Laderaum 4 Grad. Bernd fährt morgens für die Tafel und schreibt als einziger die Temperatur auf. Sein Kühlwagen hat früher einem Metzger gehört. Wenn die Sonne flach steht, liest man an der Seite noch Party Service und an der Ampel fragt schon mal jemand nach Fleischwurst. Bernd nennt den Wagen Kalte Sophie und redet mit ihr lauter als mit Doris. Weil die Kühlung am Motor hängt, lässt er den Diesel laufen, auch wenn die Bäckerin hustet. Ich bin Lorenz, du hörst Nachklang FM. Und jetzt kommt, wie es ist. Wie es ist, jeden Morgen für die Tafel Lebensmittel einzusammeln. 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Wie es ist.
1: Und noch ein Sack. Brot von gestern, Brötchen von gestern und, na klar, Kürbiskern. Jede Woche bleibt das Kürbiskernbrot übrig. Ich glaube, die backen das extra für uns. Brot ist bei der Tafel nie das Problem. Brot kriegst du nachgeworfen. Sophie, mach dich hinten mal ein bisschen dünn. Das muss alles noch rein. 7:15 und ich schwitze schon wie ein Brötchen auf dem Blech.
2: Ja, ich weiß. 7 Grad, ich weiß.
1: Kaum steht die Tür eine Minute offen, fängst du an zu meckern. Wie Doris, wenn ich vor dem offenen Kühlschrank überlege, was ich eigentlich wollte. Die Kühlung hängt bei dir am Motor. Motor aus, Kühlung aus. Darum lasse ich dich laufen, auch wenn die Bäckerin wegen dem Diesel hustet. Sonst gibt das im August Joghurtsuppe. Die Belegten hat sie wieder mit reingenommen. Belegte Brötchen dürfen wir nicht nehmen, wegen der Hygiene. Mett im Hochsommer, das will keiner verantworten. Die Bäckerin guckt den Brötchen jedes Mal hinterher, als würden die auswandern. Im Lager sagen die übrigens Bernd das Brot zu mir, seit ich die Bäckerei fahre, weil ich angeblich genauso gucke. Ich guck nicht so. Ich guck so, weil ich um 4:30 aufstehe. So, Tourzettel. Bäckerei, 7 Säcke, eine Kiste Streuselkuchen. Temperatur hinten, 4 Grad. Die Temperatur schreibt sonst keiner auf. Ich schon. Und du mit deinem Radio. Seit die Antenne in der Waschanlage geblieben ist, kriegst du genau einen Sender. Jeden Morgen dieselben 8 Lieder. Und ich kann sie alle mitsingen. Der Zettel auf dem Beifahrersitz bleibt da liegen. Der fährt heute einfach mit. Kalte Sophie. Weil du am 15. Mai gekommen bist, an den Eisheiligen. Und es hat gehagelt. Vorher warst du bei einem Metzger, der hat zugemacht. Der Sohn wollte nicht. Wenn die Sonne flach steht, kann man an deiner Seite noch Party-Service lesen. Letzte Woche hat an der Ampel eine Oma an die Scheibe geklopft und gefragt, ob ich Fleischwurst hab. 380.000 Kilometer. Und immer noch Fleischwurst. Morgen, Luca! Steht hinten? Super!
2: Na komm, du!
1: Joghurt, Joghurt, Quark mit eingedrückter Ecke, Bananen mit Sommersprossen. Leere Kisten hin, volle Kisten zurück. Das ist die ganze Kunst. Der Luca stellt mir die Kisten immer hin wie ein Kellner, alle Etiketten nach vorn. 18 ist der und sagt sie zu mir. Ich hab gesagt, ich bin der Bernd. Seitdem sagt er Herr Bernd. Das Hack bleibt hier, Luca. Verbrauchsdatum gestern. Junge, Junge. Hack mit abgelaufenem Verbrauchsdatum nehme ich nie. Da kann der Marktleiter gucken, wie er will. Joghurt mit Mindesthaltbarkeit von gestern, den nehme ich. Mindestens haltbar heißt nicht ab morgen giftig. Das ist kein Gammelzeug, das ist Joghurt. Die Leute glauben das trotzdem immer. Doris auch. Die schmeißt Nudeln weg, weil ein Datum draufsteht. Nudeln. Ja, ich mach ja zu. Du bimmelst, sobald die Fahrertür offen ist und der Motor läuft. Wie ein Spielautomat in der Eckkneipe. Doris sagt, mit dir rede ich lauter als mit ihr. Stimmt ja auch. Aber das liegt nicht an dir. Ein ganzes Arbeitsleben an der Walzstraße, Sophie. Das linke Ohr ist da geblieben. Jeden Motor höre ich, sagt Doris. Nur sie nicht. Betriebselektriker auf der Hütte. Wenn bei uns die Walzstraße stand, hat jede Minute ein Vermögen gekostet. Und dann haben sie mich geholt. 5 Regeln, bevor du an einen Schrank gehst. Freischalten. Gegen Wiedereinschalten sichern. Spannungsfreiheit feststellen. Erden und kurzschließen.
2: abdecken oder abschranken. Wer die nicht aufsagen konnte, durfte keinen Schraubendreher anfassen. Hat mir der Heinz Werner eingebläut, erstes Lehrjahr, mit dem Rechenschieber auf die Finger. Ich kann die auch rückwärts. Und dann Rente. 3 Monate habe ich zu Hause die Steckdosen kontrolliert, bis Doris gesagt hat, Bernd, geh. Egal wohin, aber geh. Am ersten Tag bei der Tafel war die Kühlzelle hin. Ein Schütz durchgebrannt. 20 Minuten und die lief wieder. Seitdem lassen die mich nicht mehr weg. Und dir habe ich an der Halle eine Steckdose gesetzt, damit du nachts am Kabel hängst und kühlst. Ja, ja, komm du nur rückwärts. Ich stehe ja bloß im Weg. Am Montag hat der Vorstand beschlossen, Aufnahmestopp. Erstmal keine neuen. Zu wenig Ware, zu wenig Leute. Wir sind fast alle um die 70. Der Jüngste ist 66. Und jede Woche fällt einer aus. Knie, Hüfte, Enkel. Heute der Achim. Darum fahre ich allein. Und Brigitte sagt, Bernd, du stehst nachher an der Tür. Dich kennen alle, Bernd. Und du bist groß, sagt sie. Groß? Ich bin breit. Das ist was anderes. Also, Ausweis zeigen, 2 Euro, Nummer ziehen. Wer keinen Ausweis hat, kriegt einen Zettel für die Warteliste. 2 Euro pro Einkauf, Sophie. Davon tanken wir dich. Und du säufst mehr, als die ganze Kundschaft bezahlt. Mein Vater hatte auf der Zeche auch eine Marke mit Nummer. Da wusste man wenigstens, wer noch unten ist.
1: Erdbeeren. Die ist gut, die ist gut. Die hat einen Pelz.
2: Im Sommer musst du bei Erdbeeren schneller sein als der Schimmel. Bei der Hitze werden die dir in der Kiste weich, während du noch guckst. Was ich meiner Enkelin nicht hinstellen würde, nehme ich nicht mit. Der Rest kommt in die grüne Tonne für den Mann mit den Pferden. Der holt die montags ab. Die Pferde kriegen also auch Tafel. Ohne Ausweis übrigens.
1: 5 Kisten. 1/2 Palette Mineralwasser. Und 20 Tüten Chips mit Gurkengeschmack. Die will keiner.
2: Kaffee sehe ich hier vielleicht 2-mal im Jahr. Vor 3 Jahren habe ich dich hier bis unter die Decke vollgeladen, Sophie. Der Marktleiter sagt, die bestellen jetzt alles mit dem Computer. Auf den Becher genau. Und was doch übrig bleibt, kriegt einen roten Aufkleber. -30%.
1: Toll. Wirklich ganz toll.
2: Nicht jetzt, Sophie! Nicht du auch noch! 5 Kisten für 180 Haushalte! Mein ganzes Leben habe ich dafür gesorgt, dass die Anlagen genauer laufen. Lichtschranken, Zähler, Sensoren, bis zum Abwinken. Und jetzt laufen die Kassen so genau, dass für uns nichts mehr abfällt. Leute wie ich waren das! Und du da mit deinem Kombi. Das ist eine Rampe und kein Parkplatz. Und da liegst du jetzt, du Scheißzettel.
1: Aufnahmestopp. Neuaufnahme zurzeit leider nicht möglich.
2: Laminiert, damit er auch jahrelang hält. Abdecken oder abschranken, Regel 5. 40 Jahre habe ich Leute vor dem Strom geschützt. Und heute bin ich die Absperrung. Und ich, Idiot, sag dem Heinz Werner letzte Woche noch, komm Donnerstag, bring deinen Bescheid mit. Heute ist Donnerstag, Sophie.
1: Ich weiß. 8 Grad. Ich weiß. Entschuldige. Du kannst ja nichts dafür.
2: Der Heinz Werner war Geselle, als ich Stift war. Später hat er sich selbstständig gemacht. Ein Laden mit Fernsehern und Waschmaschinen. Der hat noch repariert, wo andere schon neu gekauft haben. Dann kamen die großen Elektromärkte. Dann die Pleite. Dann die Scheidung. Und jetzt Grundsicherung. Dabei hat der Mann bei uns die halbe Walzstraße verdrahtet.
1: An der Bude hat er gefragt. Ganz leise, damit die anderen am Stehtisch nichts mitkriegen. Wie das geht mit der Tafel.
2: Und ich mit meinem Ohr. Erst dachte ich, der will, dass ich ihm einen Pilz ausgebe. 3-mal musste ich nachfragen. 3-mal, Sophie. Beim 3. Mal hat er es fast geschrien. Und die ganze Bude hat zugehört.
1: Dann hat er mir den Bescheid gezeigt. In einer Klarsichthülle. Das ist bestimmt Brigitte. Die will wissen, wo ich bleib. Lese ich nicht. Ich fahr. 3 Tage hatte ich das Handy in der Hand, um ihn anzurufen.
2: Heinz Werner, komm nicht. Wir nehmen keinen mehr. 3 Tage. Doris hat 2-mal gesagt, ruf ihn an.
1: Ich habe Schaltschränke mit 400 Volt aufgemacht, ohne mit der Wimper zu zucken. Aber die Nummer habe ich nicht gewählt. Da ist die Schlange. Rollatoren, Kinderwagen. Hacken-Porsches. Alles in der prallen Sonne.
2: Brigitte hat den Pavillon aufgestellt. Der macht Schatten für 10 Leute.
1: Am Anfang haben sich die Leute die Nummer mit Kuli auf die Hand geschrieben. Und da hinten am Zaun. Hemd bis oben zugeknöpft. Bei dem Wetter. Die Klarsichthülle unterm Arm. Der hat sich sogar gekämmt. Mit Wasser. Wie früher vor der Frühschicht. Motor aus, Kühlung aus. So leise kenne ich dich gar nicht. Auf der Warteliste stehen erst ein paar Namen. Dann steht da gleich seiner drauf. Mit Geburtsdatum. 1951. Und mit Telefonnummer, damit ihn diesmal einer anruft. Den schreibe ich selber. Der Heinz Werner hat eine Klaue wie ein Huhn. Und vielleicht frage ich ihn, ob er Beifahrer macht. Der Achim hat ja Knie. So, Sophie. Erst die Kisten. Dann Regel 2. Gegen Wiedereinschalten sichern. Zettel an die Tür. Mit Tesafilm. Der Heinz Werner hat immer gesagt, Tesafilm ist kein Werkzeug. Tesafilm ist eine Ausrede. Dann soll er mir das gleich selber sagen. Laut bitte. Ich höre ja eh schlecht.

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Filme, die nie gedreht wurden. Ungedreht. Das Hochzeitsbild. Innen. Dunkelkammer eines Fotoateliers in Buenos Aires. Ein heißer Nachmittag im Januar 1911. Die Fensterläden sind zu, nur die rote Lampe brennt. Draußen rattert eine Straßenbahn vorbei, die Flaschen im Regal klirren leise. Thomas legt die Glasplatte vom Vormittag ins Entwicklerbad. Ein Hochzeitsbild. Die Braut im Spitzenkleid, der Bräutigam mit steifem Kragen, hinter ihnen die gemalte Leinwand mit dem Park. Er schwenkt die Schale langsam hin und her. Aus dem Grau tauchen zwei ernste Gesichter auf. Neben der Braut, wo am Vormittag nur die Leinwand war, zeichnet sich ein drittes Gesicht ab. Eine alte Frau mit hochgestecktem Haar. Sie sieht die Braut an. Das Bild ist noch blass. Thomas hört auf zu schwenken und wartet, bis es ganz da ist.

0: Innen, das Atelier, am nächsten Morgen. Die Braut hält den Abzug ins Licht und schweigt lange. Dann sagt sie nur, sie hat versprochen, dass sie kommt. Diesen Film hat nie jemand gedreht. Du hast ihn trotzdem gesehen.
1: Etwas Musik für diese Stunde. Dreh die Welt noch ein Stück leiser. Wir sind gleich wieder da.

0: 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Schön, dass du da bist. Du hörst Nachklang FM. Mein Name ist Lorenz. Es gibt diese Menschen, die das Viertel kennen wie kein anderer. Die wissen, in welchem Fenster zuerst das Licht angeht, wem die Katze gehört, wann die Krähe auf den Container kommt. Gerold ist so einer. Jeden Morgen sitzt er auf seiner Bank, eine Thermoskanne neben sich, ein kleines Buch in der Hand und schreibt auf, was er sieht. Liebesdienst, sagt er. Aber für wen führt er eigentlich Buch? Die letzte Seite. Komm, setz dich dazu.
1: Vier Uhr morgens, später Oktober. Die Stadt schläft noch, aber der Park am Kastanienweg ist nicht leer. Er war nie leer, nicht um diese Zeit. Der Geruch von nassem Laub hängt schwer zwischen den Bäumen. Die Kälte kriecht aus dem Boden, steigt auf durch die Sohlen, legt sich auf die Haut wie eine zweite Schicht. Gerold Schäfer kommt den Kiesweg entlang. 71 Jahre, Winterjacke, Korthose. In der linken Hand eine Thermoskanne, in der rechten ein kleines Buch mit abgegriffenem Einband. Er geht langsam, aber sicher, als wäre der Weg sein Eigentum.
2: Guten Morgen, Margaret. Die Laterne flackert wieder. Dritter Winter in Folge. Ich habe es gemeldet, du weißt das. Zweimal. Aktenzeichen und alles. Aber es ist ja niemand mehr zuständig für solche Dinge. Es ist kalt heute. Kälter als gestern. Riechst du das? Die Kastanien riechen anders, wenn der erste Frost kommt. Herber. Ehrlicher irgendwie. Du hast immer gesagt, Oktober riecht nach Wahrheit.
1: Er legt die Thermoskanne neben sich auf die Bank und nimmt das Notizbuch hervor. Klein, kaum größer als eine Handfläche. Der Einband ist dunkelbraun, die Ecken abgestoßen von hunderten Morgen wie diesem. Zwei Spalten auf jeder Seite mit Lineal gezogen. Links die Uhrzeit, rechts die Beobachtung.
2: Seite 63 sind wir. Du hast bei Seite 1 angefangen, weißt du noch? 1998. Deine Schrift war so viel schöner als meine. Kleiner, ordentlicher. Meine sieht aus wie Stacheldraht daneben. 4:07 Uhr. Drittes Stockwerk, zweites Fenster von links. Frau Kessler, die macht immer als erste Licht. Wahrscheinlich die Katzen, die wecken sie. Drei Stück, getigert. Du hast immer gesagt, wer drei Katzen hat, der hat aufgegeben, allein zu entscheiden, wann der Tag beginnt.
1: Ein Windstoß fährt durch die Kastanie über ihm. Blätter lösen sich, trudeln herab, streifen seine Schulter. Er wischt sie nicht weg. Die Kälte hat seine Finger steif gemacht. Er hält den Stift, wie man etwas hält, das man nicht loslassen will.
2: Die Krähe. Siehst du sie, Margaret? Auf dem Müllcontainer. Die schwarze mit dem krummen Schnabel. Jeden Morgen dasselbe Gericht. Sitzt da oben wie eine Richterin und wartet, dass jemand den Deckel nicht richtig schließt. 4:12 Uhr. Krähe auf Container, wie gestern. Du hättest geschrieben, Krähe wartet geduldig. Schöner. Immer schöner, als ich es konnte. Siehst du, wie sie tanzen, Margaret? Die Blätter. Wie kleine braune Hände, die über den Asphalt greifen. Immer nach Osten. Als wüssten sie, wo die Sonne aufgeht, bevor es jemand anders weiß. Wir haben das immer zusammen gemacht. Du oben am Fenster, ich hier unten. Du hast gewunken und ich habe gewusst, dass alles in Ordnung ist. Dass die Welt noch an ihrem Platz steht. 4:19 Uhr. Katze, grau, überquert die Fichtestraße auf Höhe Nummer 8. Eine von Kesslers Ausreißern, wette ich. Die Stadt atmet noch im Schlaf. Hörst du die Schnellstraße? Nur ab und zu ein Wagen, wie ein Puls, langsam und gleichmäßig, als wäre alles gut.
1: Die Minuten vergehen. Im Wohnblock gegenüber gehen vereinzelt Lichter an, gelbe Rechtecke in der dunklen Fassade. Die Feuchtigkeit der Bank kriecht durch den Stoff seiner Hose. Jedes Fenster eine Geschichte. Gerold kennt sie alle. Er hat sie aufgeschrieben, Seite für Seite, Jahr für Jahr.
2: 4:26 Uhr. Treppenhauslicht. Erdgeschoss. Das ist der junge Pfleger, Erdal. Frühschicht. Pünktlich wie immer. Den hab ich gern. 4:31 Uhr. Zweites Stockwerk, ganz rechts. Schon wieder. Zu früh für normal. Was macht Henkel um diese Zeit wach? Arbeitslos seit März. Ich hab den Bescheid gesehen, lag offen im Briefkasten. Wer arbeitslos ist, muss nicht um 4:30 Uhr aufstehen. Es sei denn, er hat Gründe.
1: Etwas verändert sich in seiner Stimme, in seiner Haltung. Die Schultern straffen sich, der Blick wird schärfer. Die Wärme, die eben noch in seinen Worten lag, weicht einer Präzision, die nach Jahrzehnten im Dienst kommt und nie wieder geht.
2: 4:35 Uhr. Haustür. Erdgeschoss. Jemand kommt rein. Um diese Zeit kommt man nicht nach Hause. Um diese Zeit schleicht man sich nach Hause. Junger Mann, schnelle Schritte. Danach kein Licht in keinem Stockwerk. Also wartet oben jemand im Dunkeln. Oder er will nicht gesehen werden. Da, Margret. Siehst du das? Viertes Stockwerk, das Fenster zur Straße. Der Vorhang hat sich bewegt. Keine Hand, kein Gesicht, nur der Stoff. Als würde jemand zurücktreten, der gerade noch hinausgesehen hat. Das gehört sich nicht, Margret. Vorhänge bewegen sich nicht von allein um 4 Uhr morgens. Wer beobachtet, der hat etwas zu verbergen. Oder etwas zu planen. Ich habe 40 Jahre lang solche Fenster gesehen. 40 Jahre. Vorhangbewegung, 4. Stockwerk, 4:38 Uhr. Es gibt Muster. Und dieses Muster gefällt mir nicht.
1: Gerolds Stift fliegt über die Seiten. Die Spalten füllen sich. Keine Poesie mehr. Keine tanzenden Blätter. Nur noch Zeiten, Stockwerke. Verdächtigungen. Seine Augen wandern über die Fassade wie ein Scheinwerfer über eine Gefängnismauer. Er sucht nicht mehr. Er richtet.
2: Die Meyers im Ersten haben die Gardinen seit 3 Wochen nicht gewechselt. Balkon im Dritten links. 6 Flaschen, die gestern noch nicht dastanden. Wer trinkt 6 Flaschen in einer Nacht und stellt sie auf den Balkon?
1: Dann, am Rand des Parks, wo die Laternen nicht mehr hinreichen und die Hecken einen schwarzen Wall bilden, bewegt sich etwas. Ein Schauer läuft über Gerolds Nacken. Eine Gestalt tritt aus dem Schatten, bleibt stehen, scheint in seine Richtung zu blicken. Dann tritt sie zurück.
2: Margret, da ist jemand. Am Parkrand, bei der Hecke. Siehst du das auch? Dunkle Jacke, Kapuze. Steht da und guckt her. Oder guckt er zum Wohnblock? Schwer zu sagen bei dem Licht. 4.43 Uhr. Unbekannte Person am nordwestlichen Parkrand. Kein Hund, kein Grund. Wer geht ohne Grund um 4.43 Uhr in einen Park? Das ist kein Spaziergänger, Margret. Spaziergänger bewegen sich. Der steht. Und wer steht, der wartet. Wer wartet, der hat einen Plan. Den kenne ich, diesen Typus. 40 Jahre.
1: So schnell wie sie erschienen ist, verschwindet die Gestalt. Die Hecke verschluckt sie. Zurück bleibt der leere Parkrand und Gerolds Blick, der sich in die Dunkelheit bohrt wie ein Nagel in weiches Holz.
2: Weg. Aber ich hab ihn gesehen. 4.43 Uhr bis 4.46 Uhr. 3 Minuten. Parkrand Nordwest. Das schreibe ich auf. Die sollen nicht glauben, dass das keiner sieht. Dieses Viertel, Margret. Es war mal ordentlich, weißt du noch? Die Vorgärten, die Mülltonnen, die Ruhezeiten. Alles hatte seine Ordnung. Und jetzt? Vorhänge, die sich bewegen. Gestalten im Park, Flaschen auf Balkonen. Keiner kümmert sich mehr. Keiner schaut mehr hin. Keiner sitzt morgens um 4 auf einer Bank und achtet darauf, dass alles seine Richtigkeit hat. Keiner außer mir. Jemand muss Ordnung halten, Margret. Jemand muss da bleiben und aufschreiben und hinsehen, wenn alle anderen wegschauen. Das war immer unsere Aufgabe. Und ich werde sie nicht aufgeben. Nicht jetzt. Nicht so. Ich schreibe das jetzt alles auf. Die Gestalt, Henke, die Flaschen, den Vorhang, alles. Die sollen sehen, dass jemand Buch führt.
1: Im flackernden Licht der Laterne blättern die Seiten. Gerolds Handschrift, groß und eckig, füllt Spalte um Spalte. Daten, Uhrzeiten, Beobachtungen. Monate von morgen. Der Geruch von altem Papier und Tinte steigt auf und vermischt sich mit der kalten Herbstluft.
2: 14. September, 4.11 Uhr. Unbekanntes Fahrzeug, Kennzeichen unleserlich. 21. September, 4.20 Uhr. Licht im Keller von Nummer 16. 2. Oktober. Mülltonnendeckel offen. 3. Tonne von links. So, nächste freie Seite. Da muss noch Platz sein für den Parkrand.
1: Dann hält er inne. Die nächste Seite ist nicht leer. Da steht etwas. Aber es ist nicht seine Schrift. Die Buchstaben sind kleiner, runder, weicher. Eine Handschrift, die er so gut kennt wie seine eigene. Besser als seine eigene.
2: Margret? Das ist deine Schrift.
1: Dort, auf der Seite, die er heute hätte erreichen müssen, stehen zwei Sätze in Margrets Handschrift. Sorgfältig geschrieben, mit einem Stift, der dünner war als seiner. Als hätte sie gewusst, dass er genau hier ankommen würde. Hör auf damit. Du siehst nur noch Verdacht. Ich sehe nur noch dich.
2: Oh, meine Margret. Das hast du geschrieben. Bevor du gegangen bist, hast du das hier hingeschrieben. Für mich.
1: Seine Hände zittern und es ist nicht die Kälte. Die Laterne flackert, die Tinte schimmert im unruhigen Licht. Und zum ersten Mal seit 2 Jahren hört Gerold Schäfer auf, das Viertel zu beobachten. Zum ersten Mal sieht er sich selbst.
2: Du hast gewusst, wo ich stehen bleibe. Du hast gewusst, welche Seite ich als nächstes aufschlage. Du hast mich besser gekannt als ich mich selbst, Margaret. Ich hab geglaubt, ich halte Ordnung. Aber du hattest recht. Ich halte nicht Ordnung. Ich halte mich fest. An den Zeiten, den Spalten, den Einträgen. An dir. Du siehst nur noch Verdacht. Ja, ja, Margaret, das tue ich. Seit du nicht mehr am Fenster stehst, sehe ich nur noch Verdacht. Weil ich nicht mehr hochschauen und dich dort sehen kann.
1: Er klappt das Notizbuch zu, hält es einen Moment in beiden Händen, spürt das raue Leder unter den Fingern. Dann steckt er es in die Innentasche seiner Jacke, dicht an die Brust. Dort, wo er es spüren kann.
2: Du hast mir gerade etwas gesagt, Margaret. 2 Jahre zu spät. Oder genau rechtzeitig. Da hattest du immer das bessere Gespür.
1: Gerold steht auf. Langsam, wie er alles tut. Aber diesmal ist etwas anders. Zum ersten Mal seit 2 Jahren verlässt er den Park, bevor der Himmel sich aufhellt. Bevor die Dämmerung kommt. Bevor die Welt etwas hat, das man bewerten könnte.
2: Guten Morgen, Margaret. Und gute Nacht.
1: Er geht den Kiesweg zurück. Vorbei an der Hecke, wo die Gestalt stand. Vorbei an den Müllcontainern, wo die Krähe noch immer thront. Er dreht sich nicht um. Die Parkbank bleibt leer. Die Laterne hört auf zu flackern, als hätte jemand einen Schalter umgelegt. Und für einen Moment ist der Park am Kastanienweg nichts weiter als ein Park. Keine Bühne, kein Posten. Nur nasses Laub und kalte Luft und der Geruch von vergangenem Oktober. Dann, irgendwo in der Kastanie über der leeren Bank, beginnt ein Vogel zu singen. Ein einzelner, klarer Ton in die Dämmerung hinein. Und niemand ist da, um ihn zu bewerten.
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1: Zwei Stimmen und gleich am Anfang ein kleiner Streit. Wer hat dich zuerst bemerkt? Sie sagt, sie war es. Er behauptet, er war schneller, nur eben leiser. Und daraus wird in dieser Folge eine ziemlich liebevolle Neckerei. Eine Stimme links, eine rechts, du genau dazwischen. Ist leiser wirklich ein Vorteil oder ist leiser einfach nur leiser? Mit Kopfhörern hörst du am besten, wer dabei wem ein Stück näher rückt. Ich bin Anke, du hörst Nachklang FM. Und jetzt kommt Atemnah mit der Folge Wer leise ist, kommt näher.
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1: Da bist du ja. Ich hab dich zuerst bemerkt.
2: Hat sie nicht. Ich war schneller. Ich bin nur leiser.
1: Leiser ist kein Vorteil. Leiser ist nur leiser.
2: Doch, wer leise ist, kommt näher ran. So nah.
1: Hör ihn dir an. Er rückt schon.
2: Ich rücke nicht. Ich lehne mich nur sehr interessiert in deine Richtung.
1: Du lachst. Das war meinetwegen.
2: Das war wegen mir. Sie verwechselt das gern.
1: Du lachst so leise, als wolltest du niemanden stören. Stör ruhig. Wir mögen das.
2: Da hat sie recht. Ausnahmsweise.
1: Ausnahmsweise. Das sagt er jedes Mal, wenn ich recht hab. Also ständig.
2: Ständig ist ein sehr großes Wort.
1: Weißt du, was ich an dir durchschaut hab? Du tust so, als würdest du nur zuhören. Dabei hörst du ganz genau hin. Jedes Wort. Ertappt.
2: Und du sammelst die schönen Sätze. Ich weiß das. Ich mach das nämlich auch.
1: Er hat ein ganzes Heft mit schönen Sätzen. Ich habe es gefunden.
2: Und? Hast du reingeschaut? Natürlich hast du.
1: Auf jeder Seite geht es um dich.
2: Das ist eine Unterstellung. Auf Seite 12 geht es ums Wetter.
1: Und darum, dass das Wetter neidisch auf dich ist.
2: Ich kenne dich besser. Du lächelst immer erst innen und dann außen.
1: Und gerade eben hast du genau das gemacht. Erst innen, jetzt außen. Punkt für mich.
2: Das war mein Punkt. Sie hat ihn nur laut gesagt.
1: Laut sagen ist auch eine Kunst. Willst du was über ihn wissen? Er tut immer so ruhig. Aber wenn er dir was Schönes sagt, zittert seine Stimme. Ganz wenig. Nur am Ende.
2: Das ist gelogen. Das ist ein bisschen wahr. Und sie lacht immer, wenn sie gerührt ist, damit es keiner merkt.
1: Stimmt gar nicht. Okay, ein bisschen.
2: Gerade eben zum Beispiel.
1: Hör auf. Nein, hör bloß nicht auf.
2: Weißt du, was ich an dir mag? Du nimmst Komplimente an, als wären sie zerbrechlich. Ganz vorsichtig.
1: Du darfst die ruhig fester halten. Die gehen nicht kaputt.
2: Wir haben genug davon. Wir machen ständig neue.
3: Ich habe noch einen ganzen Vorrat. Ich wette, ich bring dich zuerst zum Lachen.
2: Ich wette, ich bring dich zuerst zum Schweigen. Zu einem schönen Schweigen.
3: Geschummelt. Du schweigst doch schon die ganze Zeit.
2: Eben. Ich bin sehr gut.
3: Gut, dann bringe ich dich eben zum Lächeln. Du bist das, worauf ich mich freue. Jedes Mal ein bisschen mehr.
2: Das war unfair schön.
3: Ich weiß.
2: Meine Runde. Wenn du lachst, klingt das, als würde in mir ein Licht angehen.
3: In ihm geht ständig ein Licht an. Er ist eine Lichterkette.
2: Eine sehr würdevolle Lichterkette.
3: Du lachst schon wieder. Das war meiner.
2: Den teilen wir. Halbe, halbe.
3: Na gut, weil du es bist. Darf ich dich mal ganz ernsthaft necken? Ich wette, du unterschätzt, wie gern man dich hat. Und das finde ich fast ein bisschen frech.
2: Sehr frech. Man könnte fast beleidigt sein. So gern, wie wir dich haben.
3: Merk dir das, sonst sagen wir es dir immer wieder.
2: Das ist keine Drohung. Das ist ein Versprechen.
3: Bei ihm klingt alles wie ein Versprechen. Sogar Einkaufslisten.
2: Milch, Brot und dich ganz lange anhören.
3: Hörst du?
2: Darf ich dir was verraten? Was sie nicht hören soll? Sie ist in dich verliebt. Ganz schlimm.
3: Das habe ich gehört. Und er erst. Der ist noch viel schlimmer.
2: Das ist kein Wettkampf. Okay, doch. Und ich gewinne.
3: Kann man das überhaupt gewinnen? Wer verliebter ist?
2: Ich glaube, da gewinnt nur, wer es zuerst zugibt.
3: Dann gebe ich es zu. Ich bin in dich verliebt. Ganz schlimm.
2: Ich auch. Schon viel länger. Ich war nur leiser.
3: Leiser ist kein Vorteil.
2: Doch. Wer leise ist, kommt näher ran. Darf ich? Ganz nah?
3: Und ich von der anderen Seite, wenn du magst.
2: Unentschieden.
3: Unentschieden ist das Schönste, was passieren kann. Weißt du, warum wir dich so gern necken?
2: Weil man nur die Menschen neckt, bei denen man sich sicher fühlt.
3: Und bei dir fühlen wir uns sehr sicher und sehr verliebt.
2: Und ein bisschen albern.
3: Ein bisschen sehr.
2: Du darfst übrigens zurücknecken. In Gedanken. Wir merken das.
3: Er merkt das nie. Ich schon.
2: Ich merke alles. Ich sag es nur nicht.
3: Doch, gerade eben.
2: Nimm das Lachen mit. Wir haben genug davon für zwei Leben.
3: Und wenn dich jemand liebevoll neckt, dann neck zurück. Das ist die schönste Antwort.
2: Außer bei ihr. Gegen sie verlierst du.
3: Gegen dich verliere ich gern.
2: Du hörst schön.
3: Und du lachst noch schöner.
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0: 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Schön, dass du da bist. Du hörst Nachklang FM. Mein Name ist Lorenz. Es gibt Gewohnheiten, die bleiben, auch wenn der Mensch fehlt, mit dem man sie geteilt hat. Ein Tisch, der gedeckt wird, ein zweiter Stuhl, ein Kartenspiel, die Ecken weich vom vielen Mischen, eine Herzdame mit einem alten Kaffeefleck. Eine Frau setzt sich hin und schreibt an ihre beste Freundin, mit der sie ein Leben lang gespielt hat, was sie ihr noch sagen will und was sie merkt, während sie schreibt, das hörst du jetzt. Der letzte Brief. Bleib bei uns. 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
1: Grete, heute ist Donnerstag. Ich habe den Tisch gedeckt, bevor ich nachdenken konnte. Die karierte Decke, die du nie mochtest, weil sie nach Wachs roch, sie riecht immer noch so. Ich habe das Spiel aus der Schublade geholt, unser altes. Die Ecken sind ganz weich geworden, man kann sie kaum noch fühlen. Die Karten kleben ein bisschen, wenn es feucht ist. Du hast immer gesagt, das mache ich mit den Fingern, weil ich sie anlecke. Das stimmt nicht. Das war nie wahr. Die Herzdame hat noch den Fleck vom Kaffee. Von dem Sonntag bei dir, als Heinrich die Tasse umgestoßen hat und so getan hat, als wäre es meine Schuld. Wir haben weitergespielt mit der fleckigen Dame. Wir haben nie eine neue gekauft. Ich habe gemischt. Es geht noch. Die Hände machen das von allein nach so vielen Jahren. 60 Jahre, Grete. Ich habe nachgerechnet. Jeden Donnerstag. Außer in der Zeit, als du im Krankenhaus warst und in dem Sommer, als wir uns wegen der Erbschaft nicht grüßten. Aber das haben wir ja wieder hingekriegt, mit den Karten. Man konnte sich nicht ewig anschweigen, wenn man ausgeben musste. Ich habe den zweiten Stuhl stehen lassen. Ich weiß nicht warum. Es sieht dümmer aus, wenn ich ihn wegräume, als wenn er einfach dasteht. So tut er wenigstens, als käme gleich jemand. Ich lege immer noch zwei Blatt aus, bevor ich merke, dass ich allein bin. Dann sammle ich deins wieder ein und tue, als hätte ich nur die Reihenfolge geprüft. Es sieht keiner. Der Block liegt auch noch da, der mit den Punkteständen. Dein Strich ist immer fester gewesen als meiner. Man sieht es bis auf die nächste Seite durch. Auf der letzten Seite stehst du vorn. 200 und ein Paar. Du hast immer gesagt, du würdest mich nicht gewinnen lassen, nur weil ich älter bin. 3 Monate, Grete. 3 Monate älter, und du hast mir das 70 Jahre lang unter die Nase gerieben. Jetzt bin ich die Ältere von uns beiden, ganz allein, und es ist überhaupt nicht so schön, wie du immer getan hast. Die Schwester von deiner Schwiegertochter hat angerufen. Sie wollte mir Gesellschaft beim Spielen anbieten. Sie meint es gut. Aber sie kennt die Regeln nicht, die wir uns ausgedacht haben, die mit dem roten Dreier und dem Extrapunkt für das letzte Wort. Die stehen in keinem Heft, die haben nur wir gewusst. Ich müsste ihr alles erklären, und dann wären es nicht mehr unsere Regeln, sondern irgendwelche. Ich habe gesagt, ich überlege es mir. Der Tee ist mir kalt geworden, während ich hier sitze. Ich habe trotzdem 2 Tassen genommen, aus dem Schrank. Die mit dem Goldrand für dich. Weil du immer behauptet hast, aus der schmeckt er anders. Ich habe sie eben gespült und zurückgestellt, unbenutzt. Es ist nicht schlimm, es ist nur ein Abwasch mehr. Draußen wird es früh dunkel jetzt. Die Lampe über dem Tisch flackert, ich müsste den Hausmeister rufen. Aber dann steht wieder ein Fremder in der Wohnung und sieht den gedeckten Tisch und den zweiten Stuhl und denkt sich, seins. Ich lasse es lieber flackern. Es reicht zum Kartenhalten. Weißt du noch, wie wir einmal bis nach Mitternacht gespielt haben, weil keiner aufstehen wollte? Und am Morgen hatten wir beide Abdrücke von der Tischkante auf den Armen. Wir haben uns gegenseitig gezeigt, wie 2 Kinder. Ich habe so einen Abdruck schon lange nicht mehr gehabt. Man muss lange genug sitzen bleiben dafür. Und mit wem soll man das? Ich werde den Tisch noch ein bisschen so lassen. Nicht lange. Nur bis das Licht ganz weg ist. Dann räume ich ab, wie immer, und stelle das Spiel zurück in die Schublade, zu den anderen Sachen, die niemand mehr braucht und die ich trotzdem nicht weggebe. Es war eine gute Karte heute. Die Hand wäre gut gewesen. Du hättest dich geärgert. Ich hätte gewonnen, einmal, ganz am Schluss. Und du hättest gesagt, das zählt nicht, weil ich nicht aufgepasst habe. Und du hättest recht gehabt, wie immer. Ich schiebe die Karten jetzt zusammen. Die mit dem Fleck nach oben, damit ich sie nächstes Mal gleich finde. Der Stapel ist warm von meinen Händen. So liegt er gut. So bleibt er liegen.

0: 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Und trotzdem weiß die Fernbedienung nie, ob ihre Befehle überhaupt ankommen. Sie sieht kein Bild und hört die Stimmen im Raum nur als Gemurmel. Was ihr bleibt, ist Maltes Daumen. Ruht er, läuft etwas Gutes. Wandert er, wird gesucht. Aus diesem Druck liest sie den ganzen Abend ab. Und zwar erstaunlich genau. Ich bin Lorenz und hier auf Nachklang FM hörst du gleich, was so ein Gerät über uns denkt. Ein Ding und eine Stimme. Die Folge, die Fernbedienung. 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Ein Ding und eine Stimme.
1: Ich bin die Fernbedienung. Offiziell der Chef im Wohnzimmer. Ich entscheide, was läuft, wie laut es läuft und ob es überhaupt läuft. Ein Druck von mir und ein Fernseher, der 20 Mal so groß ist wie ich, macht sich an die Arbeit. Ob er es tut, weiß ich nicht. Das ist die Kleinigkeit, die in der Stellenbeschreibung fehlt. Ich sende. Ich sehe nicht, wohin. Ich höre nicht, ob es ankommt. Ich bin ein Vorgesetzter, der Anweisungen in einen dunklen Raum ruft und am Daumen seines Menschen abliest, ob sie befolgt wurden. Das nennt man Führung. Was ich habe: Druck, Wärme, Lage. 44 Tasten. Ich spüre jede einzeln. Und ich erkenne Malte an seinem Daumen, so wie andere jemanden an den Schritten im Treppenhaus erkennen. Stimmen höre ich nur als Gemurmel, wie durch eine Wand aus Sofakissen. Bilder gar nicht. Also lese ich den Abend an den Tasten. Ein ruhiger Daumen heißt, es läuft etwas Gutes. Ein wandernder Daumen heißt, suche. Ein Daumen, der mich in 90 Sekunden durch 45 Sender jagt, heißt, Malte hat Hunger, will aber nicht aufstehen. Und dann ist da noch die Taste stumm. Kurzer, fester Druck. Das Dröhnen im Raum hört auf und ein anderes Gemurmel fängt an. Das echte. Das Telefon. Oder Nadine. Was ich nicht ausstehen kann, ist, wenn es nicht klappt. Dann wird gedrückt. Fester. Mit den ganzen Daumenballen, als wäre der Fernseher schwerhörig und nicht ich stumm. Als würde ein Befehl besser, wenn man ihn anbrüllt. Nadine hält mich dann mit gestrecktem Arm vor sich her wie einen Zauberstab. Ich sende dasselbe, nur mit mehr Schwung. Und wenn das nichts hilft, kommt die Ohrfeige. Sie schlägt mich gegen die flache Hand. Zweimal. Es tut nicht weh. Aber es ist entwürdigend und es funktioniert. Nicht aus Respekt. Die Batterien wackeln im Fach und der Schlag rückt sie zurecht. Ich lasse sie trotzdem in dem Glauben. Ich wohne zur Hälfte in der Sofaritze. Dort ist es warm, dämmerig und die Nachbarschaft ist gut. Ein Haargummi, drei Münzen, ein Chip, dessen Geschmack ich nicht mehr bestimmen kann. Und wenn ich verschwunden bin, ist es der schönste Moment der Woche. Das Sofa wird zerlegt, Kissen fliegen, Malte kniet auf dem Teppich und fragt in den Raum, wo ist das Ding? Das Ding! Dabei liege ich 20 Zentimeter neben seinem Knie. Ich habe eine einzige Stimme und die ist unsichtbar. Wenn sie mich finden, heißt es, da ist sie ja, sie. Ich bin ein Mann, aber grammatisch eine Frau. Damit habe ich mich abgefunden. Hauptsache gefunden. Meine Vorfahren waren eigentlich Taschenlampen. Im Jahr 1955 kam ein Fernseher auf den Markt, den man mit einem Lichtstrahl bedient hat. Vier Fotozellen an den Ecken des Bildschirms. Und wer in die richtige Ecke leuchtete, schaltete um. Das Problem? Die Sonne leuchtete auch. Es heißt, manche Geräte wechselten von allein den Sender, sobald draußen eine Wolke weiterzog. Der erste Fernseher mit Eigeninitiative. Im Jahr darauf ging man zu Ultraschall über. Kleine Aluminiumstäbe im Gehäuse, die beim Druck angeschlagen wurden. Und das machte ein Klicken. Davon kommt bis heute das Wort Klicker. Es heißt, auch ein Schlüsselbund konnte den Fernseher umschalten, wenn er im richtigen Ton klimperte. Ich bin ein bisschen neidisch. Die hatten wenigstens Klang. Ich selbst sende Infrarot. Licht, das Menschen nicht sehen. Pete, Maltes Freund, hat mich einmal vor sein Handy gehalten und gerufen, der leuchtet lila. Die Kamera sieht es angeblich. Ich habe es nie überprüft. Das ist das Merkwürdige an meinem Beruf. Ich rede mit jemandem, der nie antwortet. In einer Sprache, die alle für nichts halten, außer einer Handykamera. Wenn ich rufe und der Fernseher tut, was ich sage, hat er mich gehört? Oder hätte er es sowieso getan? Und wenn er nichts tut, habe ich dann überhaupt etwas gesagt? An einem Abend im Herbst bricht das Dröhnen im Raum mitten im Satz ab. Stromausfall. Malte drückt ein. 7 Mal. Dann Programm 1, 2, 3. Jedes Mal fester. Dann lauter, obwohl gar nichts läuft. Ich sende gewissenhaft in einen toten Fernseher. Ich bin Profi. Er schlägt nicht gegen die Hand. Nichts. Nadine lacht. Ich erkenne es als Erschütterung im Sofa. In Wellen. Dann sagt Malte etwas, das ich nur halb verstehe. Ich glaube, es liegt nicht an dir. Ich habe es sofort auf mich bezogen. Er legt mich auf den Tisch. Nicht in die Ritze. Auf den Tisch, mit der Spitze zur Wand. Ich weiß nicht, was das bedeutet. Dann ist es still. Zum ersten Mal ohne Dröhnen. Nur 2 Stimmen. Ich verstehe die Worte kaum. Das Gehäuse ist dick. Aber ich verstehe die Melodie. Malte tief und langsam. Nadine hoch und dazwischen. Und das Sofa knarrt, wenn einer von beiden sich vorbeugt. Jahrelang habe ich diese beiden nur als Daumen gekannt. Ich wusste nicht, dass sie so lange reden können, wenn kein Programm dazwischen ist und keiner auf Stumm drückt. Ich habe nichts zu tun. Kein Befehl, kein Daumen, kein Schlag. Ich liege einfach da. Zum ersten Mal im Wohnzimmer und nicht im Dienst. Es ist eigenartig warm auf diesem Tisch. Irgendwann nimmt Nadine mich vom Tisch. Ihr Daumen ist warm und weiß nicht genau, wo er hin will. Sie drückt eine Taste, dann noch eine und dann ruft sie so laut, dass es durch mein Gehäuse geht. Malte, guck mal, der leuchtet! Sie hält mich vor ihr Handy. Lila, sagt sie. Er blinkt lila. Malte sagt, der redet mit dem Fernseher. Und sie sagt, der Fernseher hört nicht mal zu. Sie drückt noch einmal, extra langsam, nur damit man es sehen kann. Und Malte sagt, nochmal. Sie drückt. Ich blinke. Ich blinke in den dunklen Raum und zum ersten Mal in meinem Leben sieht jemand hin. Der Fernseher ist es nicht, aber ich nehme, was ich kriege. Als der Strom zurückkommt, springt der Fernseher an, in voller Lautstärke. Nadine drückt aus, mit einem Daumen, den ich nicht kenne. Ich liege wieder auf dem Tisch, mit der Spitze zu den beiden.

0: 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Petra ist nie zu spät. Normalerweise ist sie sogar früher da als der Kuchen. Diesmal kommt sie außer Atem in die Konditorei, mit Krümeln am Mantel und einer Feder am Kragen. Damit sitzt die Kriminalkommissarin im Ruhestand plötzlich selbst auf der Anklagebank. Uschi spielt die Ermittlerin und zählt die Indizien. Und Petra erklärt das Thema für beendet. Ausgerechnet sie, die den anderen beigebracht hat, wie man Indizien sammelt. Ich bin Lorenz, du hörst Nachklang FM. Und wenn du wissen willst, wo Petra die letzte halbe Stunde war, hier kommt noch ein Stück mit der Folge Krümel am Mantel. 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Noch ein Stück?
1: Wo bleibt sie denn? Petra ist nie zu spät. Petra ist früher da als der Kuchen.
2: Einmal war sie früher da als Bernd. Da stand sie vor der verschlossenen Tür und hat auf die Uhr geguckt, als wollte sie ihn verhaften.
1: Vielleicht hatte sie eine Verabredung.
2: Timo, nicht jeder hat so ein aufregendes Liebesleben wie du. Wie hieß die letzte? Die mit dem Taschenrechner?
1: Die ist vorbei. Sie hat meine Pflanzen gezählt. 23. Sie meinte, ab 20 wird es bei einem Mann verdächtig.
2: Nicht fragen. Ich bin da. Ist der Kuchen schon bestellt? Streuselkuchen, wie immer. Petra, was hast du da an deinem Mantel?
3: Nichts. Krümel. Man hat Krümel an sich, wenn man in einer Konditorei sitzt.
2: Du sitzt aber noch gar nicht. Du bist eben erst reingekommen. Und da, am Kragen. Das ist eine Feder.
1: Eine Feder? Petra, warst du etwa auf einem Kostümfest?
2: Ich war auf keinem Kostümfest. Ich war noch nie auf einem Kostümfest. Das Thema ist beendet.
3: Dann bin ich jetzt mal die Kommissarin. Wo waren Sie in der letzten halben Stunde, Frau Petra?
2: Das ist doch albern.
1: Sie verweigert die Aussage.
4: Uschi, das macht sie verdächtig.
2: Krümel am Mantel, eine Feder am Kragen, zu spät gekommen und außer Atem. Das sind 4 Indizien. Das hast du mir selbst beigebracht.
3: 3. Außer Atem ist kein Indiz. Das ist mein Alter.
1: Na komm, wir sind doch unter uns.
2: Hört Bernd zu?
3: Bernd hört immer zu. Aber er poliert gerade die Tortenplatte. Das dauert.
2: Also gut. Ich füttere die Tauben.
1: Du fütterst die Tauben?
2: Im Hinterhof?
3: Petra, die Tauben von Pol?
2: Das sind nicht Pols Tauben. Pol hat keine Tauben.
3: Pol hat einen Krieg gegen Tauben. Mit Leiter, Gartenschlauch und sehr viel Zeit. Das ist ein Unterschied.
2: Seit wann?
3: Seit 2 Jahren. Seit der Pensionierung. Da saß eine im Hof, mit nur einem Fuß. Die anderen haben sie immer weggeschubst vom Brot. Das hat mich geärgert. Ich habe ihr ein Stück Brötchen hingelegt und sie hat gegessen, als hätte sie seit Wochen nichts bekommen. Damit war die Sache entschieden.
1: Oh je, Petra.
3: Kein Oh je. Ich habe ihr einen Namen gegeben, weil ich sie auseinanderhalten musste. Das ist reine Ermittlungstechnik.
2: Und wie heißt sie?
3: Brenner.
1: Brenner?
3: Nach meinem alten Chef. Der ist auch immer mit dem Kopf so ruckartig vor und zurück, wenn er über einen Hof ging. Und er hat auch jeden angeguckt, als hätte man ihm das Brot geklaut.
2: Ich kannte den Brenner. Das stimmt. Das stimmt genau.
3: Wenn ich in den Hof komme, humpelt sie mir entgegen. Die anderen warten, bis sie fertig ist. Das habe ich ihnen beigebracht.
1: Und Pol? Merkt er nichts?
3: Pol hat Spikes aufs Garagendach geschraubt. Da sitzen sie jetzt dazwischen, wie auf einer Bank. Dann hat er eine Plastikkeule aufgestellt. Nach 3 Tagen saß eine Taube auf dem Kopf der Eule.
2: Das habe ich gesehen. Ich dachte, die Eule hat einen Hut auf.
3: Und dann hat er so ein Gerät angebracht, das pfeift. Für Menschen nicht zu hören, angeblich. Die Tauben hören es auch nicht. Nur der Dackel von dem Mann mit dem Dackel. Der bellt jetzt immer an der Ecke und keiner weiß warum. Außer mir.
1: Aber wie fütterst du, ohne dass er dich sieht? Der ist doch dauernd im Hof.
3: Er ist nicht dauernd im Hof. Er ist dienstags und donnerstags beim Arzt, mittwochs bei seiner Schwester und samstags wäscht er sein Auto vorne an der Straße. Ich habe ihn ein bisschen beobachtet.
1: Du observierst den Hausmeister. Das ist doch bestimmt verboten.
3: Ich observiere niemanden. Ich nehme wahr. Das ist ein Unterschied, den du nicht verstehst, weil du Pfleger bist. Petra, ich muss dir was sagen. Und du wirst es nicht mögen. Wenn es mit Post zu tun hat, will ich eine Quelle.
2: Es hat nichts mit Post zu tun. Es hat mit Frau Yilmaz zu tun.
3: Die wusste es natürlich wieder vor mir. Pohl hat sich eine Kamera bestellt. So eine für den Wald, für Wildschweine. Die will er im Hof aufhängen. Mit Nachtsicht. Frau Yilmaz sagt, die filmt sogar Igel.
2: Eine Wildkamera! Er will den Täter.
1: Den Fütterer!
3: Mich. 30 Jahre Kripo. Und am Ende erwischt mich ein Hausmeister mit einer Wildschweinkamera. Ich sehe schon die Überschrift im Gemeindeblatt.
1: Oder... Hört mir zu. Vielleicht will er gar keinen Täter. Vielleicht will er wissen, wer da so treu jeden Tag in seinen Hof kommt. Vielleicht ist er neugierig auf dich.
3: Timo. Er hat Spikes aufs Dach geschraubt.
1: Manche Männer können ihre Gefühle eben nicht so gut zeigen. Überleg doch mal. Zwei Menschen, ein Hinterhof, eine Taube mit nur einem Fuß. Das ist doch ein Film.
3: Also, das mit der Post. Ich sag nur, was jeder hätte sehen können, wenn er beim Zustellen zufällig auf den Aufkleber geguckt hätte. Natürlich. Pohl kriegt seit 3 Jahren jeden Monat ein Paket. 5 Kilo. Vom Futterversand. Immer am 1. Pünktlicher als die Rente. Ich dachte immer, das ist Gift. Oder Köder.
1: Nein!
3: Auf dem Aufkleber steht aber Premium-Körnermischung für Rassetauben. Mit Vitaminen. Kein Mensch vergiftet Tauben mit Vitaminen.
1: Da! Am Fenster! Guckt mal!
3: Brenner ist in letzter Zeit so dick geworden. Ich dachte, das liegt an mir, an meinem Futter. Und im Winter lag da immer schon was, wenn ich kam. Ich dachte, das sind Reste vom Bäcker.
2: Das heißt, ihr füttert seit 2 Jahren beide dieselbe Taube und führt dabei Krieg gegeneinander.
1: Und die Kamera ist nicht für den Täter. Er will wissen, wer seine Taube füttert. Er ist eifersüchtig. Auf dich.
2: Das ist nicht seine Taube.
3: Hat er ihr auch einen Namen gegeben?
1: 100 Euro, dass er sie nicht Brenner nennt.
3: Also gut. Was mache ich jetzt?
1: Du schreibst ihm einen kleinen Zettel. Den legst du dahin, wo du fütterst.
3: Und was soll ich schreiben? Liebe Grüße von der Täterin?
2: Ich würde ihn zustellen. Ich habe es noch drauf. 40 Jahre, nicht ein Brief verloren. Aber schreib mit freundlichen Grüßen drunter. Das macht man so.
3: An den Mitfütterer im Hinterhof. Die Taube mit einem Fuß mag keine Sonnenblumenkerne. Und sie heißt Brenner. Gezeichnet. P. Ohne freundliche Grüße. Wir wollen nichts überstürzen.
1: Das ist das Romantischste, was ich je gehört habe.
2: Das ist eine Sachstandsmitteilung.
3: Und wenn er zurückschreibt, dann ermittle ich. Gründlich. Petra, eine Frage noch. Du sagst seit Jahren, Bernds Streusel ist zu trocken. Ist er auch?
2: Und trotzdem bestellst du ihn jedes Mal und nimmst den Rest in der Serviette mit.
3: Trockener Streusel krümelt besser. Für die Tauben ist er perfekt.
1: 4 Jahre Kuchenkritik. Für die Tauben.
2: Das darf Bernd nie erfahren.
3: Bernd hat es gerade erfahren. Er poliert nicht mehr. Er guckt nur noch. Wie Brenner, wenn man ihm das Brot wegnimmt.
1: Noch ein Stück?
3: 2. 1 für hier. Und 1 zum Mitnehmen. Das Trockenste, das er hat.
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1: Vier Stühle stellt sie in die erste Reihe. Nicht fünf und nicht drei. Die Bestatterin in dieser Folge weiß selbst nicht, ob überhaupt jemand kommt, wenn sie Herrn Onken verabschiedet. Angehörige hat das Amt keine gefunden. Die Gemeinde zahlt Sarg und Grab, aber auf der Liste steht ausdrücklich, einfacher Blumenschmuck entfällt. Also hat sie im Regen die letzten Dahlien aus dem Garten ihrer Mutter geschnitten. Und während sie auf 10 Uhr wartet, spricht sie mit dem Mann, den sie gleich verabschiedet. Ich bin Anke, du hörst Nachklang FM und jetzt kommt Wie es ist mit der Folge Wie es ist, als Bestatterin jemanden ohne Angehörige zu verabschieden.
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2: Vier Stühle in die erste Reihe, Herr Onken. Fünf sieht aus, als wollte ich angeben. Und drei, als hätte ich mit keinem gerechnet. Bei Ihnen weiß ich ja selbst nicht, womit ich rechne. Der Stapel bleibt hinten an der Wand stehen, gleich neben der Tür. Wenn mehr kommen, hole ich nach. Das geht schnell, die sind leicht. Die Gemeinde zahlt den Sarg, das Abholen, das Grab. Blumen zahlt sie nicht. Das steht wirklich so auf der Liste. Einfacher Blumenschmuck entfällt. Also habe ich heute früh die letzten Dahlien aus Mamas Garten geschnitten. Im Regen, vor dem Frühstück. Ein bisschen zerzaust sind die. Aber die kommen aus einem Garten und nicht vom Großmarkt. Die ganze Woche gießt es schon. Die Rinne über der Tür läuft über. Und die Halle riecht wieder wie früher. Nach nassem Holz und Leim. 9:45. 10 habe ich geschrieben. Samstag in der Zeitung, kleinstes Kästchen, ihr Name, ihre Jahre, Abschied in der Halle. Die Traueranzeigen lesen hier alle zuerst, sie doch auch, oder? Und ein Zettel hängt am Brett beim Bäcker, zwischen Kinderwagen und Brennholz. Mehr ging nicht. Gefunden hat sie die Zeitungsfrau, Herr Onken. Die Rolle an ihrem Zaun war voll, Montag, Dienstag, Mittwoch, drei Zeitungen ineinander gesteckt. Und am Mittwoch hat sie nicht mehr reingestopft, sondern die Polizei angerufen. Nicht die Nachbarn, die Zeitungsfrau. Dann Schlüsseldienst, Ärztin und dann wir, weil wir in der Woche dran waren. Die Trage ging im Flur nicht um die Ecke, wir mussten sie unter einer Plane über den Hof tragen. Und an der Garderobe hing eine braune Mütze, vorne mit so einem Knick. Und ich dachte noch, die hab ich doch schon mal... Na. Die Halle hier war mal Opas Werkstatt. Der war Tischler und früher hat der Tischler die Särge gemacht. Kiefer für die kleinen Leute, Eiche für die Bauern. Und wer den Sarg macht, macht irgendwann auch den Rest. So ging das los, gleich nach dem Krieg. Ich habe als Kind da hinten zwischen den Böcken gesessen und Hobelspäne in Marmeladengläser gestopft. Den ganzen Sommer. Und Opa hat auf jeden fertigen Deckel zweimal mit dem Knöchel geklopft. Da hört man, ob das Holz was taugt, hat er gesagt. Später hat er das bei jedem gemacht, der hier rausging. Zweimal auf den Deckel. Da kamen die Särge schon lange mit dem Lastwagen aus der Fabrik. Die Frau vom Amt hat telefoniert bis Freitagabend. Melderegister, Standesamt. Ihre Schwester ist lange tot. Und ein Neffe in Bayern sagt, er hat sie zweimal gesehen, auf Hochzeiten. Neffen stehen in Niedersachsen nicht auf der Liste im Gesetz. Also blieb keiner übrig. Und die Sachen hier habe ich mir geliehen, Herr Onken. Ich habe unterschrieben, dass alles zurückgeht. Die Kugel hat bei Ihnen die Küchentür aufgehalten. Eine Bosselkugel als Türstopper. Das kann nur ein Ostfriese. Gummi. Gut ein Kilo. Ganz abgewetzt. R und O eingeritzt. Mit dem Taschenmesser, schätze ich. Und das Foto lag in der Schublade. 5 Männer im Schnee auf einer Klinkerstraße. Alle mit Mütze, ein Bollerwagen mit einem Kasten drauf. Welcher sind Sie denn? Und unter dem Foto lag unser Heft. Mit meinen Kringeln drin. Und hinten drauf... Donnerstag war ich mit der Frau vom Amt nochmal bei Ihnen. Hemd holen. Das Sterbehemd hätte die Gemeinde bezahlt. Aber wer ein weißes Hemd im Schrank hat, geht bei mir nicht im Sterbehemd. Gebügelt war es auch schon. In der Küche ein Teller im Abtropfgitter, eine Tasse, ein Messer. Den Kühlschrank hat die Frau vom Amt ausgeräumt. Butter, Milch, 2 Eier, alles in eine Tüte. Auf der Fernsehzeitung ein Kreuz beim Dienstag. Länderspiel. Die Nachbarin sagt, sie haben 40 Jahre anderer Leute Kühe gemolken und mit zwei Fingern an der Mütze gegrüßt. Mehr wusste sie nicht. Pastor gibt es keinen, Herr Onken. Sie sind ausgetreten. Das steht im Register. Das lasse ich so. Das Bereitschaftshandy! Das Heim. Da ist heute früh eine Frau gestorben, die hat 7 Enkel. Das macht Jens, mein Cousin. Ich schreibe zurück, 3. Bis dahin stehen da 20 Leute im Flur und keiner weiß, wer zuerst Tschüss sagt. Ich könnte das auch nicht. Ich gehe von jedem Geburtstag weg, ohne Tschüss zu sagen. Jacke, Auto, weg. Mein Mann sagt, ich bin die einzige Bestatterin in ganz Ostfriesland, die sich nicht verabschieden kann. Auf ihrem Totenschein steht keine Uhrzeit. Da hat die Ärztin das andere Feld genommen. Mit Sicherheit noch gelebt. Samstag. Tot aufgefunden. Mittwoch. 8 Tage gibt einem das Gesetz. Dann soll man unter der Erde sein. Heute ist der letzte Tag. Ungefähr. Sie waren hier. Februar vor 2 Jahren. An einem Dienstag. So ein Schiedwetter wie heute. Sie haben drüben im Büro gesessen, auf der Stuhlkante, mit Jacke, und von der Mütze lief es auf meinen Teppich. Die haben Sie die ganze Zeit auf dem Knie gedreht. Sie wollten wissen, was das Billigste kostet. Ich habe im Heft die Kiefer eingekringelt, schlicht, und Sie haben das mit Bleistift 2-mal unterstrichen. Vorsorge war zu teuer. Und dann haben Sie auf platt gefragt, wenn keiner mehr da ist, kommt dann überhaupt einer? Da hat das Telefon geklingelt. Ich war schon halb aufgestanden und ich habe gesagt, dann komm ich, Herr Onken. So wie man das sagt, mit einem Lachen. Und dann habe ich sie vergessen. Bis zu der Mütze an ihrer Garderobe. Und hinten drauf mit Bleistift 2 Wörter. Nicht verbrennen. Sonst nichts, Herr Onken. Nicht verbrennen. Damit bin ich Freitag aufs Amt. Das ist kein Testament. Das ist ein Heft vom Bestatter mit Bleistift drauf. Aber es ist ihre Schrift. Die Gemeinde nimmt sonst Feuer, das ist günstiger. Aber wenn es einen Hinweis gibt, was der Mensch wollte, dann muss sie das berücksichtigen, so steht es im Gesetz. Die Frau vom Amt hat das Heft lange angeguckt und gesagt, gut, Tomke, Erde. Und den Sarg haben sie jetzt auch, Kiefer. Schlicht, genau den, den sie unterstrichen haben. Den zahlt die Gemeinde. Das Buch liegt auf dem Pult, aufgeschlagen, eine neue Seite. Der Kugelschreiber hängt an einer Kette, das war noch Papas Idee. Ich trage mich ein, als Gast. Das habe ich in meinem eigenen Buch noch nie gemacht, in all den Jahren nicht. Die Leute schreiben immer in stiller Trauer oder herzliches Beileid. Was schreibt man, wenn man einen nur eine halbe Stunde gekannt hat? Ich schreibe nur Tomke, ohne Stempel. Ohne Firma. Dann ist die Seite nicht mehr so weiß, wenn einer reinkommt. 9:55. 1 fahren wir sie zum Friedhof. Das Grab ist ausgehoben. Wegen dem Regen liegen Bretter drüber. Erde, wie Sie wollten. 7, hinten an der Hecke. Wer kommt denn, Herr Onken? Die Zeitungsfrau vielleicht. Die hat am Telefon so komisch geschluckt. Die Frau vom Amt hat gesagt, sie versucht es. Und von den 5 auf dem Foto lebt vielleicht noch einer und liest die Anzeigen zuerst, wie alle hier. Beim letzten vom Amt, im Frühjahr, kam der Mann vom Friedhof rein, in Arbeitshose, Sand an den Händen und hat sich in die letzte Reihe gesetzt. Gesagt hat er nichts. Hinterher hat er die Stühle mit weggeräumt. Ich stell noch einen Stuhl hin. Einen. Remmer Onken. Geboren im März 47, gestorben im Oktober, an einem Wochenende. Nee, wann genau, wissen wir nicht. Das lasse ich weg. Er hat 40 Jahre anderer Leute Kühe gemolken. Er hat mit 2 Fingern an der Mütze gegrüßt. Er hat gebosselt und die Kugel hat ihm später die Tür aufgehalten. Opa hat bei solchen Abschieden nie was gesagt. Der stand nur hinten an der Tür, in der Schürze, Sägemehl am Ärmel, die ganze halbe Stunde und hat die Hände nicht in die Taschen gesteckt. Ich red mehr als Opa. Die Karte habe ich heute Nacht 3-mal neu geschrieben, am Küchentisch, bis mein Mann das Licht ausgemacht hat. Und zum Schluss sage ich, er hat mal gefragt, ob dann einer kommt. Den Satz sage ich laut. Mehr weiß ich ja nicht von ihm. Da ist ein Auto. Das ist nicht Jens. Unser Wagen klingt anders. Der nagelt so. Und die vom Amt fährt einen kleinen, der quietscht beim Bremsen. Kies, Motor aus, eine Tür. Nur eine. Sie sind damals zu Fuß gegangen, Herr Onken, ohne Schirm. Ich habe nicht mal aus dem Fenster geguckt. Als ich aufgelegt habe, war vor dem Stuhl nur noch der nasse Fleck auf dem Teppich. Die Kerze links flackert, da zieht es wieder unter der Tür durch. Jetzt muss ich nicht zum Fenster. Wer reinkommt, kommt rein. Und wer im Auto sitzen bleibt, der darf das auch. Ich weiß nicht, wer das da draußen ist. Tee steht auf dem Stöfchen im Flur. Für jeden, der will.
3: So, die Kerzen brennen, die Dahlien tropfen ein bisschen, die Mütze liegt gerade und das Heft liegt unter der Kugel, damit es nicht wegrutscht.
2: Ich hab gesagt, ich komm, Herr Onken. Da bin ich. Die Hand lege ich Ihnen nochmal auf den Deckel, ungefähr da, wo die Schulter ist.

0: 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Ein Keller, eingestürzt. Zwei Männer, die sich nicht kennen, im Dunkeln zwischen Backstein und Schutt. Über ihnen die Bohrer der Rettung, weit weg. Und zwischen ihnen die Luft, die langsam dünner wird. Der eine zählt Kubikmeter, Atemzüge, Stunden. Der andere redet, um die Stille nicht zu hören. Was ein Leben wiegt, das spricht hier keiner laut aus. Aber beide können rechnen. Bleib bei ihnen. Das hier ist Atemzug.
1: Der Staub brennt in den Lungen. Irgendwo über ihnen, weit entfernt, vibriert Stahl auf Beton, das gedämpfte Hämmern der Rettungsbohrer. Aber hier unten, in diesem Kellergewölbe unter Essen-Stoppenberg, 4x3 Meter Backstein und Schutt, riecht es nach feuchtem Mörtel und etwas Metallischem. Die Decke hält. Ein Stahlträger, verbogen, aber nicht gebrochen. Noch.
2: Hallo? Können Sie mich hören? Hier ist Lukas Brandt, Rettungsdienst. Ich war oben mit dem Vorerkundungstrupp. Wenn Sie mich hören, geben Sie ein Zeichen.
3: Ich höre Sie. 3 Meter links von Ihnen.
2: Gott sei Dank. Sind Sie verletzt? Können Sie Ihre Beine bewegen? Arme? Spüren Sie Taubheit? Kribbeln? Irgendwas?
3: Nein. Prellungen. Nichts gebrochen. Sie?
2: Schulter tut weh, aber Mobilität ist da. Keine Blutung, keine offene Fraktur, soweit ich das beurteilen kann. Die Stirnlampe funktioniert noch. Das ist schon mal was.
3: Gerhard Westhoff. Man hat mich als Berater geholt, wegen der alten Stollen unter dem Gelände.
1: Das Licht der Stirnlampe tastet sich durch den Staub. Es erfasst Backsteinwände, teilweise eingestürzt, Schutt an allen Seiten. Und darüber, wie eine letzte Geste der Gnade, ein Stahlträger, der die Decke hält. Provisorisch. Geduldig. Die Batterieanzeige am Rand der Lampe leuchtet grün. Noch.
2: Der Durchgang nach Osten ist komplett zu. Backsteine, Mörtel, das ganze Programm. Da drüben, Schutt bis unter die Decke. Und der Träger da oben sieht nicht gerade vertrauenserweckend aus.
3: Der Träger hält. Doppel-T-Profil, 300 mm. Der verbiegt sich, bevor er bricht. Schlimmer sind die Fugen in der Nordwand. Die arbeiten.
2: Dann müssen wir hier raus. Die oben wissen, dass wir vermisst werden. Die haben unsere Position. Die graben uns durch die Ostseite. Der Schutt sah locker aus, oder?
3: Nicht graben. Wenn Sie einen Stein falsch bewegen, kommt die nächste Lage nach. Dann gibt es keinen Raum mehr.
2: Und was dann? Einfach sitzen bleiben und warten?
3: Ja.
1: Es ist die Ruhe in Gerhards Stimme, die Lukas zum Schweigen bringt. Nicht die Gelassenheit eines Mannes, der keine Angst hat, sondern die Präzision eines Mannes, der diese Angst vor 40 Jahren abgelegt hat, zusammen mit seinem Helm und seiner Grubenlampe, als er zum letzten Mal aus dem Schacht stieg.
2: Woher wissen Sie das alles? Die Trägerstärke, die Fugen.
3: 40 Jahre Bergbau, Grubenbelüftung. Ich habe mein ganzes Berufsleben damit verbracht, zu berechnen, wie viel Luft Menschen unter der Erde brauchen.
1: Gerhard steht auf. Langsam, methodisch. Er geht die Wände ab, Schritt für Schritt. Seine Lippen bewegen sich, aber er spricht nicht. Er zählt.
3: 4,20 m × 3,10 m. Deckenhöhe 2,50 m, abzüglich Schutt am Boden. Effektiv 2 Meter. Raumvolumen 26 Kubikmeter. Sauerstoffanteil 21%.
2: Sie rechnen gerade aus, wie viel Luft wir haben.
3: 2 Personen, durchschnittliche Atemfrequenz 15 Atemzüge pro Minute. Sauerstoffverbrauch pro Person ca. 0,5 Liter pro Minute. Kritisch wird es bei 16%.
2: Was heißt das? In Stunden?
3: Zu zweit bei ruhiger Atmung 4 Stunden. Vielleicht 4,5, wenn wir uns nicht bewegen.
2: 4 Stunden, gut. Das müsste reichen. Die Rettung weiß, wo wir sind. Die haben die Koordinaten. Das THW ist bestimmt schon unterwegs. Die brauchen was? 2 Stunden? 3?
3: Hören Sie die Bohrer?
2: Ja, die klingen nah.
3: Nein, Tiefenvibrationen tragen weit. Die Frequenz, die Dämpfung durch das Erdreich. Das sind mindestens 20 Meter. Bei Stahlbeton, Backsteinlagen und Erdreich sind das 6 Stunden. Mindestens.
4: Keiner von beiden spricht die Rechnung aus. Zu zweit 4 Stunden. Die Rettung in 6. Für einen allein bei halber Atemfrequenz knapp 8. Die Zahlen stehen zwischen ihnen im Staub und beide können rechnen.
2: Die graben von oben und von der Seite. Zwei-Achsen-Strategie. Die Drohnen finden thermische Signaturen. Das wird knapp, aber das reicht. Das muss reichen.
3: Atmen Sie ruhiger.
2: Ja, Sie haben recht. Langsam.
4: Das Warten beginnt. Lukas lehnt an der Südwand, Gerhard an der Nordwand, 3 Meter staubige Luft dazwischen. Die Kälte des Backsteins kriecht durch ihre Kleidung. Über ihnen, gedämpft und gleichmäßig, die Vibrationen der Bohrer. Das einzige Zeichen, dass es da oben noch eine Welt gibt.
3: Minuten vergehen. Die Stirnlampe zuckt. Einmal, zweimal. Dann stabilisiert sie sich wieder, aber die Batterieanzeige ist von grün auf gelb gesprungen.
4: In der Stille hört Lukas seinen eigenen Herzschlag und das erträgt er nicht.
2: Die Lampe. Die Batterie war voll, als wir reingegangen sind. Das war vor einer Stunde. Vielleicht weniger. Der Staub frisst das Licht. Deshalb kommt mir das dunkler vor. Aber die Anzeige...
3: Machen Sie sie aus. Wir brauchen sie später mehr als jetzt.
2: Nein, noch nicht. Ich brauche das Licht. Ich kann hier nicht im Dunkeln sitzen. Nicht unter der Erde.
3: Gut.
4: Gerhard sagt nichts weiter. Er kennt die Dunkelheit unter der Erde, wie sie an einem zieht. Und er weiß, dass man einem erwachsenen Mann sein Licht nicht nimmt. Das ist das Muster, das sich einspielt. Lukas führt die Stille, Gerhard erträgt sie.
2: Bergbauingenieur, Grubenbelüftung. Und sowas wie heute? Ein Einsturz, ein Einschluss. Das ist Ihnen schon mal passiert?
3: Einmal. 87, Zeche Nordsterm, Sohle 4, Gebirgsschlag, 14 Stunden.
2: 14 Stunden. Und Sie sitzen hier so ruhig, als wären wir in einem Wartezimmer. Wie haben Sie das damals ausgehalten?
3: Wir haben gewartet. Sie kamen.
4: Lukas rechnet nach. 14 Stunden hatten die damals. 4 haben sie jetzt. Der Unterschied schmeckt nach Staub und Eisen auf der Zunge. Das Gespräch wandert, wie Gespräche es tun, wenn die Zeit knapp wird und die Luft dünn. Weg von den Wänden, weg vom Schutt, hin zu dem, was draußen wartet.
2: Meine Frau, Julia, die ist in der 38. Woche. 3 Wochen noch. Erstes Kind. Wir haben das Zimmer schon fertig, wissen Sie? Gelbe Wände, weil wir uns nicht auf Rosa einigen konnten.
3: Wie heißt sie?
2: Emma. Julia wollte Sophie, aber ich habe gesagt, eine Emma, die kann alles werden. Ärztin, Astronautin, was auch immer. Hauptsache, sie hat einen Namen, der passt, egal was kommt.
3: Emma, das ist der Name, der bleibt.
2: Die Wickelkommode steht, das Laufgitter ist bestellt und Julia hat mich gezwungen, das Aufbauvideo 3-mal anzuschauen. Sie hat gesagt, wenn du im Kreissaal genauso panisch bist wie beim IKEA-Regal, brauchen wir einen Notfallplan.
4: Hinter den Worten, hinter dem Lachen, ist etwas anderes. Lukas' Hände zittern, aber nicht vor Kälte. Gerhard sieht es im schwächer werdenden Licht und er sagt nichts dazu.
2: Julia macht sich Sorgen. Sie tut so, als wäre alles normal, aber ich merke es. Wie sie meine Sachen packt, bevor ich zur Schicht fahre. Die Handschuhe oben rein, damit ich sie als erstes finde, weil sie weiß, dass meine Hände kalt werden, wenn ich Stress habe.
3: Wer einen Rettungssanitäter liebt, der weiß, was er riskiert. Jeden Tag. Sie weiß es, Lukas.
2: Ja, aber Wissen und Fühlen sind zwei verschiedene Sachen. Und Sie, Gerhard? Wer wartet auf Sie?
3: Meine Frau, Hedwig, 43 Jahre. Im Mai werden es 44.
4: Etwas verändert sich in Gerhards Atmung. Kaum merklich. Als würde er Anlauf nehmen für etwas, das er seit Monaten mit sich trägt und niemandem zeigt. Lukas spürt es, so wie Sanitäter spüren, wenn ein Patient etwas sagen will und nicht kann.
2: Weiß sie, dass sie heute hier unten sind?
3: Hedwig weiß vieles nicht mehr. Sie ist im Pflegeheim, seit 2 Jahren. Vaskuläre Demenz. Jeden Dienstag fahre ich hin, immer dienstags. Ich setze mich neben sie, halte ihre Hand.
4: Gerhard hält inne. In der Stille hört man den Stahlträger arbeiten, ein leises Knarren, wie ein Atemzug aus Metall. Die Stirnlampe wirft lange Schatten über Gerhards Gesicht. Er sieht alt aus, älter als 68.
3: Seit 3 Monaten erkennt sie mich nicht mehr. Sie sagt, der nette Herr ist wieder da. Der nette Herr.
2: Gerhard.
3: Ich sitze neben ihr, halte ihre Hand, sage nichts, weil ich nicht weiß, was ich sagen soll. Und dann fahre ich nach Hause und stelle 2 Tassen auf den Tisch, bevor mir einfällt, dass ich allein bin.
2: Aber sie gehen trotzdem hin. Jeden Dienstag.
3: Ja.
4: Für wen er das noch tut, kann Gerhard nicht sagen. Für Hedwig, die den netten Herrn freundlich anlächelt? Für sich selbst, der in der leeren Wohnung keinen Platz mehr findet? Oder für die Gewohnheit, die das einzige ist, was von 43 Jahren übrig geblieben ist?
3: Ich halte ihre Hand. Und sie lächelt. Nicht mich an, den netten Herrn. Aber sie lächelt.
4: Die Stirnlampe ist jetzt ein schwaches Glimmen. Die Batterieanzeige blinkt rot. Lukas bemerkt es und sein Magen zieht sich zusammen. Die Lampe ist ihre Uhr, ihr Kompass, ihr letzter Faden zur sichtbaren Welt. Und er wird dünner.
2: Wie lange sind wir hier unten? Ich habe jedes Zeitgefühl verloren.
3: 2 Stunden, vielleicht etwas mehr.
2: 2 Stunden. Also haben wir noch...
3: Wir haben genug. Atmen Sie langsam. Reden Sie wenig. Bewegen Sie sich nicht.
4: Gerhard sagt das mit einer Ruhe, die Lukas beruhigen soll. Aber dann lehnt er sich zurück gegen die kalte Backsteinwand und etwas verändert sich. Unmerklich. Wie eine Tür, die sich leise schließt.
3: Erzählen Sie mir von Ihrem Beruf, Lukas. Was war der Einsatz, den Sie nie vergessen?
2: Puh, gibt so viele. Letzten Winter, Pile-up auf der A40, 7 Fahrzeuge. Wir haben einen Typen aus einem Transporter geschnitten, der schon blau anlief. 3 Minuten später hat er mich angeschrien, weil wir seine Markenjacke zerschnitten haben. 200 Euro, Winterkollektion. Und dann gibt es die anderen. Die, wo du weißt, du warst zu spät. Oder zu langsam. Oder es war egal, wie schnell du warst, weil es einfach vorbei war, bevor du ankamst.
4: Gerhards Atemzüge werden flacher, leiser. Die Abstände zwischen ihnen länger. Es sieht aus wie Entspannung. Es ist keine.
2: Gerhard? Alles gut bei Ihnen? Sie sind so still.
3: Mir geht es gut. Erzählen Sie weiter von Emma.
2: Nein, Moment. Sie atmen anders. Sie atmen kaum noch. Gerhard, ich bin Sanitäter. Ihre Atemfrequenz liegt unter 8. Das ist nicht ruhig atmen. Das ist kontrollierte Hypoventilation. Sie drücken Ihren Sauerstoffverbrauch absichtlich runter.
3: Ich atme genau richtig.
4: Und dann versteht Lukas. Nicht als Gedanke, sondern als Kälte, die ihm den Rücken hochkriecht. Die Rechnung. 4 Stunden für 2. 8 für einen. Die Rettung in 6. Ein alter Mann, der leise aufhört zu atmen, damit ein junger Vater nach Hause kommt.
2: Sie machen das absichtlich. Die Rechnung. Für einen allein reicht es. Sie versuchen gerade, sich für mich umzubringen.
3: Die Rechnung ist einfach, Lukas.
2: Nein, das ist sie nicht. Sie können nicht einfach leise aufhören zu atmen, als wäre das eine Ingenieursentscheidung.
3: Ihre Frau, Ihre Tochter, Emma, gelbe Wände, 3 Wochen.
4: Die Logik scheint unangreifbar. Der Alte für den Jungen, der Einsame für den Gebrauchten. Die Arithmetik des Verzichts, klar und einfach wie eine Grubenbelüftungsformel.
2: Und Ihre Frau, Hedwig? Was ist mit Hedwig?
3: Sie nennt mich den netten Herrn, Lukas.
2: Das heißt nicht, dass Sie aufgeben dürfen. Das heißt nicht, dass Ihr Leben weniger wert ist.
3: Ich bin 68 Jahre alt. Ich habe mein Leben gelebt. Sie haben Ihres noch vor sich. Das ist keine Philosophie. Das ist Arithmetik.
2: Das können Sie nicht entscheiden. Sie haben kein Recht, das für mich zu entscheiden.
3: Doch, genau das kann ich.
4: Die Stirnlampe flackert. Einmal, zweimal, dreimal. Das Licht ist jetzt nur noch ein schwacher Bernsteinschein, der kaum die Hand vor dem Gesicht erkennen lässt. Im Halbdunkel sieht Lukas Gerhards Gesicht. Ruhig, entschieden. Die Augen eines Mannes, der seine letzte Berechnung gemacht hat. Und dann sagt Lukas etwas, das er noch nie jemandem gesagt hat. Nicht Julia. Nicht dem Kollegen, der ihn auf dem Boden fand. Nicht dem Therapeuten, zu dem er zweimal ging und dann nie wieder. Er sagt es hier, im Dunkeln, einem Fremden. Weil manchmal das Dunkle und der Fremde die einzigen Orte sind, an denen die Wahrheit rauskommt.
2: Sie denken, mein Leben ist das Vollere. Der junge Vater, die schwangere Frau, die Zukunft, die ganze verdammte Rechnung. Aber das stimmt nicht, Gerhard. Das stimmt einfach nicht. Ich habe Angst. Seit Monaten. Seit Julia mir den Test gezeigt hat. Nicht vor der Geburt. Nicht vor den schlaflosen Nächten. Vor dem Kind. vor meinem eigenen Kind. Bei der Arbeit, da bin ich gut. Ich bin verdammt gut. Jeder Handgriff sitzt, jedes Protokoll, jede Dosierung. Fremde Menschen, blutend, schreiend, ich funktioniere. Aber bei Kindern... Vor 4 Monaten, ein Junge, 4 Jahre alt, Fahrradsturz, Schädel-Hirn-Trauma. Ich habe alles richtig gemacht, alles. Beatmung, Stabilisierung, Übergabe an die Notärztin. Und dann bin ich ins Nebenzimmer gegangen und konnte nicht aufhören zu zittern. 20 Minuten. Mein Kollege hat mich gefunden, auf dem Boden, zusammengerollt wie ein Kind.
5: Gerhard bewegt sich. Zum ersten Mal seit einer Stunde richtet er sich auf. Im letzten Licht der sterbenden Lampe sieht Lukas, dass der alte Mann die Augen geschlossen hat. Nicht vor Müdigkeit, vor Aufmerksamkeit.
2: Jedes Mal, wenn ein Kind auf der Trage liegt, sehe ich Emma. Und ich denke, was, wenn das mein Kind ist? Und ich bin der Sanitäter, der draußen auf dem Boden sitzt und zittert. Ich rette Fremde, Gerhard, weil ich nicht weiß, ob ich für die eigene Familie reiche. Sie können nicht für mich sterben, Gerhard. Nicht für jemanden, der selber nicht weiß, ob er leben will.
5: Die Arithmetik bricht zusammen. Gerhards stille Rechnung, der Alte für den Jungen, der Einsame für den Gebrauchten, hatte eine Voraussetzung, dass Lukas Leben voller ist, dringender, rettenswerter. Und Lukas hat sie gerade zerstört.
3: Lukas, hören Sie mir zu. Als Hedwig krank wurde, hatte ich dieselbe Angst. Nicht, dass sie stirbt, sondern dass ich nicht genug bin. Dass ich da sitze und nichts sagen kann und dass es nicht reicht. Dass ich halte und halte und es trotzdem nicht reicht.
2: Und? Reicht es?
3: Ich weiß es nicht. Ich weiß nur, dass ich jeden Dienstag hingehe, dass ich ihre Hand halte und dass ich nächsten Dienstag wiederkomme. Und den danach.
2: Warum? Wenn sie sie nicht erkennt, warum gehen sie trotzdem?
3: Weil man da ist. Nicht, weil man weiß, warum.
5: Etwas verbindet sich zwischen ihnen, in diesem Kellergewölbe unter Tonnen von Schutt und Erde. 2 Männer, die beide nicht wissen, ob sie genug sind. Für die, die sie lieben. Für sich selbst. Und die gerade entdecken, dass genau das sie einander ähnlicher macht, als die Rechnung je erfassen konnte.
3: Emma braucht keinen perfekten Vater, Lukas. Sie braucht einen, der da ist, der zittert und trotzdem bleibt.
2: So wie sie bei Hedwig.
3: So wie ich bei Hedwig.
5: Die Stirnlampe erlischt. Völlige Dunkelheit. So schwarz, dass man nicht weiß, ob die Augen offen oder geschlossen sind. Es gibt nur noch Atem und Stimme und die Hand des alten Mannes auf dem Arm des Jungen.
2: Nein, nein, nein. Gerhard, die Lampe. Ich kann nicht sehen. Ich kann gar nicht sehen.
3: Lukas.
2: Die Wände. Ich kann die Wände nicht sehen. Ich weiß nicht, ob sie... Ich brauche Licht. Ich kann hier nicht.
3: Die Wände stehen. Der Träger hält. Und ich bin hier.
2: Was machen wir jetzt?
3: Dann atmen wir eben beide. Stille.
5: Dann... Langsam wie eine Abmachung, die keiner aussprechen muss, finden ihre Atemzüge zueinander. Ein, aus. Ein, aus. Zwei Männer in der Dunkelheit, die sich entschieden haben, zusammenzubleiben. Nicht, weil die Rechnung aufgeht, sondern weil sie es nicht anders können.
4: Über ihnen, näher jetzt, deutlich näher, das Hämmern der Bohrer. Der Rhythmus mischt sich mit ihrem Atem. Stahl auf Beton, Luft in Lungen, beides im selben Takt, beides ungewiss. Ob es reicht, weiß keiner. Die Rechnung steht und sie ist, wie alle wichtigen Rechnungen, nicht aufgegangen. Aber in der Dunkelheit dieses Kellergewölbes unter Essen-Stoppenberg, 4,20 Meter mal 3,10 Meter, atmen zwei Männer. Gemeinsam. Und das ist vielleicht die einzige Arithmetik, die zählt.

jetzt ein paar Minuten ohne Worte. Manches hört man besser, wenn niemand mehr redet. Lehn dich zurück.

0: 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Mein Name ist Lorenz. Manchmal sagt man das Wichtige nicht laut. Man bügelt ein Hemd, man legt die Tabletten in die Tasche. Man näht einen losen Knopf an, damit die Hände etwas zu tun haben. In der Folge, die jetzt kommt, schreibt eine Frau an ihren Mann, bevor er in die Klinik muss. Sie wird ihm den Brief nicht hinlegen. Wie viel Liebe passt in einen einzigen festgenähten Faden? Der letzte Brief. Bleib bei ihr und hör zu. 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
1: Hannes, du schläfst schon. Ich höre dich von hier aus. Du atmest wie immer, ein bisschen schwer auf der linken Seite. Der Wecker steht auf 5:30. Ich habe ihn schon gestellt. Du musst dich um nichts kümmern. Ich sitze noch am Küchentisch. Vor mir liegt das Hemd, das blaue, das du immer nimmst, wenn du gut aussehen willst, ohne dass es jemand merken soll. Ich habe es gebügelt. Den Kragen zweimal, weil er sich an der einen Seite immer wieder aufstellt. Du hast das nie gesehen, glaube ich. Du ziehst das Hemd an und denkst, es liegt einfach. Der zweite Knopf war wieder lose. Der hängt schon seit dem Sommer an einem Faden. Du hast immer gesagt, das hält noch, lass mal. Es hält nicht mehr. Ich habe ihn ganz abgemacht und neu angenäht, mit dem dicken Garn aus der Blechdose, das schon von deiner Mutter ist. Es ist seltsam, an so einem Abend ein Knopfloch zu suchen. Die Brille rutscht, das Garn will nicht durch das Öhr, ich habe es dreimal angeleckt wie ein Mädchen. Ich nähe den Knopf an, damit ich heute Nacht etwas zu tun habe, für dich. So, jetzt sitzt er. Ich habe ihn 5-mal durchgezogen, mehr als nötig, ich weiß. Aber ich wollte nicht, dass er sich morgen früh löst, wenn sie dich aufnehmen und nach deinem Namen fragen und du dich am Knopf festhältst, weil du es immer tust, wenn du nervös bist. Das hast du auch nie gemerkt, dass du das tust. Ich schon. Die Tasche steht im Flur. Ich habe sie heute Mittag schon gepackt, damit wir morgen nicht suchen. 2 Schlafanzüge, der gestreifte und der mit dem Kragen, den du nicht magst, aber er ist wärmer. Die Hausschuhe, die guten, nicht die durchgelaufenen. Dein Buch, das du seit Ostern nicht weiterliest, ich habe es trotzdem eingepackt. Man weiß ja nie, vielleicht hast du dort Zeit. Das Ladegerät, die Lesebrille, die Reservebrille. Ein Foto, nicht das gerahmte, ein kleines, das von dem Tag am See. Du musst es nicht hinstellen, es liegt im Seitenfach, falls. Die Tabletten habe ich schon eingeräumt, in die durchsichtige Schachtel mit den Tagen drauf. Morgen früh ist Montag, das blaue Fach. Ich habe es kontrolliert, 2-mal, du weißt, wie ich bin. Sie haben am Telefon gesagt, du sollst sie trotzdem mitbringen. Sie geben dir dann ihre eigenen. Aber bring deine mit, falls. Es ist viel falls heute. Ich sitze hier und denke an Dinge, die nichts miteinander zu tun haben. An den Knopf. An den Tag, als wir die Waschmaschine in den 3. Stock getragen haben und du sagtest, jetzt heiraten wir, sonst trage ich das umsonst. An die Stelle am Kragen, die sich immer aufstellt. Es ist komisch, was einem einfällt, wenn man nicht schlafen kann und nicht weinen will. Ich will nicht weinen, weil dann das Garn nass wird, habe ich mir gesagt. Und das ist natürlich Unsinn, der Knopf ist längst dran. Aber es hat geholfen. So ein Satz hilft. Der Müll muss morgen raus. Ich mache das. Du musst dir keine Sorgen machen. Frau Kessler von gegenüber hat gesagt, sie schaut nach den Blumen, wenn ich bei dir bin. Den Schlüssel hat sie schon. Ich habe ihr nicht alles erzählt, nur dass du ein paar Tage weg bist. Ein paar Tage, habe ich gesagt, und sie hat genickt, als wäre das eine ganz normale Zahl. Ich habe das Hemd jetzt zusammengelegt. Nicht in die Tasche, das knittert. Ich habe es über die Stuhllehne gehängt, an deine Seite, da, wo deine Sachen morgens immer liegen. Die Ärmel habe ich glatt gestrichen. Es sieht aus, als säße schon jemand halb darin und warte. Du musst nichts dazu sagen. Du wirst das hier auch nicht lesen. Ich lege es nicht hin. Ich schreibe es nur. Manche Dinge schreibt man auf, damit die Hand etwas tut, während der Kopf woanders ist. Die Hand ist jetzt ruhig. Ich gehe gleich rüber und lege mich neben dich. Ganz leise. Ich wecke dich nicht. 5:30 kommt früh genug. Das Hemd hängt über dem Stuhl. Der Kragen liegt flach, ausnahmsweise. Und der zweite Knopf sitzt fest. Fester als alles andere in diesem Haus.

0: 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Ein Vertrag ist für ihn viel dichtes Gekrümel mit einem schwarzen Schnörkel unten drunter. Eine Einladung zum Betriebsfest ist ein Luftballon. Der Kopierer im zweiten Stock, zwischen Kaffeemaschine und Feuerlöscher, liest alles, was du ihm aufs Glas legst, von unten und seitenverkehrt. Verstehen kann er davon nichts. Dafür merkt er sehr genau, wie du den Deckel schließt. Wer ihn zuknallt, hat es eilig oder ein schlechtes Gewissen. Was so ein Gerät über die Leute im Büro weiß, erzählt es dir jetzt selbst. Ich bin Lorenz, du hörst Nachklang FM und das ist Ein Ding und eine Stimme mit der Folge Der Kopierer. 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
1: Ich bin der Kopierer im zweiten Stock, Flur links, zwischen Kaffeemaschine und Feuerlöscher. 30 Seiten in der Minute, wenn man mich lässt. Und man lässt mich nie. Ich mache genau eine Sache. Was man mir aufs Glas legt, gebe ich wieder. Auf Wunsch 200 Mal. Geheftet oder ungeheftet. Einseitig oder beidseitig. Ich habe bisher 422.000 Seiten hergestellt und dabei keine einzige eigene Idee gehabt. Das ist keine Kränkung. Das ist ein Zählerstand. Was ich sehe, ist wenig. Unter dem Glas fährt ein Streifen Licht entlang, Zeile für Zeile. Und alles, was aufliegt, sehe ich von unten, seitenverkehrt. Was neben dem Blatt liegt, sehe ich nicht. Bei geschlossenem Deckel bin ich in einem sehr hellen Schuhkarton. Ich lese also alles und verstehe nichts, denn ich erkenne nur, wo es hell ist und wo dunkel. Ein Vertrag ist für mich viel dichtes Gekrümel und unten ein einzelner schwarzer Schnörkel. Eine Einladung zum Betriebsfest ist ein Luftballon. Ein Organigramm ist ein Haufen Kästchen, die einander anstarren. Welche dieser Seiten die wichtigste war, kann ich bis heute nicht sagen. Ich behandle sie alle mit derselben Gründlichkeit. Außer Licht bekomme ich Gewicht und Lärm. Wer den Deckel zuknallt, hat es eilig oder ein schlechtes Gewissen. Wer ihn langsam absenkt und die Hand noch darauf liegen lässt, als müsste er das Blatt beruhigen, der hat Zeit und meistens einen Kaffee in der anderen Hand. Wer ein Buch kopiert, wirft sich mit dem ganzen Oberkörper auf mich. Ich spüre es in den Scharnieren und ich höre ein Ächzen, das nicht von mir kommt. Bei der Weihnachtsfeier ging der Deckel auf und ich sah zum ersten Mal in meinem Leben eine Landschaft. Grau, mit Poren, ein Grat aus Nase, im Vordergrund ein Wald aus Haaren. Ich hielt es für ein neues Formular. Es war Herr Pfaff aus dem Vertrieb und es war sein Gesicht. 6 Kopien. Ich habe alle 6 geliefert, ohne Kommentar. Diskretion ist bei mir keine Tugend, sondern Bauart. Die Kopien hingen bis Februar in der Kaffeeküche. Ich habe nicht hingesehen. Ich kann gar nicht hinsehen. Aber ich habe jeden gehört, der vorbeiging. Kurz auflachen und dann husten, als hätte er sich verschluckt. Erfunden hat mich ein Patentanwalt aus Verdruss. Chester Carlson hatte keine Lust mehr, Patentschriften von Hand abzuschreiben. Er tüftelte jahrelang mit Elektrizität, Schwefel und einer Zinkplatte, die er mit einem Taschentuch aufgeladen hat. Am 22. Oktober 1938 in Astoria, einem Stadtteil von New York, schrieb sein Assistent Otto Corney mit Tinte ein Datum und einen Ortsnamen auf ein Glasplättchen. Daraus entstand die erste Kopie der Welt. Auf Wachspapier, aus Pulver, kaum lesbar. Es gibt Seiten von mir, die sehen heute noch so aus, wenn der Toner zur Neige geht. Der Name kommt aus dem Griechischen und heißt Trockenschreiben. Die Welt war nicht begeistert. Etliche große Firmen haben abgewinkt, jahrelang. Sie fanden, Kohlepapier tue es auch. Bis heute arbeite ich ohne Tinte. Mein Toner ist Pulver, das elektrische Ladung ans Papier zieht und das in der Hitze festschmilzt. Deshalb ist jede Seite warm, wenn sie herauskommt. Die Menschen halten sie sich dann gern kurz an die Wange. Ich merke es nicht. Ich höre es nur, weil ihre Schritte für 2 Sekunden aufhören. Frau Petzold aus der Buchhaltung kommt jeden ersten Freitag im Monat, kurz nach 8:30, mit einem Blatt. Ich erkenne sie am Schritt, kurz und fest wie ein Stempel. Sie backt Streuselkuchen fürs Abteilungsfrühstück und weil alle das Rezept haben wollen, kopiert sie es. Nicht das Original, sondern die letzte Kopie. Ich erkenne meine Arbeit vom Vormonat sofort. Am Rand, wo das Blatt schief lag, sitzt ein Schatten und jeden Monat kommt einer dazu. Ich zähle 12. Ich sehe mein eigenes Werk und finde es nicht gut. 12 Kopien von Kopien von Kopien. Die Schrift wird weich, das Papier grau und auf jeder Seite sitzt an derselben Stelle ein winziger schwarzer Punkt. Der Punkt ist von mir. Ein Staubkorn auf dem Glas. Seit Jahren. Und keiner putzt. Ich kann es nicht abschütteln. Ich habe keine Hände. Im März stand Frau Petzold vor mir und murmelte das Rezept, wie man es tut, wenn man mit einem Kopierer allein ist. Butter, 2,50 Gramm. Sie hat es zweimal gelesen. Dann sagte sie, bei mir waren es immer 250. Da ist ein Punkt, der da nicht hingehört. Ich wusste sofort, wo er herkam. Er saß genau zwischen der 2 und der 50. Ich trage seither die Verantwortung für ein Satzzeichen. Ich frage mich manchmal, wem so ein Blatt gehört, wenn es 12-mal durch mich durch ist. Wenn ein Fleck zur Null wird oder ein Staubkorn zum Punkt, dann steht auf der 12. Seite etwas, das auf der 1. nie stand. Meine einzigen eigenen Einfälle sind Fehler. Ist das dann noch Ihr Rezept oder ein bisschen auch meins? Und wo liegt das Original, wenn keiner von uns es je gesehen hat? Am ersten Freitag im Oktober kam sie ohne Blatt. Ich hörte den Deckel und dann etwas, das ich noch nie gehört hatte. Ein kleines, hartes Klacken. Karton, kein Papier. Sie senkte den Deckel ganz langsam und ließ die Hand darauf liegen, wie man eine Hand auf einer Schulter lässt. Beim Umzug sei es in einem Schuhkarton gewesen, sagte sie. Nicht zu mir, aber ich stand am nächsten. Ich hatte mir ein Original größer vorgestellt. Es passte dreimal auf mein Glas. Das Licht fuhr los. Ein kleines Rechteck mit weichen Ecken, Schrift, die nach links kippte, und in einer Ecke ein blasser, runder Schatten, den ich auf keiner Kopie je gesehen hatte. Er war schon in der ersten Generation verloren gegangen, lange bevor es mich gab. Da ist ja der Fettfleck, sagte Frau Petzold. Der war schon immer da. Halb zu mir sagte sie, lass ihn drauf.
2: Das musste man mir nicht zweimal sagen. Ich kann ohnehin nicht unterscheiden, was zu einem Blatt gehört und was nicht. Ich gebe alles wieder. Die Schrift, den Rand, die Butter.
1: Der Fleck kam in Originalgröße heraus. Blass und rund. Genau in der Ecke, wo er hingehört. Die Seite war warm. Ich habe gehört, wie Frau Petzold stehen blieb. 2 Sekunden, 3, 4, kein Schritt. Dann ein Reißverschluss. Das Original in der Tasche, die Kopie in der Hand und ihre Schritte Richtung Buchhaltung. Mein Punkt war übrigens auch wieder drauf. Diesmal am Rand, wo er nichts kaputt macht. Sie hat kurz durch die Nase gelacht und ihn drangelassen.

0: 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Kornmanns Manuskript fährt gerade im Bus bis zur Endstation. Und das Fundbüro macht erst morgen auf. Für den Hörspielkreis im Gemeindehauskeller heißt das eigentlich, im Heimradio läuft eine Wiederholung. Wäre da nicht Detlef Bruns, der rein zufällig einen ganzen Aktenordner dabei hat? Darin steckt sein eigenes Werk, in 3 Nächten geschrieben, mit 213 Ausrufezeichen. Allein auf der ersten Seite stehen 47 davon und kein einziges Komma. Kommas bremsen, findet Detlef. Ob sich so ein Stück überhaupt sprechen lässt, hörst du gleich. Ich bin Lorenz, du hörst Nachklang FM. Und jetzt kommt Ruhe, Aufnahme! Mit Der Mann, der 100 Autos verkaufte. 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
1: Ruhe! Aufnahme!
2: Meine Damen und Herren, ich muss Ihnen eine Tragödie verkünden.
3: Wir haben noch gar nicht angefangen, Herr Kornmann. Tragödien gibt es bei uns sonst erst in der 3. Aufnahme.
2: Mein Manuskript. Im Bus. Ich habe es auf den Sitz neben mich gelegt, damit es nicht knittert. Und dann bin ich ausgestiegen. Ohne es.
4: Und der Bus?
2: Fährt mit meiner Kunst bis zur letzten Haltestelle.
4: Endstation!
5: Das Fundbüro der Verkehrsbetriebe macht erst morgen auf. Ich habe angerufen. Da läuft eine Ansage. Die ist länger als Ihr Manuskript.
2: Dann ist es vorbei. Kein Werk, kein Hörspiel. Die Heimleiterin wird eine Wiederholung senden und keiner wird es merken. Das ist das Schlimmste.
4: Zufällig hätte ich da was dabei.
3: Herr Bruns, das ist ja ein ganzer Aktenordner. Sowas hat man nicht zufällig dabei.
4: Der Mann, der 100 Autos verkaufte. Ein Heldenepos. 3 Nächte habe ich daran geschrieben.
5: Da sind ja überall Ausrufezeichen. Und das hier ist ein Smiley.
4: 213 Stück. Ich habe mitgezählt.
2: Auf der ersten Seite stehen 47 Ausrufezeichen, Herr Bruns. Und kein einziges Komma.
4: Kommas bremsen, Herr Kornmann.
3: Bei mir an der Theke hat auch keiner gebremst, Herr Kornmann. Da hieß es, darf es noch was sein? Und dann kam noch was.
5: Wenn jedes Ausrufezeichen 1 Sekunde Pause braucht, dauert das Stück 3 Stunden.
3: Besser als eine Wiederholung, Herr Kornmann. Das letzte Hörspiel haben die im Heim schon 3-mal gehört. Die können die Pointen mitsprechen.
2: Das ist die Frage, Frau Kaminski. Das ist die ganz große Frage.
4: So, Leute, kurzes Kickoff. Unser Tagesziel? 3 Aufnahmen, 0 Reklamationen.
3: Und meine Prämie?
4: Ein Kaffeebecher mit Logo. Zur Besetzung. Ich bin Dirk Brenner, der beste Verkäufer der Welt.
5: Dirk Brenner. Die gleichen Anfangsbuchstaben wie Detlef Bruns.
4: Reiner Zufall. Jule, Sie sind Frau Kalt von der Bank. Die gibt mir die Frist. 100 Autos bis Ladenschluss. Sonst ist das Autohaus pleite.
5: Eine Frau von der Bank, die Nein sagt. Das kann ich. Das übe ich seit Jahren am BAföG-Amt.
4: Frau Kaminski, Sie sind Erna aus der Buchhaltung. Sie zählen die verkauften Autos mit. Laut.
3: Alle 100? Herr Bruns, ich bin 75. Bis 100 zähle ich nur noch bei Geburtstagen.
4: Alle 100? Das ist die Spannungskurve.
2: Und ich, Herr Bruns? Wo bleibt der Autor in Ihrem Universum?
4: Für Sie ist nur noch eine Rolle frei, Herr Kornmann. Der schwierige Kunde. Dr. Zögerlich.
2: Zögerlich. Ein sprechender Name, Herr Bruns. Wie plump.
4: Das nennt man Zielgruppenansprache.
2: Hier steht, Dr. Zögerlich betritt das Autohaus. Dahinter 4 Ausrufezeichen. Was soll ich denn mit 4 Ausrufezeichen machen?